0: Ecke ein Konzert. Da werden wir mit euch gemeinsam nochmal Spenden sammeln für die gute Sache, nämlich für Familien hier in NRW, denen es nicht so gut geht. Und die Toten Hosen haben gesagt, na klar geben wir euch dann nochmal ein Konzert auf unserer Abschiedstour sozusagen, ja. Aber dieses Konzert findet ja nur vor 1300 Leuten knapp statt. So, die Karten sind natürlich alle schon weg, weil wir sie ja verschenkt haben, nur an unsere Hörer. Bringt bitte ein bisschen Geld mit für die Spende, für Lichtblicke. Deswegen machen die Toten Hosen das ja auch. Die Toten Hosen hören wir gleich mit Nur nach vorn. Neuer Song, vorher noch Bebe Rexha und Ace of Base.
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1: Wir bekommen ja nachher einen richtig, richtig schönen und warmen Tag nochmal mit 28 Grad. Jetzt in der Nacht messen wir so 13 bis 17 Grad. Ein paar Wolken sind unterwegs, aber nicht viel. Regen gibt es auch gar keinen. Und dann freuen wir uns auf diesen Spätsommertag, der dann auch nachher erstmal relativ gut beginnt mit ein bisschen Sonnenschein, heiter bis wolkig das Ganze. Und nachher Richtung Abend ziehen dann aber immer mehr Wolken rein. Die bringen Regenschauer mit, teilweise auch Gewitter und lokal, also örtlich, kann auch Starkregen dabei sein. Und Temperaturen, wie gesagt, bis 28 Grad.
2: Zurzeit liegen uns keine Meldungen vor. Wir wünschen allen unterwegs gute Fahrt.
1: Ray ist immer noch auf der Suche nach ihrem Ehemann. Where's my husband? Hören wir gleich. Und noch Madonna, American Pie. Kommt gut durch diese Nacht mit uns. Wir sind an eurer Seite.
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0: Das ist für mich schon der O-Ton des Tages, obwohl er von den Bayern kommt, hört mal.
1: Das war einfach von Anfang bis Ende eklig, aber dann sage ich das als Kompliment.
0: Bayern-Trainer Vincent Kompany zum extrem knappen Sieg seines Teams gegen den SV Elversberg, Fußballzwerg muss man sagen. Mit dem 2:1 haben sich die Bayern gestern Abend gerade noch so vom Platz gerettet gegen den Bundesliga-Aufsteiger aus dem Saarland. Und bei dieser Aussage hier, was wir gehört haben, eklig, aber als Kompliment, da kommen uns noch ganz andere Situationen in den Sinn, Kollege Markus Steinacker.
2: Ja, und ich würde sogar es ein bisschen krasser formulieren, Kevin. Eklig, aber geil. Habe ich tatsächlich vor kurzem zum Kumpel gesagt, als wir mitten in der Nacht in einer Burgerbraterei gesessen haben und er seine krossen, salzigen Pommes in sein Vanille-Soft-Eis getunkt und dann gegessen hat.
0: Er nicht gemacht.
2: Ja, pass auf, ich dachte auch nur so, bar, aber er so, probier's mal. Dann habe ich's probiert und ich muss sagen, Kevin, ja, eklig, aber geil.
0: War Alkohol im Spiel?
2: Nein.
0: So, ich kenne auch übrigens eine sehr, sehr geniale Kombi.
2: Okay.
0: Brathähnchen mit Apfelmus.
2: Nee.
0: Ist lecker.
2: Wo isst man sowas?
0: Ich esse das.
2: Das ist sehr schwer. Das klingt schräg, aber gut, es gibt ja auch gerade so, ich sag mal so, Spaßgetränke in ungewöhnlichen Kombis, die sehr geil sein sollen. Skier mit Energy Drink.
0: Blödsinn, schmeckt
2: oder,
0: nicht.
2: Oder, schon probiert.
0: Ja.
2: Oder hier Gurkenwasser mit Cola ja auch.
0: Ja, komm, bevor wir jetzt noch Mad Eagle, Blutwurst und Makrele in das Pick auf den Tisch schauen, es gibt ja auch Ekliges, aber Geiles zum Gucken. Ne?
2: Absolut, ja klar, also Dschungelcamp ist klar, Sommerhaus der Stars, auch
0: richtig eklig.
2: So wie irgendwie alles mit dem Glöckler. Oder so Tierdokus, wo sich Raubtiere jagen oder Spinnen häuten und sowas.
0: Oh nee, bitte nicht. Glöckler geht gar nicht. Aber hier so Dinge, die niemand öffentlich zugeben würde, die sind auch eklig, aber geil. Jeder hatte doch schon mal so einen großen Pickel und dann gehst du dahin und dann...
2: Ich würde es jetzt auch nicht öffentlich zugeben, aber ja, irgendwie schon.
0: Markus Steinacker. Oder wie die Kollegen hier im Sender sagen...
1: Eklig, aber das ist Kompliment.
2: Wow.
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1: Ich bin Diana Kramer. Immer höhere Preise für fossile Energieträger führen zu immer weniger Kaufkraft bei den Menschen. Bei einem Anstieg der Öl- und Gaspreise um jeweils 10% könnte die Gesamtinflation in Deutschland um bis zu 0,22 Prozentpunkte zunehmen. Das zeigt eine Studie der Brüsseler Denkfabrik New Economics Foundation.
2: Die Forscher kommen zu dem Schluss, dass Preisanstiege für Öl und Gas in fast allen europäischen Ländern das größte Inflationsrisiko darstellen. Dafür nennen sie historische Beispiele, aber auch aktuellere, wie den Einmarsch Russlands in die Ukraine oder den Iran-Krieg. Die Experten sehen nur eine Lösung: erneuerbare Energien. Der Ausbau heimischer Wind- und Solarenergie sei entscheidend, um die Inflation zu begrenzen, sagen sie. Ursula Winkler, Nachrichtenredaktion.
1: Der ukrainische Präsident Zelensky hat die Ankündigung von US-Präsident Trump über eine Feuerpause zwischen der Ukraine und Russland bei Angriffen auf Energieanlagen relativiert. Es handle sich um einen Vorschlag, sagte er. Die Ukraine sei aber bereit, diese Deeskalation zu unterstützen, wenn Russland seine Angriffe auf kritische Infrastruktur einstellen würde. Viele Menschen haben sie auf dem Handy, Apps der Lebensmittelhändler für zusätzliche Rabatte. Der Bundesverband der Verbraucherzentralen sieht darin aber eine Diskriminierung und hat deshalb gegen den Discounter Lidl und dessen Lidl Plus App geklagt. Heute verhandelt das brandenburgische Oberlandesgericht den Fall.
3: Ältere Menschen und andere, die kein Smartphone haben, die können solche Apps gar nicht nutzen, klagen Verbraucherschützer. Sie sind deshalb auch schon gegen andere Discounter vor Gericht gezogen. Ob im Verfahren heute eine Entscheidung fällt, ist unklar. Auf jeden Fall sind die allermeisten von uns auf Schnäppchenjagd per App, sparen damit aber laut Experten wenig. Doch die Händler, die sammeln jedes Mal viele Daten über uns. Claudia Wächter, Nachrichtenredaktion.
1: Zugang zum Bahnsteig nur mit Fahrkarte? Bundesverkehrsminister Steffen Bilger kann sich das zumindest an großen Bahnhöfen in Deutschland vorstellen. Das sagte Bilger den Funke-Zeitungen, auch mit Blick auf mehr Sicherheit. In Frankreich und Großbritannien ist das schon verbreitet. Dort kommen Reisende an vielen Bahnhöfen nur nach elektronischer Ticketprüfung durch Zugangsschleusen und elektronische Schranken zu den Bahnsteigen.
4: Das Wetter. In der Nacht sind jetzt nur wenige Wolken unterwegs und Regen ist kein Thema. 17 bis 13 Grad und am Dienstag selbst, da wird es eigentlich ganz freundlich erstmal. Erst am Abend zieht es sich dann immer mehr zu und Schauer und Gewitter sind möglich bis 28 Grad.
5: Zurzeit liegen uns keine Meldungen vor. Wir wünschen allen unterwegs gute Fahrt.
4: 3 Uhr ist durch, Robert Jantz ist hier. Wir machen uns jetzt gemeinsam ein paar entspannte Stunden und starten rein mit ziemlich frischer Musik. Self-Aware von Temper City spiele ich euch, erst in diesem Jahr rausgekommen. Also macht euch eine entspannte Nacht.
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0: Eine trockene Nacht haben wir, nur wenig Wolken sind unterwegs. Die Temperaturen, die haben sich eingependelt zwischen 17 und 13 Grad. Der Tag selbst, der wird dann eigentlich ganz freundlich, aber es sind auch viele Wolken unterwegs. Und am Abend, da zieht es sich dann immer mehr zu und Schauer und Gewitter sind möglich. Lokal ist auch Starkregen möglich, an der Spitze dann bis 28 Grad.
1: A44 Dortmund-Kassel zwischen Büren und Lichtenau, 2 Kilometer Stau, 5 Minuten Zeitverlust. Wir wünschen allen unterwegs gute Fahrt.
0: Hallo zusammen, Robert Jantz ist hier. Gemeinsam geht's durch die Nacht. Und jetzt spiele ich euch Supergirl. Schön, dass ihr mit am Start seid.
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0: First Tiffany's habe ich euch gespielt. Kommt gut rein in diesen Dienstag oder erstmal gut durch diese Nacht, denn so richtig nach Dienstag fühlt sich das noch nicht an, oder?
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0: Und weiter geht's.

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1: Ich bin Diana Kramer. Egal ob vor oder nach 12 Uhr, die Spritpreise sind für Autofahrer in Deutschland eine echte Herausforderung. Nachdem es auch zum Wochenstart weiter nach oben ging, werden Forderungen nach einem Eingreifen der Bundesregierung lauter.
2: Der Tankstelleninteressenverband warnt schon vor Spritpreisen um 3 Euro pro Liter, wie es sie an Autobahnen teilweise schon gäbe. Der ADAC und auch der Tankstellenverband weisen aber auch darauf hin, dass die Weltlage allein die Preissprünge an der Tankstelle im Moment nicht vollständig erkläre. Da werde auch abkassiert. In jedem Fall werden die Spritpreise gerade zum Politikum. Mecklenburg-Vorpommerns Ministerpräsidentin Emanuela Schwesig rät zu einem Spritpreisdeckel. Und auch Bayerns Ministerpräsident Söder fordert neue staatliche Entlastungsmaßnahmen. Ronny Hochau, Nachrichtenredaktion.
1: Nach der Ankündigung von US-Präsident Donald Trump über eine Feuerpause zwischen der Ukraine und Russland bei Angriffen auf Energieanlagen hat der ukrainische Präsident Zelensky betont, es handle sich lediglich um einen Vorschlag. Die Ukraine sei aber bereit, diese Deeskalation zu unterstützen, wenn auch Russland seine Angriffe auf kritische Infrastruktur einstelle. Bislang sei allerdings kein echter Willen Moskaus zu erkennen, den Krieg zu beenden, so Zelensky. Die EU will sich im Ringen um die Arktis stärker engagieren. Darauf haben sich Kanzler Friedrich Merz und Vertreter 11 weiterer Länder bei einem Gipfel in Finnland verständigt. Laut Merz sei der Hohe Norden inzwischen der kritischste Bereich für Europas Sicherheit.
3: Ich kann nur an uns alle appellieren, diese Gefährdung ernst zu nehmen, in Europa zusammenzuhalten. Wir sind Teil des Nordens. Wir sind Anrainer am Atlantik. Wir sind Anrainer der Ostsee und damit sind wir Teil dieses strategisch gefährdeten Teils Europas. Ich nehme es ausgesprochen ernst, was wir hier zurzeit erleben.
1: Bundeskanzler Friedrich Merz. Damit zum Sport. Fußball-Zweitligist Hannover 96 hat sich von seinem Trainer Christian Titz getrennt. Das gab der Verein 3 Tage nach der Niederlage beim 1. FC Nürnberg bekannt. Hannover steht nach 5 Spielen mit 4 Punkten auf Tabellenplatz 15. Die Niedersachsen wollen zeitnah einen Nachfolger präsentieren. Als Topfavorit gilt Sandro Wagner.
4: Das Wetter. Heute Sonne und Wolken im Wechsel, am Abend stärker bewölkt und dann können auch Schauer aufziehen und Gewitter. Lokal ist auch Starkregen möglich, das Ganze bei bis zu 28 Grad. Morgen am Mittwoch geht es genauso weiter, also eher so unbeständig, dann aber wieder insgesamt ein bisschen kühler als heute.
5: A45 Gießenhagen zwischen Freudenberg und Kreuz Olpe Süd, 3 Kilometer Stau, 19 Minuten Zeitverlust. Wir wünschen allen unterwegs gute Fahrt.
4: Vier Uhr ist durch. Mein Name ist Robert Jans und Fastboy schauen am Freitag bei uns im Sender vorbei. Bin ich schon ganz gespannt. Wir hören sie jetzt mit Wave.
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0: 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Und wenn wir schon bei Magie sind, sag mal, welche Superkraft hättet ihr denn eigentlich gerne? Fliegen und unsichtbar sein, das ist ja ein alter Hut. Ich hätte lieber sowas wie Wohnungen in 3 Sekunden aufräumen oder eine passende Uhrzeit müde werden. Wir haben euch mal gefragt, welche außergewöhnliche Superkraft ihr euch wünschen würdet.
2: Meine Superkraft wäre, wenn ich mich entscheiden müsste, dass ich mich in jedem Land direkt verständigen könnte und jede Sprache sprechen könnte.
3: Teleportieren vielleicht?
4: Wo wird sich hin teleportieren?
3: Keine Ahnung, wenn ich in der Schule bin, nach Hause.
5: Räume quetschen. Also stell dir vor, ich wäre so Spider-Man oder Spider-Woman, so. Der Feind kommt in den Raum rein und ich schnipp's einmal mit dem Finger und dann wird's zerquetscht vom Raum.
6: Dass nicht alles so stark an mich rantritt, dass ich da einfach ein bisschen mehr bei mir bleibe.
7: Mit Tieren sprechen.
8: Mit welchem am liebsten?
7: Mit Hunden wahrscheinlich, weil ich bin Hundefreund.
9: Ich habe auf die Frage schon immer eine Antwort, und zwar eigentlich Zeitkontrolle. Zeit ist das, was man halt einfach nicht hat. Und wenn man das kontrollieren könnte, kann man machen alles, was man will.
0: Zeit kontrollieren können. Ganz ehrlich, mega schlau, gerade um die Uhrzeit. Ne, könnte man jetzt irgendwie, keine Ahnung, den Wecker nochmal zurückstellen, dass man einfach ein bisschen länger, die Uhr zurückstellen, dass man ein bisschen länger schlafen kann. Ha, so, was auch schlau ist, wenn ihr jetzt auf unsere Homepage geht und noch schnell euch bewerbt für unsere Magic Week.
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1: Wieder wechselhaft heute. Also mal sonnige Abschnitte, dann mal eher grau. Wenn wir so in Richtung Abend schauen, dann zieht es sich auf jeden Fall zu. Dann sind auch Schauer möglich, Gewitter, lokal sogar stark, Regen mit Hagel. 25 bis 28 Grad sind heute drin. Schauen wir auf morgen, auf den Mittwoch, da geht es eigentlich genauso weiter. Also eher unbeständig, dann aber auch wieder insgesamt ein bisschen kühler als heute.
2: Zurzeit liegen uns keine Meldungen vor. Wir wünschen allen unterwegs gute Fahrt.
1: Hallo zusammen, Robert Jantz ist hier. Einen schönen guten Morgen, kann man jetzt um die Uhrzeit auch schon mal sagen. Ne? Ich habe jetzt einen kleinen Ausflug für euch vorbereitet. Es geht wohin? Sage ich euch, in die frühen 2000er. Hier sind Blue mit All Rise.
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0: Shakira und Burna Boy waren das. Die Die. Einen schönen guten Morgen an diesem ganz, ganz frühen Dienstag. Bjarne Mädel als Schotti in der Kultserie Der Tatortreiniger kennt er bestimmt, ne? Und ich sag mal, dass es bei dem Job im Regelfall nicht ganz so viel zu lachen gibt. Das erlebt jetzt Eileen Tetzel in der neuen Serie Serial Cleaner. Die gibt's ab sofort in der ZDF-Mediathek. Und unser Serienexperte Jörg Albrecht, der hat sie schon mal ausgecheckt.
1: Schau mal einer an.
2: Ich bin nur die Putzfrau.
3: Die sich dummerweise zur falschen Zeit am falschen Ort aufhält. Ex-Dortmund-Tatort-Kommissarin Eileen Tetzel ist Theresa, die in einem Hotelkomplex Zeugin eines Mordes wird. Aus Angst um ihr Leben bietet sie den Tätern ihre Hilfe an.
2: Ich kann das sauber machen, bevor das Blut in den Boden sickert. Dann kann euch niemand nachweisen, was hier passiert ist.
3: Und so wird Theresa zur Tatortreinigerin.
2: Kann ich jetzt gehen?
3: Fragt sie, als sie mit der Beseitigung der Spuren fertig ist. Doch schon bald sieht sie einen der Männer aus der Tatnacht wieder.
4: Du hast vergessen abzuschließen.
2: Ganz sicher nicht.
3: Vincent, Sohn aus einer mafiösen Unternehmerfamilie, wartet auf Theresa in ihrer Wohnung.
2: Ich hab gemacht, was du wolltest. Ich hab geschwiegen. Was willst du noch von mir?
4: Dass du weiter für mich arbeitest.
3: So will er Theresa nicht nur im Auge behalten. Ein Auge hat Vincent auch auf sie geworfen. Als er dann auch noch mit einem Scheck dafür sorgt, dass Theresas schwerkranke Tochter an einer klinischen Studie teilnehmen kann, begibt sich Theresa in ein gefährliches Abhängigkeitsverhältnis.
2: Du hast gesagt, dass mir nichts passiert, wenn ich für dich arbeite. Mir darf nichts passieren. Ich muss für Luca da sein.
3: Interessiert nur Vincents unberechenbaren Bruder nicht. Der will die Zeugin loswerden. Gespielt wird er von Rick Ocon und damit einem weiteren bekannten Gesicht aus dem Dortmund-Tatort.
5: Ich hätte das schon im Club durchziehen sollen. Also komm, verpiss dich.
4: Wer beseitigt diesmal die Spuren?
3: Wer Netflix hat, kennt vielleicht die US-Serie The Cleaning Lady. Die erzählt dieselbe Geschichte wie jetzt Serial Cleaner. Beide sind Remakes eines argentinischen Originals. Und auch in der deutschen Version funktioniert der spannende und emotionale Mix aus Thriller und Familiendrama. Mit Serial Cleaner hat Eileen Tetzel nach Unbroken ihre zweite starke Serie am Start.
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1: Ich bin Diana Kramer. Russland und die Ukraine wollen offenbar gegenseitige Angriffe auf Energieanlagen stoppen. Das hat zumindest US-Präsident Donald Trump auf seiner Plattform Truth Social angekündigt. Aus Moskau und Kiew gibt es dafür bislang allerdings keine Bestätigung.
2: Trump steht hier zu Hause wegen astronomischer Benzin- und Dieselpreise schwer unter Druck. Dass in erster Linie sein Iran-Krieg und die beeinträchtigte Schifffahrt durch die Straße von Hormuz daran schuld sind, versucht Trump außen vor zu lassen. Er schießt sich auf Kiew und Moskau ein. Der Beschuss der dortigen Energieanlagen sei für die Ölknappheit verantwortlich. Am Wochenende hatte Trump den ukrainischen Präsidenten Zelensky gedrängt, die Angriffe auf russische Energieanlagen zu stoppen. Tina Eck, USA.
1: Die hohen Spritpreise sorgen auch hierzulande weiter für Debatten. Auch CSU-Chef Markus Söder fordert neue Entlastungsmaßnahmen. Die Bundesregierung müsse sich dringend zusammensetzen und darüber reden, wie man die extrem hohen Benzin- und Dieselpreise senken und erträglich machen könne, sagte Söder. Auf welchem Weg und wie stark die Preise gesenkt werden sollten, ließ er aber offen. Mecklenburg-Vorpommerns Ministerpräsidentin Manuela Schwesig forderte die Einführung eines Spritpreisdeckels. Viele Menschen haben sie auf dem Handy Apps der Lebensmittelhändler für zusätzliche Rabatte. Der Bundesverband der Verbraucherzentralen sieht darin allerdings eine Diskriminierung und hat deshalb gegen den Discounter Lidl geklagt. Heute verhandelt das Brandenburgische Oberlandesgericht in dem Fall.
3: Ältere Menschen und andere, die kein Smartphone haben, die können solche Apps gar nicht nutzen, klagen Verbraucherschützer. Sie sind deshalb auch schon gegen andere Discounter vor Gericht gezogen. Ob im Verfahren heute eine Entscheidung fällt, ist unklar. Auf jeden Fall sind die allermeisten von uns auf Schnäppchenjagd per App, sparen damit aber laut Experten wenig. Doch die Händler, die sammeln jedes Mal viele Daten über uns. Claudia Wächter, Nachrichtenredaktion.
1: In Hannover dreht sich in den kommenden Tagen alles um Lastwagen, Transporter und Lösungen für Logistiker. Am Vormittag öffnet die Nutzfahrzeugmesse IAA Transportation. Im Mittelpunkt der Messe stehen alternative Antriebe wie elektrische und wasserstoffbetriebene Lastwagen, aber auch digitale Technologien und autonomes Fahren.
4: Das Wetter. Heute Sonne und Wolken im Wechsel, erst am Abend, dann deutlich stärker bewölkt, dann können auch Schauer aufziehen und auch Gewitter ist möglich. Lokal kann auch stark Regen dabei sein. Es wird so 25 bis 28 Grad warm. Schauen wir auf morgen, auf den Mittwoch, da geht es eigentlich genauso weiter, also eher so ein bisschen unbeständig. Dann aber auch insgesamt ein bisschen kühler als heute.
5: A45 Gießenhagen zwischen Kreuz Olpe Süd und Olpe 1 Kilometer Stau. Wir wünschen allen unterwegs gute Fahrt.
4: Fünf Uhr ist durch. Robert Janz ist hier. Einen schönen guten Morgen wünsche ich euch. Und jetzt hab ich Musik für euch. Von Kamrat spiele ich euch mit Feel Alive.
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0: Das war neue Musik von Shabuzi. Einen schönen guten Morgen zusammen. Es ist ein ganz normaler Dienstag für uns. Ein Dover für alle Schülerinnen und Schüler in Bayern. Die müssen jetzt auch mal wieder raus, ab in die Schule. Die sind ja ferienmäßig hier immer so die Spätzünder, ne? Naja, jetzt also alle Bundesländer wieder am Start. Und was sonst noch so geht, das schauen wir jetzt.
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0: Laura Potting ist da. Laura, mit dir zu arbeiten ist ja auch immer wie Ferien haben.
2: Man möchte brechen.
0: Ach, ich dachte jetzt auch eher so an Ferien, wo es nur regnet, Sturm, Flug wird gestrichen und so.
2: Reizend, danke. Soll ich dir jetzt noch erzählen, was heute so themenmäßig geht bei uns oder sollen wir es lassen? Hier, da.
3: Da können wir es lassen. Also Leute, ich hab Bock, was anzupacken. Ich hab Bock, die Welt zu verbessern. Aber irgendwann muss auch mitmachen.
0: Na komm, so. Machen wir mit, Laura, dann packen. Erzähl.
2: Also erstmal sind wir mittendrin in unserer Demokratiewoche. Ist super wichtig. Demokratie braucht viele Stimmen. Das ist das Motto diese Woche hier bei uns. Und zwar nicht nur bei uns. Das Ganze ist eine bundesweite Aktion. Mhm. Über alle Mediengattungen hinweg, also von TV, Radio bis hin zu Zeitungen, Zeitschriften, alle machen mit. Das Ziel, zeigen, warum unabhängiger, professioneller Journalismus unverzichtbar für Demokratie und gesellschaftlichen Zusammenhalt ist. Wir gucken, wie kommen die Themen eigentlich ins Radio? Wie bewerten wir diese Themen? Wie filtern wir Informationen? Und heute wird es auch nochmal darum gehen, wie kriegen wir denn Falschinformationen eigentlich enttarnt? Wie arbeiten wir da? Hören wir heute auch noch was zu bei uns.
0: Und dann ist es ja auch noch magisch bei uns. Hallo? Laura, was machst du da?
4: Ich versuche, den scheiß Hasen aus diesem Hut zu ziehen, aber der weigert sich.
0: Lass das Tier in Ruhe, Laura. Konzentration. Also die Leute können wieder was Tolles bei uns gewinnen.
2: Jawohl. Ja. 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
0: Laura, danke dir. Laura?
4: Hey! Der Hase versucht zu flüchten.
0: Jetzt dreht sie völlig durch.
4: Er flüchtet.

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1: Mal scheint heute die Sonne, mal ziehen wieder dichte Wolken durch in Richtung Abend. Ja, da ist es dann auf jeden Fall stärker bewölkt und es ziehen Schauer auf. Auch Gewitter ist möglich. Lokal ist auch starker Regen dabei. Die Temperaturen, die pendeln sich ein zwischen 25 und 28 Grad. Am Mittwoch geht es genauso weiter, also eher unbeständig, dann aber auch insgesamt so ein bisschen kühler wieder.
2: A3 Arnheim-Köln zwischen Oberhausen-Holten und Kreuz Oberhausen-West. 1 Kilometer Stau. Wir wünschen allen unterwegs gute Fahrt.
1: Hi zusammen, Robert Janz ist hier. Einen schönen guten Morgen wünsche ich euch. Kommt gut rein in diesen Dienstag. Und jetzt geht es hier in die 80er.
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1: Das Ding hier kommt aus dem Jahr 1981, wird also dieses Jahr tatsächlich 45 Jahre. Also hier ist I Love Rock'n'Roll, macht laut das Ding.

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0: Mit Musik von Mark Forster geht's rein in diesen ganz frühen Dienstag. Schönen guten Morgen. Und heute, am Internationalen Tag der Demokratie, da erzählt uns Teresa Demski von Menschen, die für ihre Überzeugung alles riskieren. Im Augenblick mal von der evangelischen Kirche.
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2: Arseni ist 15. Er ist Fan von Real Madrid und er träumt von liberaler Politik in seiner Heimat Russland. Gelegentlich postet er, dass er mit den politischen Entscheidungen in seinem Land nicht einverstanden ist. 2023 wird er festgenommen und zu 5 Jahren Gefängnis verurteilt. Er gehört zu den jüngsten Häftlingen in Russland. Jimmy Lai ist Unternehmer im chinesischen Guangzhou. Er verlegt eine pro-demokratische Zeitung und hat sich als langjähriger Verfechter der Demokratie in Hongkong einen Namen gemacht. Er hat Spenden gesammelt und friedlich protestiert. 2020 wird er zum ersten Mal verhaftet. Ihm wird vorgeworfen, an nicht genehmigten Versammlungen teilzunehmen. 2021 wird er zu einer Gefängnisstrafe verurteilt und im Dezember vergangenen Jahres erneut schuldig gesprochen. Peyvand Naimi arbeitet als Hundetrainer im Iran. Er liebt Schwimmen und Wasserball und er gehört als Mitglied der Bahai zu einer Minderheit im Land und wird deswegen verfolgt. Seit dem 8. Januar sitzt er im Gefängnis. Man wirft ihm die Beteiligung an Protesten vor und die Tötung von Mitgliedern der Miliz. Beweise gibt es dafür nicht. Ihm droht die Todesstrafe. Heute ist der Internationale Tag der Demokratie. Und ich denke an Arseni, an Jimmy Lai und Peyvand Naimi und die vielen, vielen Menschen in ungezählten Ländern der Welt, die ihre Meinung gesagt haben und jetzt im Gefängnis sitzen. Ich denke an die mutigen Verfechter der Demokratie überall in der Welt, die an Meinungsfreiheit glauben, die an Menschenrechte erinnern, die für alle gelten und für freie Wahlen kämpfen. Eigentlich sollte jeder Tag der Tag der Demokratie sein. Teresa Demski von der Evangelischen Kirche für Augenblick mal.

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1: Mit Thorsten Adolfs. Guten Morgen. Der tägliche Einkauf geht mittlerweile ganz schön ins Geld. Um zumindest ein bisschen zu sparen, nutzen immer mehr von uns Rabatt-Apps von Supermärkten, Discountern oder Drogerien. Diese Apps sind aber umstritten. Der Verbraucherzentrale Bundesverband sieht darin zum Beispiel eine Diskriminierung. Er hat deshalb gegen den Discounter Lidl und dessen Lidl Plus App geklagt. Danny Hopper aus dem News-Team. Was kritisieren die Verbraucherschützer?
2: Ja, dass bestimmte Gruppen diskriminiert werden, zum Beispiel ältere und jüngere Menschen oder auch Menschen mit Behinderung, weil sie oft nämlich gar keine entsprechenden Smartphones oder Apps nutzen können und damit eben auch keinen Zugang zu diesen Rabatten haben. Die Verbraucherschützer sind deshalb auch schon gegen die Discounter Netto und Penny vorgegangen. Diese Klagen wurden allerdings abgewiesen wegen fehlender Belege. Es wurde eine Revision zugelassen und deshalb muss sich auch der Bundesgerichtshof mit dem Thema befassen. Die Urteile dürften viele interessieren, denn laut einer YouGov-Umfrage nutzen 3 von 4 Menschen in Deutschland solche Rabatt-Apps, jeder zweite sogar mindestens einmal die Woche.
1: Die Rabatt-Apps sind aber noch aus einem anderen Grund umstritten.
2: Ja, Kritiker sagen auch, dass man mit den Apps kaum was spart. Zu diesem Ergebnis kam auch eine Auswertung des Vergleichsportals Smaggle. Demnach liegt die durchschnittliche Ersparnis pro App nur bei rund 1%. Die Händler binden durch die Apps im Gegenzug womöglich treuere Kunden und kommen auch noch an deren Daten. Und dadurch können sie zum Beispiel das Kaufverhalten besser analysieren oder auch Zielgruppen gezielter ansprechen.
1: Danke, Danny. Und jetzt weitere Meldungen im Überblick. NATO-Kampfjets haben über Litauen eine Drohne abgeschossen. Sie soll aus Belarus in den litauischen Luftraum eingedrungen sein. Polen aktivierte daraufhin vorsorglich seine Luftverteidigung. Litauens Präsident Nauseda sagte, die Einsatzbereitschaft der NATO sei angesichts der zunehmenden Aggression Russlands gegen die Ukraine von entscheidender Bedeutung. Ein russischer Oligarch soll die Hochzeit des Sohnes von US-Präsident Trump auf den Bahamas mitfinanziert haben. Das schreibt die Medienplattform ProPublica. Der Oligarch ist Präsident eines umstrittenen Boxverbandes und soll gute Kontakte zu Kreml-Chef Putin haben. Die Kommunen ächzen unter einem deutlichen Anstieg bei den Pflegekosten. 2023 lag der Anteil nach Angaben des Städte- und Gemeindebundes bei 4,5 Milliarden Euro. 2 Jahre später waren es schon 6 Milliarden. Nach Angaben des Hauptgeschäftsführers des Kommunalverbandes Berghegger müssen Städte und Gemeinden immer dann einen Anteil beisteuern, wenn Heimbewohner und Angehörige ihre Eigenanteile an den Pflegekosten nicht mehr selbst zahlen können. Was in Frankreich und Großbritannien schon weit verbreitet ist, könnte schon bald auch an größeren deutschen Bahnhöfen kommen. Elektronische Zugangskontrollen. Das kann sich zumindest Bundesverkehrsminister Bilger vorstellen. Seiner Ansicht nach muss die Sicherheit der Verkehrsinfrastruktur verbessert werden, auch an kritischen Stellen im Schienennetz. Das sagte Bilger der Funke Mediengruppe. In anderen Ländern ist es mittlerweile Praxis, dass man nur ans Gleis kommt, wenn man mit seinem Ticket Zugangsschleusen und elektronische Schranken passiert. Das waren die Nachrichten mit Thorsten Adolfs.
3: Das Wetter für Aachen und die Region. Heute wird es nochmal richtig schön viel Sonne, dazu nochmal heiß mit 25 bis 28 Grad. Und es bleibt den ganzen Tag trocken, erst am späten Abend und in der Nacht ziehen dann Schauer und Gewitter in die Region. Aktuell 16 Grad bei euch in Aachen, in Barsweiler oder aber auch in Würseln. Nur Richtung Eifel in Monschau noch 14 Grad. Morgen dann viele Wolken, ab und zu ein Schauer und knapp 10 Grad weniger. Wir kommen auf maximal 19 Grad. Der beste Verkehrsservice für Aachen und die Region, keine Staus gemeldet. Aber ein paar Blitzer stehen noch rum, unter anderem in Aachen auf dem Branderhofer Weg und der Nirmerstraße in Eilendorf, in Monschau-Kalter Herberg, Malmedier Straße oder aber auch in Stolberg auf der Derichsberger Straße. Alle Staus und alle Blitzer in der Antenne AC-App und bei uns im Web. Habt ihr was gesehen heute früh? Dann gerne schon mal melden und die anderen vorwarnen. 02405 42 56 0. Dankeschön.
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3: Mit Kimberly Kahle. Schönen Dienstag wünsche ich euch. Jetzt gibt's für euch Michael Schulte, 5 a.m. Was nicht ganz stimmt, weil wir haben 6 Uhr.

0: Madly Deeply. Habt ihr gehört, um 10 Minuten nach 6. Schönen guten Morgen, Antenne AC hier. Sag mal, wie ausgewogen ernährt ihr euch? Die Frage gebe ich direkt mal weiter. Kollege Moritz steht neben mir.
1: Ja, also ich achte schon drauf, dass ich relativ ausgewogen esse. Aber ich gebe zu, die Tiefkühlpizza ist trotzdem ein wichtiger Bestandteil meiner Ernährung.
0: Klingt sehr ausgewogen, Moritz.
1: Ja, auch ich habe meine Schwachstellen. Ne?
0: Ja, aber du wirst auch nicht gefragt, sondern einige von euch in Alsdorf. Die Stadt wurde nämlich als eine von 120 Orten in Deutschland ausgesucht für das nationale Ernährungsmonitoring. Von Ende September bis Mitte Oktober werden knapp 3000 Menschen in Alsdorf per Stichprobe gefragt, wie sie so essen. Und wer teilnimmt, beantwortet nicht nur Fragen, sondern wird auch noch körperlich untersucht, also mit Blutabnahme. Aber ihr habt noch mehr davon, nicht nur dann ein Ergebnis, ob ihr auch gesund seid. 55 Euro gibt es auch noch obendrauf als Aufwandsentschädigung.
1: Ich würde mitmachen.
0: Und die Ergebnisse damit nach unten ziehen.
1: Also wenn ich die Ergebnisse nach unten ziehe, dann ziehe ich meinen Hut vor allen Bürgern der Stadt Alsdorf.

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0: Der September ist zwar noch nicht rum, ich wecke euch aber trotzdem gerne. Es ist Dienstagmorgen, 6.24 Uhr. Schönen guten Morgen euch. Kimberly Kahle ist im Radio und kleiner freundlicher Reminder. Wir haben den 15. September, noch 100 Tage bis Weihnachten. Aber dass es nicht mehr so lange dauert, das wissen wir ja spätestens, seit diese ganzen Leckereien uns überall verführen wollen.
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3: Ja, nee, ist klar. Ey, gestern war ich ja, ganz gegen meine Gewohnheiten, mal im Supermarkt. Und ich denk so, was ist denn hier passiert? War ich ein halbes Jahr ohnmächtig und muss so erfahren? Oder bin ich in der Zeitmaschine angereist? Ja, es kann ja nur irgendwie so sein. Denn warum sollten sonst da im Regal Lebkuchen, Herzen, Spekulatius und Dominosteine liegen? Ich hatte gestern noch einen Sonnenbrand, der allerdings beim ersten Dominostein ansatzlos in Sodbrand übergeht. Jetzt mal im Ernst, Leute. Die Freibäder hatten doch letzte Woche noch auf. Und jetzt liegt die Weihnachtsbäckerei da im Regal. Da wird doch jedes Jahr früher. Wir werden es noch erleben, dass der Bademeister im Freibad Sätze sagt wie: Mit den Spekulatius weg vom Beckenrand, sonst mach ich einen Dreier dicht. Jetzt mal ganz im Ernst. Wer kauft das Zeug denn jetzt schon? Ja gut, eine kenne ich. Die steht gerade bei uns zu Hause in der Küche und macht den Glühwein dazu heiß. Naja, habe ich halt bis Weihnachten jetzt jeden Tag Domino Day zu Hause. Gibt's Schlimmeres. In diesem Sinne, Leute, lasst euch die Glühweinschorle schmecken. Fuchs sein, Mensch bleiben, euer Atze.
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0: Schönen guten Morgen. Wir haben es jetzt ganz genau 6:30. Hören, was los ist in der Welt und hier bei uns von Basweiler bis Rötchen. Jetzt in den Antenne AC Nachrichten mit Moritz Frei-Altenhofen.
1: Schönen guten Morgen. In Aachen hat es in der Nacht schon wieder mehrere Brandstiftungen gegeben. Gegen 23 Uhr entdeckten Polizisten erst am Trierer Platz einen brennenden Grillanzünder auf einem Autoreifen. Sie konnten das Feuer selbst löschen, fanden den oder die Täter aber nicht. Gut eine halbe Stunde später brannten dann 5 Autos an der Zieglerstraße. Die Feuerwehr musste die vollständig ausgebrannten Wagen löschen. Die Polizei spricht mittlerweile von einer Serie. In den letzten Wochen kam es in Aachen immer wieder zu Brandstiftungen an Autos. Hinweise auf die Täter gibt es bisher nicht. In den USA hat Präsident Donald Trump im Streit um die Briefwahl eine Niederlage vor dem Supreme Court erlitten. Das oberste Gericht lehnte es ab, strengere Regeln für Briefwahlstimmzettel vor den Kongresswahlen im November in Kraft zu setzen. Entertainer Harald Schmidt hat sich hinter Bundeskanzler Friedrich Merz gestellt. Rücktrittsforderungen lehnt der 69-Jährige ab. Im Gespräch mit der dpa sagte Schmidt, er hoffe, dass Merz die gesamte Legislaturperiode durchhält. Die Diskussion über eine Kanzlerkrise hält Schmidt für kleinkariert. Bei einem Flugzeugabsturz in der Nähe von Erkelenz sind gestern 3 Menschen gestorben. Ein Kleinflugzeug war am Vormittag im niederländischen Hilversum gestartet und kurz vor 11:30 bei Gerderath vom Radar verschwunden. Einsatzkräfte fanden das völlig zerstörte Wrack auf einem Feld. Warum die Maschine abgestürzt ist, ist weiterhin unklar. Experten der Bundesstelle für Flugunfalluntersuchung sollen die Ursache klären. Für Alemannia Aachen geht es heute Abend auswärts gegen die Würzburger Kickers. Personalsorgen gibt es in der Defensive. Neben Mika Hanratz und Marius Wegmann fällt jetzt auch Danilo Wiebe aus. Trainer Mersa Zilimbegovic muss also improvisieren. Gut möglich, dass Neuzugang Dylan Lennart heute sein Alemannia-Debüt gibt. Rund 750 Aachener Fans werden die Mannschaft nach Würzburg begleiten. Anstoß in der Flyer Alarm Arena ist um 19 Uhr. Magenta Sport überträgt die Partie live. 6:30, soweit die Meldungen. Ich bin Moritz Frei-Altenhofen.
0: Auf welcher Position spielst du?
1: Ich bin Außenverteidiger.
0: Ach so, brauchen
1: ja,
0: die nicht.
1: Ja, ist es leider, da kann ich nicht helfen.
0: Liebe Alemannia, falls ihr einen Außenverteidiger irgendwann mal...
1: Nicht da.
0: Das Wetter für Aachen und die Region. Heute wird es richtig schön viel Sonne, heiß mit bis zu 28 Grad. Bis zum Abend hin bleibt es auch die ganze Zeit trocken. Aktuell haben wir 16 Grad in Aachen, bei euch in Eschweiler und auch in Rötchen. Morgen dann viele Wolken, ab und zu ein Schauer und knapp 10 Grad weniger. Wir kommen nur noch auf 16 bis 19 Grad. Der beste Verkehrsservice für Aachen und die Region. Ihr werdet geblitzt, unter anderem auf der Autobahn, auf der A4 in Höhe Aachener Land bei 120, dann in Aachen auf dem Branderhofer Weg, in Simmerath auf der Domstraße und in Würseln auf der Aachener Straße. Noch mehr Blitzer und die Staus, wenn es welche gibt, findet ihr in der kostenlosen Antenne AC App und bei uns im Web. Habt ihr was gesehen, dann meldet das gerne, ruft uns an oder schickt mir eine WhatsApp ins Studio. Geht ganz einfach unter der 02405 42 56 0.
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0: Schönen guten Morgen wünsche ich euch. Ich hoffe, ihr kommt gut rein in den Dienstag.

0: Schönen guten Morgen. 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

12 Minuten vor 7. Schönen guten Morgen. Ihr hört Antenne AC mit Kimberly Kahle. 28 Grad heute maximal steht hier bei mir im Wetterbericht. Und das am 15. September. Das ist schon echt krass, ne? Schade, dass der Hangar Weiher jetzt zu hat. Das wäre wirklich der perfekte Tag gewesen. Was ich mich ja dabei frage, der Badleiter vom Freibad, Thorsten Liebel, was macht der jetzt eigentlich? Der wird ja nicht einfach frei haben. Vielleicht putzt er jetzt jede Fliese einzeln bis nächstes Jahr durch. Oder die wahrscheinlichste Antwort ist einfach, dass er in einem Hallenbad so lange arbeitet. Vielleicht hört ja gerade jemand zu, der uns diese Frage heute beantworten kann. Vielleicht ist es auch Thorsten Liebel selbst, der gerade gemütlich am Frühstückstisch sitzt und noch nicht weiß, was er mit seinem freien Tag so anfangen soll. Wir wollen antworten. 024 05 42 56 0. Was macht der Bademeister vom Hangeweiher, wenn das Freibad

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1: Mit Thorsten Adolfs. Guten Morgen. Die Autofahrer müssen sich wohl an die aktuellen Rekordspritpreise gewöhnen. Denn erst im nächsten Jahr dürften sich die Kraftstoffpreise wieder normalisieren. Davon gehen die Experten vom Wirtschaftsverband Fuels und Energie aus. Christian Böder aus der Nachrichtenredaktion. Es gibt aber Hoffnung, dass sich die Preise für Benzin und Diesel schon vorher zumindest etwas beruhigen.
2: Genau, aber das steht und fällt natürlich mit der Krise im Mittleren Osten. Wegen des Iran-Kriegs ist viel Raffinerieleistung verloren gegangen, Kraftstoff wird immer knapper und die vergangenen Tage und Wochen haben immer wieder gezeigt, jede neue Angriffswelle, jede Verschlechterung der Lage treibt zuerst den Rohölpreis in die Höhe und dann auch die Preise an den Tankstellen. Erst wenn die Waffen schweigen, beginnt der Markt sich langsam zu beruhigen. Das gilt nicht nur für die Spritpreise, sondern auch für Heizöl. Der Chef von Fuels and Energy rät Ölheizungsbesitzern sogar, jetzt eher wenig Öl bestellen und darauf bauen, dass sich die Preise in nächster Zeit etwas verbessern.
1: Wegen der Lage am Persischen Golf wird auch wieder in der Politik der Ruf nach einem Preisdeckel für Sprit laut.
2: Genau, beim Ob und Wie gehen die Meinungen aber auseinander. SPD-Fraktionsvize Zorn will zum Beispiel einen Deckel nach belgischem Modell. Das bedeutet ein Preismaximum im Einzel- und Großhandel, ermittelt durch eine Formel in Verhandlungen zwischen Mineralölkonzern und der Regierung. Das kostet, laut ihm, unterm Strich den Staat nichts, aber die Gewinne der Konzerne werden begrenzt. CDU-Wirtschaftsministerin Reiche lehnt einen Preisdeckel dagegen ab und will lieber bestimmte Bevölkerungsgruppen gezielt über Direktzahlungen entlasten.
1: Dankeschön, Christian. Und jetzt weitere Meldungen im Überblick. Russland und die Ukraine wollen nach Angaben von US-Präsident Trump im jeweils anderen Land keine Energieanlagen mehr angreifen. Beide Länder hätten dem zugestimmt, schrieb Trump in seinem Online-Dienst Truth Social. Aus Moskau gab es bis jetzt keine Reaktion darauf. Der ukrainische Präsident Zelensky sagte, man sei zur Deeskalation bereit, falls Russland seine Angriffe beende. Der Ruhrverband will in den nächsten Wochen Sauerstoff in mehrere Talsperren einleiten. So soll dort ein Fischsterben verhindert werden. Weil sich die Wasserschichten während des langen Hochsommers kaum vermischt haben, könne der Sauerstoffgehalt in der Tiefe sonst gefährlich absinken, heißt es. 4 von 10 jungen Erwachsenen in Deutschland würden gerne eine eigene Firma gründen. Bei den meisten bleibt es aber bei diesem Wunsch. Das zeigt eine Befragung der Bertelsmann Stiftung. Gerade mal 3% der Befragten haben diesen Schritt gewagt und ein eigenes Unternehmen auf die Beine gestellt. 3 von 10 Befragten sagten aber auch, dass Eigenständigkeit nichts für sie ist. Die meisten von ihnen bevorzugen die Sicherheit eines Angestelltenverhältnisses. Andere sagten, dass sie zu wenig über die Unternehmensgründung wissen und dass sie sich den Stress als Selbstständige nicht antun wollen. Soweit die Meldungen mit Thorsten Adolfs.
3: Und das ist das Wetter für Aachen und die Region. Heute wird es richtig schön. Wir kommen auf 25 bis 28 Grad. Dazu sehr viel Sonne. Es bleibt den ganzen Tag trocken. Erst am späten Abend und in der Nacht ziehen dann Schauer und Gewitter durch die Region. Aktuell kommen wir auf 16 Grad bei euch in Aachen, in Eschweiler, in Barsweiler, in Stolberg, in Würseln. Also eigentlich überall, außer in Monschau, da sind es aktuell 14 Grad. Morgen dann viele Wolken, ab und zu ein Schauer und knapp 10 Grad weniger. Maximal nämlich nur noch 19 Grad. Der beste Verkehrsservice für Aachen und die Region. Freie Straßen heute früh für euch. Geblitzt werdet ihr unter anderem in Aachen auf der Mies-van-der-Rohe-Straße, dem Brandenhofer Weg oder der Nirmerstraße in Eilendorf, in Monschau-Kalterherberg, Malmedia-Straße, Stolberg, Derichsberger Straße und in Würseln auf der Aachener Straße. Alle Staus, alle Blitzer in der kostenlosen Antenne AC-App und bei uns im Web. Habt ihr noch irgendwo was stehen sehen? Ein Blitzer, ein Stau, vielleicht eine andere Verkehrsmeldung? Gerne melden. 02405 42 56 0. Könnt ihr mir eine kurze WhatsApp ins Studio schicken oder ihr ruft uns ganz einfach an. Vielen Dank.
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3: Schönen guten Morgen. Scatman John jetzt mit Scatman. Bisschen gute Laune an diesem Dienstagmorgen. Scatman.

0: Wundert ihr euch hoffentlich auch nicht jetzt. Wir haben nämlich schon 7:10.
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0: Demokratie braucht viele Stimmen, das ist das Motto diese Woche hier bei uns, unsere Schwerpunktwoche sozusagen. Und zwar nicht nur von uns, das Ganze ist eine bundesweite Aktion. Radiosender, Zeitungen, TV-Sender, alle machen mit. Und das Ziel, zeigen, warum unabhängiger und professioneller Journalismus einfach nicht wegzudenken ist für unsere Demokratie. Wir gucken auch, was ihr so lest, guckt und hört, um euch eine eigene Meinung zu bilden. Gerade durch Social Media und KI gibt es ja 1000 Möglichkeiten. Manchmal weiß man da vielleicht auch gar nicht mehr, wie man glauben soll oder auch kann. Oder wem vertraut ihr?
2: Ich schaue mir jeden Tag die Nachrichten an.
3: Gut, oder die Tageszeitung, ne?
4: Da lese ich also gerne auch immer die Kommentare, die da drinstehen. Und das stimmt dann oft auch mit meiner Meinung überein.
5: Ich achte eher auf die Information, die weitergegeben wird. Und dann gucke ich, ob es glaubwürdig ist oder nicht. Eher nach Gefühl tatsächlich, ja. Und dann gucke ich halt einfach, ist es für mich realistisch, eine realistische Aussage oder nicht?
0: Ist also ganz unterschiedlich. Viele von euch setzen auf klassische Medien, also Fernsehen, Radio, Zeitung. Ist bei mir eigentlich auch so. Ich gucke auch gerne noch mal eine stinknormale Nachrichtensendung oder halt auch mal in die Zeitung und Radio. Klar, läuft eh rund um die Uhr hier. Und wie macht es der Rest? Schreibt mir gerne mal eine WhatsApp an die 02405 42 56 0. Wie informiert ihr euch mittlerweile? Unser Thema die ganze Woche.
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0: Antenne Atze hier, schönen guten Morgen. 7.24 Uhr haben wir's auf den Aachener Weihnachtsmarkt. Tja, wird dieses Jahr wieder einfacher. Also, wenn ihr mit dem Auto in die Stadt fahrt. Nach anderthalb Jahren hat das Parkhaus am Rathaus wieder auf. Freuen wir uns drüber. Vor allem, es ging ja schneller als gedacht. Eigentlich sollte es noch bis November gehen. Seht ihr mal, ne? Deutschland kann auch schnell bauen. Vielleicht ja auch beim nächsten Abpackparkhaus. Oder war es das jetzt erstmal mit den Sanierungen? Das hat uns Geschäftsführer Simon Papajani gesagt.
1: Seit einigen Jahren sanieren wir sukzessive. Angefangen Galeria Kaufhof City, wo wir es wirklich im laufenden Betrieb aber machen. Jedes Jahr bestimmtes Paket von Ebene zu Ebene. Wir haben noch nach wie vor im nächsten Jahr das Thema Kufenstraße, die Tiefgarage am Hauptbahnhof Lagerhausstraße. Das werden Themen für die nächsten Jahre sein.
0: Hier gibt es ja zum Beispiel auch schon eine neue Bike-Station. Ihr plant die Parkhäuser ja auch für die Zukunft. Was soll denn in den nächsten Jahren noch dazukommen?
1: Ladepunkte, Ladestationen, Paketstationen. Und sag ich mal, jetzt weit in die Zukunft gedacht, das ist bei einer Tiefgarage jetzt schlecht hier, aber Thema Flugtaxen und Co. eben ein Umschlagplatz für Mobilität, aber auch Dienstleistungen.
0: Also ich möchte noch mal daran erinnern, Armin Laschet hat sich vor ein paar Jahren schon in dem Ding gesehen. Der darf dann bestimmt den ersten offiziellen Flug machen und parkt dann einfach auf einem Abpackparkhaus in der Innenstadt. Und wenn es damit nichts wird, kann er seinen E-Scooter bestimmt dort auch sicher parken.

0: guten Morgen an diesem Dienstag. Wir haben es 7:30. Hören, was los ist in der Welt und hier bei uns. Von Aachen bis Simmerath, jetzt in den Antenne AC Nachrichten mit Moritz Frei-Altenhofen.
1: Schönen guten Morgen. In Aachen hat es in der Nacht schon wieder mehrere Brandstiftungen gegeben. Gegen 23 Uhr entdeckten Polizisten am Trierer Platz einen brennenden Grillanzünder auf einem Autoreifen. Sie konnten das Feuer selbst löschen, fanden den oder die Täter aber nicht. Gut eine halbe Stunde später brannten dann 5 Autos an der Zieglerstraße. Die Polizei ermittelt, hat aber noch keine konkreten Hinweise auf die Täter. In den letzten Wochen kam es in Aachen immer wieder zu Brandstiftungen an Autos. Trotz einer angekündigten Feuerpause gibt es neue Angriffe zwischen Russland und der Ukraine. Nach russischen Angaben beschädigten ukrainische Drohnen eine Industrieanlage in der Region Samara. US-Präsident Trump hatte zuvor erklärt, beide Seiten wollten Angriffe auf Energieanlagen einstellen. Digitalstaatssekretär Thomas Jatzombek warnt vor einem Rückstand Europas bei künstlicher Intelligenz. Europa konzentriere sich zu stark auf Regulierung und habe bisher keine leistungsfähigen KI-Modelle wie die USA und China. Gleichzeitig fehle es an Rechenzentren. Bei einem Flugzeugabsturz in der Nähe von Erkelenz sind gestern 3 Menschen gestorben. Ein Kleinflugzeug war am Vormittag im niederländischen Hilversum gestartet und kurz vor 11:30 bei Gerderath vom Radar verschwunden. Einsatzkräfte fanden das völlig zerstörte Wrack auf einem Feld. Warum die Maschine abgestürzt ist, ist weiterhin unklar. Experten der Bundesstelle für Flugunfalluntersuchungen sollen die Ursache klären. Die ASEAG bekommt rund 23 Millionen Euro für den Ausbau ihrer Elektrobusflotte. Das Geld kommt vom Land NRW und dem Zweckverband Go Rheinland. Damit sollen weitere E-Busse angeschafft und die Ladeinfrastruktur ausgebaut werden. Die ASEAG hat inzwischen 100 Elektrobusse. Bis Ende des Jahres sollen es 117 E-Busse werden. Damit wäre etwa jeder zweite Bus elektrisch unterwegs. 7:30, soweit die Meldungen. Ich bin Moritz Frei-Altenhofen.
0: Das Wetter für Aachen und die Region. Richtig schöner Spätsommertag heute. Bis zu 28 Grad. Es bleibt den ganzen Tag auch trocken. Erst am späten Abend und in der Nacht gibt es dann Schauer und Gewitter bei uns in der Region. Davon wissen wir aber jetzt noch nichts. Jetzt ist es nämlich erstmal schön draußen, schöner Sonnenaufgang. 17 Grad bei euch in Aachen und in Eschweiler, 16 noch gerade in Würseln oder aber auch bei euch in Rötchen. Morgen dann viele Wolken, ab und zu ein Schauer und nur noch 19 Grad in der Spitze. Der beste Verkehrsservice für Aachen und die Region, keine Staus gemeldet. Geblitzt werdet ihr unter anderem in Aachen auf dem Brandahofer Weg und der Nirmerstraße in Eilendorf. In Monschau auf der Malmedia-Straße in Kalter Herberg, dann noch in Rötchen, Rotterdell, gerade neu reinbekommen. Von der Anja gemeldet, Dankeschön dafür. Und noch ein Blitzer in Stolberg auf der Derichsberger Straße. Alle Staus, wenn es welche gibt, und die Blitzer findet ihr aufgelistet in der kostenlosen Antenne AC-App oder auch bei uns im Web. Eure Blitzermeldungen immer gerne an die 02405 42 56 0. Dankeschön.
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0: Mit Kimmerli Kahle einen schönen sonnigen Dienstag. Schönigen kann man auch abkürzen, ne? Ja, finde ich gut. Finde ich eine gute Idee. Habt einen guten Start in den Dienstag. Wir sammeln uns jetzt nochmal. Ich sammle auch nochmal meine Zunge.

0: 20:08. Schönen guten Morgen, Antenne AC hier. Und die englische Woche in der dritten Liga ist für die Alemannia gleichzeitig eine rot-weiße. Nach Regensburg am Wochenende kommt heute Würzburg, bevor dann am Samstag Düsseldorf dran ist. Die Würzburger, die lassen sich bestimmt genauso genüsslich vernaschen wie eine Pommes rot-weiß.
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2: Mit defensivem Engpass geht's ins zweite Spiel der englischen Woche. Mika Hanratz und Marius Wegmann fallen weiter aus, genauso wie Danilo Wiebe.
3: Mist.
2: Also, wer spielt? Nun, ich will auf keinen Fall nochmal Ömichen und Luna auf der Doppel-8. Also die einzige Option, die ich sehe, ist Gideon Jung dahin zu stellen. Aber dann haben wir keine Innenverteidiger. Oder doch?
4: Hä?
2: Vorhang auf, Manege frei für Neuzugang Dylan Lennart. Ich brauche dich, wir brauchen dich für Aachen. Und wenn die Defensive nicht läuft, dann muss es halt die Offensive retten. Ömichen, Schröers, Köster, Starodi, Czepanik, Lune, Bitumasala. Auf euch ist doch Verlass, oder?
5: Oh ja!
2: Komm, ich mach mal was Wildes und tippe auf ein torreiches Offensivspektakel. 4:2 gegen Würzburg.
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10 vor 8. Schönen guten Morgen. Kimberly Kahle für euch hier auf Antenne AC. 100 Tage bis Weihnachten, 100 Tage bis das wieder in jedem zweiten Wohnzimmer unterm Tannenbaum läuft.

Jetzt habt ihr einen Ohrwurm, oder? Also ich auch und das seit gestern, nachdem ich mir noch eine Packung Lebkuchenherze gekauft habe. Mein Herz ist gerade zwischen, ich hätte gerne noch Sommer und geil, ich freue mich auf diese gemütliche Zeit. Tja, heute können wir aber auch beides haben, ne? 28 Grad sind maximal drin. Passt nur auf, dass auch die Dominosteine euch nicht in der Hand schmelzen bei 28 Grad.

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1: Mit Thorsten Adolfs. Guten Morgen. An der NATO-Ostflanke hat es einen neuen Vorfall mit einer Drohne gegeben. Sie wurde über Litauen von NATO-Kampfjets abgeschossen. Das hat Litauens Präsident Nauseda auf X bestätigt. Der aktuelle Drohnenvorfall hat auch dazu geführt, dass Polen seine Luftverteidigung aktiviert hat, als Vorsichtsmaßnahme, wie es heißt. Nach ersten Erkenntnissen wurde die Drohne im benachbarten Belarus gestartet. Mehr zum Thema hat Christian Böder aus den Nachrichten.
2: Die abgeschossene Drohne ging in einer ländlichen Region nahe des Kaunassee nieder, ohne Schaden anzurichten. Litauens Außenminister Budris bedankte sich nach dem Abschuss bei den NATO-Verbündeten. Die Aktion sende die klare Botschaft, dass die NATO wachsam, engagiert und bereit sei, schrieb er auf X. Der Vorfall kommt zu einer Zeit, in der es mal wieder nach einer möglichen Entspannung zwischen Russland und der Ukraine aussah. US-Präsident Trump hatte erst gestern angekündigt, dass Russland und die Ukraine erstmal nicht weiter die Energieanlagen des anderen angreifen wollen. Der ukrainische Präsident Selenskyj schrieb auf X, das sei ein erster Schritt in die Richtung eines Friedens. Aus Moskau kam allerdings keine Reaktion. Die Ukraine startete deshalb in der Nacht wieder Drohnenangriffe, dieses Mal auf eine russische Ölraffinerie.
1: Und jetzt weitere Nachrichten in der Zusammenfassung. Die Mineralölkonzerne rechnen damit, dass sich die Spritpreise erst im Laufe des nächsten Jahres wieder normalisieren werden. Entscheidend sei die weitere Entwicklung, vor allem im Nahen Osten, heißt es vom Verband Fuels und Energie. Verbandssprecher von Gersdorf sagte der RP, in der Region sei durch Angriffe viel Raffineriekapazität verloren gegangen. Die steigenden Eigenanteile in der Pflege werden zu einer wachsenden Belastung für die Kommunen, das sagt der Städte- und Gemeindebund. Zuletzt lagen die Kosten bei 6 Milliarden Euro. Die Hilfe kann bei den Sozialämtern beantragt werden, wenn Einkommen und Vermögen zusammen mit den Leistungen der Pflegeversicherung nicht ausreichen, um die Pflegekosten zu decken. Erst nach 19 Stunden ist im Eifelkreis Bitburg-Prüm ein verunglückter Motorradfahrer entdeckt worden. Die Insassen eines vorbeifahrenden Autos fanden die Maschine des 69-Jährigen an einem abschüssigen Waldrand und alarmierten die Rettungskräfte. Der Motorradfahrer wurde schwer verletzt in eine Klinik gebracht. Die künstliche Intelligenz verändert unsere Welt gerade so rasant, dass die Vereinten Nationen Alarm schlagen. UN-Menschenrechtskommissar Türk warnt vor beispiellosen Risiken durch KI. Er sagt, wir stehen an einer Schwelle, die nicht nur uns, sondern auch unsere Kinder und Kindeskinder betreffen wird. Das Problem sei der weltweite Wettlauf, bei dem es nur noch darum gehe, immer leistungsfähigere Systeme zu entwickeln, so Türk. Er befürchtet, dass das unser gesamtes Leben bedrohen könnte. Von den Regierungen und großen Technikkonzernen fordert er einen gemeinsamen Plan, um diese Entwicklung zu bremsen und zu kontrollieren. Wenn wir nicht aufpassen, könnten Menschen schlimmstenfalls von lebenswichtigen Dingen wie sauberem Wasser oder Finanzdienstleistungen abgeschnitten werden, sagt er. Soweit die Meldungen mit Thorsten Adolfs.
3: Und das ist das schöne Wetter für Aachen und die Region. Viel Sonne heute, dazu wird es nochmal ordentlich heiß für Mitte September. 25 bis 28 Grad. Es bleibt den ganzen Tag trocken. Erst am späten Abend und in der Nacht gibt es dann Regenschauer und Gewitter bei uns in der Region. Aktuell haben wir 17 Grad in Aachen oder aber auch bei euch in Herzogenrath. Richtung Eifel 16 oder 15 Grad. Morgen dann viele Wolken, ab und zu ein Schauer und knapp 10 Grad weniger. Wir kommen nur noch auf maximal 19 Grad. Der beste Verkehrsservice für Aachen und die Region. Dichter Verkehr auf der A4 Köln-Aachen zwischen Aachen-Zentrum und Laurensberg. Da also schon mal auf Stau einstellen. Das wird sich wahrscheinlich in den nächsten Minuten bilden. Dann auch dichter Verkehr auf der A544 vom Kreuz Aachen Richtung Europaplatz zwischen Aachen-Rote Erde und dem Übergang Europaplatz. Dann werdet ihr noch geblitzt. Unter anderem in Aachen auf dem Branderhofer Weg und der Hohen Staufenallee. Die ist neu reingekommen, gemeldet von Andi. Dankeschön. Dann auch in Simmerath, Domenstraße, Stolberg, Derichsberger Straße oder aber auch in Rötchen-Rotterdell. Alle Staus und alle Blitzer findet ihr wie immer rund um die Uhr in der Antenne AC App und bei uns im Web auf antenneac.de. Eure Meldung immer gerne rein damit 02405 42 56 0. Dankeschön.
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3: Schönen sonnigen Dienstag wünsche ich euch. Ich hoffe, ihr könnt diesen Spätsommertag heute noch genießen.

0: Antenne AC hier mit Kimberly Kahle, 11 Minuten nach 8. Schönen guten Morgen euch. Lieber Vorsicht als Nachsicht, das Sprichwort gilt wohl nicht mehr. Zumindest in Herzogenrath, da müssen Leerfahrten mit dem RTW jetzt selbst bezahlt werden. Also dann, wenn ihr den Krankenwagen ruft, der Arzt dann sagt, nee, das ist aber gar kein Fall für die Notaufnahme. Soweit so schlecht. Neben dem ganzen Unverständnis von euch sind auch einige Fragen aufgekommen. Was ist zum Beispiel, wenn ich eine bewusstlose Person auf der Straße sehe und für sie dann den Krankenwagen rufe? Die weigert sich dann aber, mit ins Krankenhaus zu fahren. Wer zahlt da? Kollegin Fenja Ömichen hat sich für uns Gott sei Dank durch die Gebührenordnung der Stadt Herzogenrath gearbeitet.
1: Ja, und da steht ganz klar, Gebührenschuldner ist, wer die Leistungen des Rettungsdienstes in Anspruch nimmt oder in dessen Interesse der Rettungsdienst tätig geworden ist. Heißt übersetzt, die Person, für die ich den Krankenwagen rufe, müsste am Ende auch die Kosten tragen. Also, wenn euch so eine Situation passiert, müsst ihr keine Angst haben, am Ende für eure Hilfsbereitschaft auf teuren Kosten sitzen zu bleiben. Ihr müsstet laut der Gebührenordnung nur zahlen, wenn ihr den Krankenwagen ruft, obwohl ihr ganz genau wisst, dass das unnötig war.
0: Tja, jetzt bin ich keine Ärztin, sonst würde ich hier wahrscheinlich nicht sitzen. Wie soll ich das denn dann wissen? Ist ja nicht immer so leicht, das zu erkennen.
1: Ja, müsst ihr aber auch nicht selber rausfinden. Eben dafür ist doch die Leitstelle der 112 da. Die fragen alles Wichtige mit euch ab und treffen dann die Entscheidung für euch. Grundsätzlich ist aber zu sagen, unter potenziell lebensbedrohlichen Notfällen fallen mitunter, wie schon gesagt, Bewusstlosigkeit, Atemnot oder keine Atmung, der Verdacht auf einen Herzinfarkt oder Schlaganfall und auch schwere Verletzungen und Blutungen.
0: Und im Zweifel lieber einmal zu viel als zu wenig die 112 anrufen. Das kostet nämlich immerhin nichts.
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0: Samba mit Homewrecker. Habt ihr gehört auf Antenne AC? Schönen guten Morgen, 8.25 Uhr. Abends 20 Uhr und es ist einfach schon düster. Habe ich gestern Abend erst so richtig realisiert, dass es wieder früher dunkel wird.
1: Ja, bei den Temperaturen vergisst man manchmal, dass der Sommer vorbei ist, ne?
0: Ja, gut, heute 28 Grad, ne? Also für mich ist der Sommer eigentlich noch da.
1: Ja, später heller wird es trotzdem, heute Morgen ja erst gegen 7. Aber ich finde es irgendwie gut, dass es früher dunkel ist, so im Sommer um 8 ins Bett gehen, während die Sonne noch durchs Fenster scheint. Ja. Ist schon eklig, wenn man mitten in der Nacht aufstehen muss für die Frühschicht.
0: Ich finde Sommerferien immer am schlimmsten. Dann ist es nicht nur hell, sondern auch laut draußen. Bei uns sind dann immer alle Kinder noch draußen und spielen und ich, Ü30, lieg schon früh im Bett.
1: Hat Vor- und Nachteile. Ab Ende Oktober wird es abends ja noch früher dunkel. Da ist Zeitumstellung.
0: Die niemand will, die es aber immer noch gibt.
1: Ey, ich habe manchmal das Gefühl, ich bin der einzige Mensch, dem die Zeitumstellung komplett egal ist. Also von mir aus kann die auch bleiben. So.
0: Nein, Moritz, niemand will diese Zeitumstellung. Das ist einfach nicht gut für den Biorhythmus. Wildtiere kommen auch durcheinander und es gibt mehr Unfälle. Also wenn du willst, ich kann dir doch ganz viele Gründe mehr aufzählen.
1: Nee, ist schon okay, bevor du mich on-air noch auffrisst. Mach lieber schnell den nächsten Song an.
0: Na gut, Bryan Adams jetzt mit Heaven. Heaven wäre ich auch im Heaven, wenn diese Zeitumstellung wegfallen würde.
1: Ach so, ja, okay.
0: Niemand, wirklich niemand braucht sie.
1: Ja, ja.
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0: Schönen guten Morgen an diesem Dienstag. Jetzt ist es 8:30. 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Jetzt in den Antenne AC Nachrichten mit Moritz Frei-Aldenhoven.
1: Schönen guten Morgen. In Aachen hat es in der Nacht schon wieder mehrere Brandstiftungen an Autos gegeben. Gegen 23 Uhr entdeckten Polizisten erst am Trierer Platz einen brennenden Grillanzünder auf einem Autoreifen. Sie konnten das Feuer selbst löschen, fanden den oder die Täter aber nicht. Gut eine halbe Stunde später brannten dann 5 Autos an der Zieglerstraße. Die Feuerwehr musste die vollständig ausgebrannten Wagen löschen. Die Polizei spricht mittlerweile von einer Serie. In den letzten Wochen kam es in Aachen immer wieder zu Brandstiftungen an Autos. Hinweise auf die Täter gibt es bisher nicht. Trotz einer angekündigten Feuerpause gibt es neue Angriffe zwischen Russland und der Ukraine. Nach russischen Angaben beschädigten ukrainische Drohnen eine Industrieanlage. US-Präsident Trump hatte zuvor erklärt, beide Seiten wollten Angriffe auf Energieanlagen einstellen. In Deutschland bleibt die AfD laut einer neuen YouGov-Umfrage stärkste Partei. Sie kommt auf 29%. CDU und CSU erreichen dagegen nur noch 18%, ein historischer Tiefstand in dieser Umfrage. Die Grünen liegen bei 16, die SPD bei 13%. In Stolberg-Mausbach ist ein Verkehrsversuch für sichere Schulwege gestartet. Dazu sperrt die Stadt den Rektor-Soldierer-Weg ab, sofort morgens zwischen 7:30 und 8:00 für Autos. An der Sackgasse befinden sich eine Grundschule, eine Kita und eine Gesamtschule. Bürgermeister Patrick Haas.
2: Jeder kennt das ja, alle sind auf dem letzten Drücker, versuchen die Kinder bis in die Klasse reinzufahren. Das geht natürlich so nicht, das ist nicht sicher und auch nicht fair gegenüber den anderen, die das ordentlich machen. Deshalb sind wir zusammen mit der Schule, mit vielen Teilnehmern, Ordnungsamt, Polizei, Verkehrsbüro, die uns hier unterstützen. Wir hoffen, dass wir es so schaffen, dass die Kinder sicher, aber auch pünktlich zur Schule kommen.
1: Der Versuch läuft bis zum 25. September. Für Alemannia Aachen geht es heute Abend auswärts gegen die Würzburger Kickers. Personalsorgen gibt es in der Defensive. Neben Mieke Hanratz und Marius Wegmann fällt jetzt auch Danilo Wiebe aus. Trainer Mersal Selimbegovic muss also improvisieren. Gut möglich, dass Neuzugang Dylan Lennart heute sein Alemannia-Debüt feiert. Anstoß in der Flyer-Alarm-Arena ist um 19 Uhr. Magenta Sport überträgt die Partie live. 8:30, soweit die Meldungen. Ich bin Moritz Frei-Aldenhoven.
0: Das Wetter für Aachen und die Region sieht sehr schön aus heute. Viel Sonne, es wird heiß mit bis zu 28 Grad, also vielleicht nochmal die kurzen Hosen und die Kleider rausholen. Es bleibt auch den ganzen Tag trocken. Erst am Abend und in der Nacht ziehen dann Schauer und Gewitter durch die Region. Aktuell kommen wir auf 18 Grad bei euch in Aachen oder aber auch in Herzogenrath, 18 Grad auch in Würseln. Morgen dann viele Wolken, ab und zu ein Schauer und knapp 10 Grad weniger, maximal nur noch 19 Grad. Der beste Verkehrsservice für Aachen und die Region. Wir haben 5 Kilometer stockenden Verkehr auf der A4 Köln-Aachen zwischen dem Kreuz Aachen und Aachen-Laurensberg. Da braucht ihr ungefähr 10 Minuten länger und geblitzt werdet ihr unter anderem in Aachen auf der Hohen Staufenallee und der Nirmerstraße in Eilendorf, in Rötchen-Rotterdell, Simmerath-Jägerhausstraße und in Würseln auf der Aachener Straße. Alle Staus und noch mehr Blitzer findet ihr in der Antenne AC App und bei uns im Web. Eure Blitzermeldung immer gerne rein, damit mit 02405 42 56 0. Dankeschön.
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0: Und das Ganze mit Kimberly Kahle. Schönen Dienstag wünsche ich euch. Ich hoffe, ihr genießt diesen spätsommerlichen Tag, vielleicht noch mit einem letzten Eis zum Abschied des Sommers. Vielleicht aber auch einfach mit einer Printe in der Hand oder Lebkuchen, das geht auch.

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0: Gleich 10 vor 9. Schönen guten Morgen, Antenne AC. Hört ihr mit Kimmerli Kahle. Was macht der Bademeister vom Hangeweiher Thorsten Liebel eigentlich jetzt, wenn das Freibad zu ist? Das haben Moritz und ich uns heute Morgen gefragt. Und zum Glück müssen wir mit dieser offenen Frage nicht mehr den ganzen Tag rumlaufen. Er geht natürlich ins Hallenbad und arbeitet da, bis sein Freibad wieder aufmacht. Das hat unter anderem Hannes uns geschrieben. Habe ich mir ja eigentlich auch schon gedacht. Wer weiß, hätte ja aber auch einfach ein halbes Jahr frei haben können. Dann würde er jetzt in seiner Wohnung am Hangeweiher sitzen, Däumchen drehen, bis es nächstes Jahr wieder soweit ist. Aber gut, die Vorstellung, die ist geplatzt. Er arbeitet weiter. Ist ja schon okay.
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1: Mit Thorsten Adolfs. Guten Morgen. Am brandenburgischen Oberlandesgericht startet heute der Prozess um eine Klage gegen den Discounter Lidl. Ein Urteil in der Sache könnte Signalwirkung haben und Folgen auch für viele Verbraucher in Deutschland. Es geht um die Lidl Plus App. Der Verbraucherzentrale Bundesverband sagt, solche Rabatt-Apps sind diskriminierend und hat die Supermarktkette deshalb vor Gericht gezogen. Christian Böder aus dem News-Team. Lidl ist ja nicht das einzige Unternehmen mit so einer App.
2: Keinesfalls. Ob Supermärkte, Drogerien oder Modeketten, gefühlt jedes größere Unternehmen hat eine eigene App, die nicht nur die Handys vieler Menschen zumüllen, sondern auch mit Bonuspunkte sammeln und besonderen Angeboten zum Kaufen und App-Runterladen locken. Und so kommen die Konzerne natürlich an Kundendaten und Kaufverhalten. Kritik an den Anwendungen gibt es schon länger. Experten sagen zum Beispiel, so richtig sparen tut man mit den Apps nicht. Laut dem Vergleichsportal Smaggle liegt die Durchschnittsersparnis bei nur 1%, aber App-Inhaber kaufen mehr. Darum geht es den Verbraucherschützern aber gar nicht, sondern vielmehr, dass viele Angebote oder Rabatte für Kunden mit Apps exklusiv sind. Das schließt vor allem dann ältere, behinderte und jüngere Menschen aus, weil die solche Apps nicht haben dürfen oder bedienen können.
1: Wann könnte ein Urteil kommen?
2: Da kann man nur spekulieren. Möglich wäre schon heute, aber auch weitere Verhandlungstermine sind drin. Lidl ist nicht der erste Discounter, der juristischen Ärger wegen einer App hat. Auch die Konkurrenten Netto und Penny wurden deshalb schon vor Gericht gestellt. Allerdings wurden die Klagen wegen fehlender Beweise abgewiesen. Aber es wurde Revision eingelegt. Die Fälle sind jetzt Sache des Bundesgerichtshofs. Prozesstermine gibt es aber noch nicht.
1: Danke, Christian. Und jetzt weitere Meldungen in der Zusammenfassung. Die USA haben nach eigenen Angaben zum ersten Mal Waffen im Weltall stationiert. Sie seien in der Lage, den gemeinsamen Kampf gegen feindliche Aktionen zu verteidigen, heißt es von der US Space Force. Die neuen Fähigkeiten könnten, wenn nötig, aber auch für offensive Zwecke eingesetzt werden. Der Staat sollte sich bei möglichen Entlastungen bei den hohen Spritpreisen zurückhalten. Das empfiehlt das Kiel-Institut für Weltwirtschaft. Konjunkturexperte Gern sagte dem Deutschlandfunk, einen allgemeinen Schluck aus der Pulle des Steuerzahlers sollte man nicht nehmen. Stattdessen müsse im Auge behalten werden, welche Personengruppen wirklich hart von Kostensteigerungen betroffen seien. Nach Informationen der Umweltschutzorganisation Greenpeace gibt es in der Straße von Hormus mittlerweile 5 größere Ölteppiche. Auslöser sind die Angriffe auf Tankschiffe. Auch vor der Küste des Oman breitet sich laut Greenpeace ein Ölteppich aus. Dort war ein Tankschiff der sogenannten russischen Schattenflotte auf Grund gelaufen. Der Ruhrverband greift jetzt aktiv ein, um ein Fischsterben in den Talsperren durch den langen heißen Sommer zu verhindern. Weil sich die Wasserschichten in der Möhne- und Ennepe-Talsperre kaum vermischt haben, fehlt es in der Tiefe an Sauerstoff, was für Fische, die es eher kühlen mögen, gefährlich wird. Der Ruhrverband pumpt deshalb in den nächsten Wochen über lange Leitungen reinen Sauerstoff direkt in die tiefen Schichten, damit die Fische dort sicher überleben können. Das waren die Nachrichten mit Thorsten Adolfs.
3: Das Wetter für Aachen und die Region. Tja, was soll ich sagen? Ein sehr schöner Spätsommertag, den wir heute haben hier bei uns. 25 bis 28 Grad maximal. Es bleibt auch den ganzen Tag über trocken. Erst am Abend und in der Nacht wird es dann wieder nass. Aber daran denken wir jetzt noch nicht. Wir genießen noch die Temperaturen. Aktuell 18 Grad bei euch in Basweiler und in Herzogenrath. 19 Grad schon in Aachen, in Eschweiler oder aber auch bei euch in Würseln. Morgen dann viele Wolken, ab und zu ein Schauer und knapp 10 Grad weniger. Wir kommen auf nur noch bis zu 19 Grad. Der beste Verkehrsservice für Aachen und die Region. 1 Kilometer stockenden Verkehr noch auf der A4 Köln-Aachen zwischen dem Kreuz Aachen und Laurensberg. Und geblitzt werdet ihr unter anderem in Aachen auf dem Branderhofer Weg und der Hohen Staufenallee, in Rötchen, Rotterdell, Simmerath-Jägerhausstraße und in Stolberg auf der Derichsberger Straße. Und wir haben auch noch eine Meldung von Sarah reinbekommen über WhatsApp.
4: Guten Morgen, Antenne AC. Ich möchte nur Bescheid sagen, dass in Badenberg gerade die Fahrradprüfung fast stattfindet, dass man dort bitte etwas langsamer fahren soll, aufgrund der Kinder, die da gerade durch die Straßen pilgern.
3: Ja, macht das, was Sarah sagt und viel Glück an dieser Stelle für die kleinen Kinder auf ihren Fahrrädern. 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Und eure Meldungen, genauso wie Sarah es gemacht hat, gerne immer über die 02405 42 56 0. Dankeschön.
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3: Schönen guten Morgen wünsche ich euch. 3 Hits am Stück jetzt. Malik Harris macht den Anfang mit Dreamer, danach noch Ellie Goulding, Love Me Like You Do und Meredith Brooks mit Bitch. Das müsste ich vielleicht jetzt auch kurz piepen. Aber egal, ich hab's gesagt. Ah.

0: Viertel nach neun. Schönen guten Morgen. Antenne AC ist hier mit Kimberly Kahle. Und heute an Heizungen zu denken, fühlt sich irgendwie komisch an, oder? Bei 28 Grad. Aber so langsam können die Heizungen aus dem Sommerschlaf geholt werden. Finn Wiens aus der Redaktion, das kann ich auch alleine oder brauche ich da jetzt einen Fachmann oder eine Fachfrau?
1: Naja, es kommt drauf an. Viele Dinge kann man aber ganz einfach selbst machen, wie zum Beispiel das Entlüften. Denn die meisten modernen Heizungen, die haben so ein Entlüftungsventil. Mit einem kleinen Entlüftungsschlüssel oder einem Schraubenzieher lässt sich das dann öffnen und der Heizkörper entlüften. Wer sich da jetzt bei seinem Modell unsicher ist, findet dafür ganz viele Anleitungen im Internet. Wichtig ist aber, dass nach dem Entlüften der Wasserdruck und der Füllstand der Heizanlage überprüft werden. Das macht in Mehrfamilienhäusern normalerweise die Hausverwaltung. Wer in einem eigenen Haus wohnt und sich unsicher ist, der ruft besser Fachpersonal an.
0: Außer entlüften, was kann ich sonst noch so machen? Vielleicht ja auch selbst, also ohne Handwerker?
1: Über den Sommer sammelt sich zum Beispiel einiges an Staub in den Heizkörpern und die dann von Staub zu befreien, ist nicht nur gut fürs Raumklima, sondern hilft auch, dass es schön warm wird. Der Staub wirkt nämlich wie eine Art Isolierschicht und die Wärme wird schlechter übertragen. Das kann die Heizleistung dann sogar bis zu 30% verringern. Am einfachsten geht es Entstauben mit einem feuchten Lappen und einer Heizkörperbürste vom Baumarkt. Die kommt nämlich innen auch zwischen die Lamellen und kostet nur ein paar Euro.
0: Also ran an den Staubwedel, vielleicht nicht heute bei dem vielleicht letzten schönen Sommertag, aber dann morgen, dann soll es auch wieder uselig werden. Antenne AC hier, schönen guten Morgen. Jetzt J-Lo mit David Guetta, Save Me Tonight.

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0: Schönen guten Morgen, es ist 9:30. Hören, was los ist in der Welt und hier bei uns von Eschweiler bis Monschau. Jetzt in den Antenne AC Nachrichten mit Moritz Frei-Altenhofen.
1: Schönen guten Morgen. Die Brandstiftungen an Autos in Aachen reißen nicht ab. In der Nacht hat es erneut mehrere Fälle gegeben. Gegen 23 Uhr entdeckten Polizisten am Trierer Platz einen brennenden Grillanzünder auf einem Autoreifen. Kurz darauf brannten 5 Autos an der Zieglerstraße. Die Feuerwehr löschte die vollständig ausgebrannten Wagen. Die Polizei spricht inzwischen von einer Serie und hat bislang keine Hinweise auf die Täter. Die Großhandelspreise in Deutschland sind im August so stark gestiegen wie seit 3,5 Jahren nicht mehr. Besonders Energie und Rohstoffe verteuerten sich wegen des Kriegs im Iran und im Nahen Osten. Mineralölprodukte kosteten über 36% mehr als vor einem Jahr. In den USA hat Präsident Donald Trump im Streit um die Briefwahl eine Niederlage vor dem Supreme Court erlitten. Das oberste Gericht lehnte es ab, strengere Regeln für Briefwahlstimmzettel vor den Kongresswahlen im November in Kraft zu setzen. Die ASEAG bekommt rund 23 Millionen Euro für den Ausbau ihrer Elektrobusflotte. Das Geld kommt vom Land NRW und von Go Rheinland. Damit sollen weitere E-Busse angeschafft und die Ladeinfrastruktur ausgebaut werden. Die ASEAG hat inzwischen ihren 100. Elektrobus bekommen. Bis Ende des Jahres sollen es noch 117 E-Busse werden. Damit wäre etwa jeder zweite Bus elektrisch unterwegs. Die Stadt Aachen und die RWTH wollen in Zukunft noch enger zusammenarbeiten. Eine neue Kooperationsvereinbarung soll Aachen als Wissenschafts- und Innovationsstandort stärken. Geplant sind gemeinsame Projekte unter anderem bei Technologietransfer, Gründungen, Fachkräften und nachhaltiger Stadtentwicklung. Im Fokus stehen Zukunftsthemen wie künstliche Intelligenz, Robotik und Quantencomputing. Die Zusammenarbeit zwischen Stadt und RWTH gibt es seit 1996. 9:30. Soweit die Meldungen. Ich bin Moritz Frei-Altenhofen.
0: Das Wetter für Aachen und die Region gibt nicht viel zu erzählen. Heute wird noch mal ein richtig schöner Tag. Viel Sonne, heiß mit bis zu 28 Grad. Und dann bleibt es auch eigentlich trocken bis heute Abend. Dann können Schauer und Gewitter durch die Region ziehen. Aktuell schön, wolkenlos, Sonne, 20 Grad bei euch in Basweiler oder aber auch in Rötchen, 21 Grad schon bei euch in Aachen. Morgen dann wieder mehr Wolken, ab und zu ein Schauer und nur noch bis zu 19 Grad. Der beste Verkehrsservice für Aachen und die Region, keine Staus mehr, aber geblitzt werdet ihr unter anderem in Aachen auf dem Branderhofer Weg, der Nirmerstraße in Eilendorf und auf der Hohen Staufenallee, in Monschau-Kalter Herberg auf der Malmedier Straße oder aber auch in Stolberg auf der Derichsberger Straße. Alle Staus und die Blitzer findet ihr in der Antenne AC App und im Web. Habt ihr noch was gesehen? Dann fügen wir es gerne hinzu, schickt uns eine WhatsApp oder ruft uns an. Das geht beides über die 02405 42 56 0. Dankeschön.
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0: Mit Kimberly Kahle, schönen Dienstag wünsche ich euch. Ich hoffe, ihr kommt gut rein in diesen vielleicht letzten Sommertag. Genießt es mit einem Eis in der Hand oder einem Eiskaffee. Und dazu auch noch die Hits bei uns.

0: Gleich 9:45. Schönen guten Morgen. Ihr hört Antenne AC mit Kimmerli Kade. Aufstehen, Zähne putzen, Frühstück machen, anziehen und dann geht's auch eigentlich schon los. Kinder rechtzeitig in die Kita und Schule zu bekommen, ist morgens ja immer ziemlich stressig. Deswegen kann ich schon verstehen, wenn alle ihre Kids am liebsten bis auf den Schulhof fahren wollen. Geht meistens schneller, heißt aber auch Chaos und Gefahr. Hat auch die Stadt Stolberg gemerkt und macht deshalb jetzt einen neuen Verkehrsversuch in Mausbach. Bis übernächste Woche Freitag ist der Rektor-Soldierer-Weg gesperrt zwischen 7:30 und 8 Uhr morgens. Simone Heidemann ist Verkehrsplanerin. An 3 weiteren Schulen in Stolberg gab es schon diese Versuche. Warum jetzt auch dort?
1: Weil hier die Situation besonders ist. Wir haben im Rektor-Soldierer-Weg haben wir eine Grundschule, aber auch eine weiterführende Schule und eine Kindertagesstätte, sodass sich also morgens die Situation teilweise sehr konfliktträchtig darstellt. Einmal im Rektor-Soldierer-Weg selber, aber auch hier in dem Kreuzungsbereich. Und deswegen haben wir uns dazu entschieden, diesen Verkehrsversuch durchzuführen.
0: Gestern war der erste Tag davon. Wie fand es denn die Schulleiterin Maike Groppe selbst?
2: Ja, der erste Tag vom Schulversuch in Mausbach hier ist schon ganz gut geglückt. Es sind wenig Eltern ohne Ausnahmegenehmigung durchgefahren oder haben angehalten, haben noch mal kurz diskutiert. Viele Kinder sind zu Fuß gekommen oder wurden von ihren Eltern bis zur Elternhaltestelle gebracht. Und wir hoffen einfach für die Sicherheit der Kinder, dass sich das in den nächsten 2 Wochen weiterhin so entwickelt und vielleicht hoffentlich auch auf Dauer so etabliert, dass die Eltern nicht mit dem Auto bis vor die Schule gefahren kommen.
0: Das klingt doch schon mal gut. Zu Fuß zur Schule, wenn das machbar ist, ist doch auch eigentlich viel cooler, ne? Wenn man dann schon mit den Freunden unterwegs ist. Habe ich früher zumindest geliebt. Jetzt gibt's für euch die Backstreet Boys, I Want It That Way. Und danach noch Temper City, Self-Aware. Schönen Dienstag euch.

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1: Mit Thorsten Adolfs. Guten Morgen. Ist künstliche Intelligenz Fluch oder Segen? Das Thema wird nicht nur bei uns in Deutschland kontrovers diskutiert. Während Tech-Riesen sich im Wettrennen um die KI-Entwicklung weiter zu überbieten versuchen, gibt es international immer mehr Stimmen, die vor KI warnen. Jetzt hat sich auch UN-Menschenrechtskommissar Türk in die Diskussion eingeschaltet. Christian Böder aus den Nachrichten. Türk fordert in einem Brief an Regierungen und Tech-Unternehmen, dass die KI-Technologie eingedämmt werden soll.
2: Genau. Künstliche Intelligenz hat die Welt an einen Punkt gebracht, an der ein nicht umkehrbarer Wandel bevorsteht, der die ganze Menschheit betrifft, sagt Türk. Der KI-Wettlauf birgt existenzielle Risiken für jeden Aspekt menschlichen Lebens. Mit rasant besser werdenden KI-Agenten können Kriege beschleunigt und ausgeweitet werden und ganze Bevölkerungsgruppen werden bedroht, etwa weil sie von Strom, Wasserversorgung oder Finanzen digital abgeschnitten werden können. Türk fordert nun einen Aktionsplan, um KI-Modelle zu regulieren. Erstmal sind die Entwickler gefragt, aber das reicht Türk nicht.
1: Er reiht sich ja damit in eine ganze Reihe internationaler Kritiker ein, die vor den Gefahren durch KI warnen.
2: Genau, das schließt selbst KI-Entwickler mit ein. Erst am Wochenende haben die Chefs mehrerer US-Tech-Unternehmen dazu aufgerufen, bei der KI-Technologie auf die Bremse zu treten, eben weil die Gefahren unüberschaubar sind. Auch Microsoft-Gründer Gates sagte in einem Interview mit der Zeit, KI braucht staatliche Regulierung, die Branche allein kann das nicht leisten. Es gibt natürlich einen, der meint, alles besser zu wissen. US-Präsident Trump schrieb in sozialen Medien, das sei nichts weiter als eine kranke Verschwörung gegen KI und die dafür nötigen Rechenzentren und nur China würde sich über die Debatte darüber freuen.
1: Dankeschön, Christian. Und jetzt weitere Themen im Überblick. Beim US-Militär wird durch den Iran-Krieg die Munition langsam knapper. Von strategischen Bestandslücken und Engpässen bei der Nachschubversorgung ist in einem Bericht an den US-Kongress die Rede. Präsident Trump hatte Bedenken dagegen zuletzt immer wieder zur Seite gewischt und gesagt, die Munitionsvorräte der USA seien praktisch unbegrenzt. Viel Zeit mitbringen müssen gerade Passagiere, die von Köln-Bonn aus abfliegen wollen. Von mehrere hundert Meter langen Schlangen bei den Sicherheitskontrollen ist die Rede. Hintergrund sind Personalprobleme bei dem Dienstleister, der die Kontrollen im Auftrag des Airports übernimmt. Der Verbraucherschutzverein VPV klagt gegen die Streaming-Anbieter Netflix, Apple TV und Wow. Die Anbieter hatten die Preise laufender Abos mehrmals angehoben, ohne das Okay der Kunden dafür einzuholen. Solche Preisanpassungsklauseln in den Geschäftsbedingungen würden Verbraucher benachteiligen, heißt es, sie seien deshalb unwirksam. Die schlechten PISA-Ergebnisse haben das Land wachgerüttelt. Bundesbildungsministerin Prien fordert, dass Bildung endlich zur Chefsache wird. PISA sei ein Weckruf, findet Prien. Sie sagt, wir müssen Bildung auf allen staatlichen Ebenen endlich zum absoluten Top-Thema machen. Jeder müsse Verantwortung übernehmen, damit Kinder und Jugendliche in Zukunft bessere Chancen hätten. Auch mit dem Schutz von Kindern im Netz beschäftigt sich die Ministerin gerade intensiv. Nach Informationen des Magazins Politico entwickelt sie gerade ein Programm gegen zu viel Social-Media-Konsum. Es soll bis Ende des Jahres fertig sein. Im Fokus stehen dabei vor allem die ganz Kleinen, also Kinder zwischen 0 und 6 Jahren. Soweit die Meldungen mit Thorsten Adolfs.
3: Das Wetter.
4: Für Aachen und die Region ein schöner Spätsommertag heute. 25 bis 28 Grad, dazu den ganzen Tag eigentlich Sonne. Nur am Abend können dann Schauer und Gewitter durch die Region ziehen. Morgen viele Wolken, ab und zu noch ein Schauer und nur noch 19 Grad in der Spitze. Der beste Verkehrsservice für Aachen und die Region. Vorsicht auf der A44 in Richtung Aachen. Da ist die Ausfahrt in Alsdorf gesperrt. Wegen Bauarbeiten hat uns der Gerd eben gemeldet. Und ihr werdet auch noch geblitzt, unter anderem in Aachen auf der Hohenstaufenallee und der Nirmerstraße in Eilendorf. Dann auch in Rötchen-Rotterdell, Simmerath-Jägerhausstraße und in Stolberg auf der Derichsberger Straße. Noch mehr Staus und Blitzer, wie immer in der kostenlosen Antenne AC-App und auch bei uns im Web. Habt ihr noch was gesehen, macht es wie Gerd, schreibt uns eine WhatsApp oder ihr ruft uns an. Das geht beides unter der 02405 42 56 0. Dankeschön und eine gute Fahrt mit uns.
5: Ja, ihr habt's gehört, heute gibt's nochmal volle Pulle Sommer. Ihr habt's im Wetter bestätigt bekommen, 28 Grad, stellenweise sogar 30 Grad dazwischen mal. Ne? In Sachen Wetter sind wir, ich sag's wie es ist, sind wir Mitläufer. Wir passen uns musikalisch dem Wetter an.
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5: Hier ist der französische DJ Hugel und Move Into the Sun, wenn das nicht passt. Ich bin Kevin Zimmer, hallo.

0: Madcon zusammen mit Ray Dalton, Don't Worry, hier bei uns. In den Supermärkten und Discountern sehen wir ja schon die ganze Zeit hier Spekulatius, Dominosteine, ganze Weihnachtsgebäck liegt da schon. Ja, können wir uns wieder drüber aufregen. Ja, haben aber schon andere für uns gemacht. Ich kann euch auf jeden Fall sagen, ich habe gestern meine ersten Spekulatius gegessen. Und soll ich euch was sagen? Es hat sich falsch angefühlt.
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3: Ja, nee, ist klar. Ey, gestern war ich ja, ganz gegen meine Gewohnheiten, mal im Supermarkt. Und ich denk so, was ist denn hier passiert? War ich ein halbes Jahr ohnmächtig und muss so erfahren? Oder bin ich in der Zeitmaschine angereist? Ja, es kann ja nur irgendwie so sein. Denn warum sollten sonst da im Regal Lebkuchen, Herzen, Spekulatius und Dominosteine liegen? Ich hatte gestern noch einen Sonnenbrand, der allerdings beim ersten Dominostein ansatzlos in Sodbrand übergeht. Jetzt mal im Ernst, Leute. Die Freibäder hatten doch letzte Woche noch auf. Und jetzt liegt die Weihnachtsbäckerei da im Regal. Da wird doch jedes Jahr früher. Wir werden es noch erleben, dass der Bademeister im Freibad Sätze sagt wie: Mit den Spekulatius weg vom Beckenrand, sonst mach ich einen Dreier dicht. Jetzt mal ganz im Ernst, wer kauft das Zeug denn jetzt schon? Ja gut, eine kenne ich. Die steht gerade bei uns zu Hause in der Küche und macht den Glühwein dazu heiß. Naja, habe ich halt bis Weihnachten jetzt jeden Tag Domino Day zu Hause. Gibt's Schlimmeres. In diesem Sinne, Leute, lasst euch die Glühweinschorle schmecken. Fuchs sein, Mensch bleiben, euer Atze.
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1: Mit Moritz Frei-Aldenhofen, schönen guten Tag. In Monschau-Roren sind bei einem Busunfall 5 Grundschüler leicht verletzt worden. Der Bus kam heute Morgen gegen 8 Uhr auf der K26 zwischen Roren und Höfen aus bislang ungeklärter Ursache von der Fahrbahn ab. Polizei und Rettungskräfte sind vor Ort. Die K26 ist im Bereich der Unfallstelle beeinträchtigt. Die Polizei bittet die Verkehrsteilnehmer, den Bereich zu umfahren. Die Stadt Aachen und die RWTH wollen in Zukunft noch enger zusammenarbeiten. Eine neue Kooperationsvereinbarung soll Aachen als Wissenschafts- und Innovationsstandort stärken. Geplant sind gemeinsame Projekte, unter anderem bei Technologietransfer, Gründungen, Fachkräften und nachhaltiger Stadtentwicklung. Im Fokus stehen Zukunftsthemen wie künstliche Intelligenz, Robotik und Quantencomputing. Die Zusammenarbeit zwischen Stadt und RWTH gibt es seit 1996. In Aachen können Radfahrerinnen und Radfahrer noch bis Ende November beim Fahrradklimatest des ADFC mitmachen. Dabei geht es um die Frage, wie fahrradfreundlich Aachen ist. Bei der letzten Befragung 2024 bekam die Stadt die Note 3,8 und landete bundesweit auf Platz 7 ihrer Größenklasse. Neu ist in diesem Jahr eine eigene Befragung für Kinder und Jugendliche zwischen 10 und 20 Jahren. Die Teilnahme dauert laut ADFC etwa 10 Minuten. Das war das Update für Aachen und die Region. Ich bin Moritz Frei-Aldenhofen.
0: Das Wetter.
1: Für Aachen und die Region, heute ist es richtig schön. Den ganzen Tag gibt es einen strahlend blauen Himmel. Und dazu 25 bis 28 Grad. In der Nacht und auch morgen kann es Regen geben. Es bleibt aber vor allem bewölkt und kühlt wieder ab mit maximal 19 Grad. Morgen am Mittwoch. Der beste Verkehrsservice hier auf Antenne AC auf der A44 ist die Ausfahrt Alsdorf wegen Bauarbeiten komplett gesperrt. Und es wird geblitzt, unter anderem in Aachen auf der Mies-Vanderrohe-Straße und der Nürmer-Straße, dann noch in Rötchen-Rotterdell, in Simmerath auf der Jägerhaus-Straße, in Monschau auf der Malmedia-Straße und in Stolberg auf der Derichsberger-Straße. Das waren nicht alle Blitzer, die findet ihr in der Antenne AC-App und bei uns auf antenneac.de. Und falls ihr noch was gesehen habt, könnt ihr das gerne melden. Wir freuen uns unter der 02405 42 56 0. Vielen Dank.
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3: Kevin Zimmer hier. 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

0: 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Schönen Dienstag mit uns, Kevin Zimmer hier, Tag zusammen. Wenn die Bosse von KI-Firmen schon sagen, ey Leute, KI, die kann auch gefährlich sein. Wir brauchen Regeln von der Politik dafür. Bitte gebt sie uns. Dann finde ich das schon krass. Also ich meine, welche Firmen sagen freiwillig, bitte beschränkt uns, denn wir wissen nicht, wie das gerade endet, was wir hier machen. KI kann nämlich so gut lernen, dass sie vielleicht irgendwann unsere Systeme angreift. Uns übernimmt, das klingt wie ein Hollywood-Streifen, das ist aber gar nicht so weit weg, sagen viele. Wie gruselig KI sein kann, hat unser Reporter Dominik Becker herausgefunden. Es geht nämlich um eine Traurednerin aus NRW, die von der KI für tot erklärt wurde. Dabei lebt sie noch, weil wir haben mit der Frau aus NRW gesprochen.
1: Also ich starte direkt mal mit der guten Nachricht. Tanja Raut lebt, um das mal geklärt zu haben. Sie war vor kurzem im Urlaub und hat so ein bisschen die nächsten Traureden vorbereitet und musste dann quasi von jetzt auf gleich digital um ihr Leben kämpfen.
2: Letzte Woche sitze ich so in der Bretagne und gucke so bei Google KI, was sagt die denn über mich? Und sagt, ja, ich bin tot. Und ich denke so, oh, okay, das ist jetzt nicht so fein.
1: Mittlerweile ist klar, die KI hat sie verwechselt, denn in Essen ist tatsächlich eine Frau mit dem gleichen Namen gestorben. Und ja, irgendwie hat die KI diese beiden Identitäten zusammengeworfen. Das hat die lebendige Tanja natürlich direkt versucht zu ändern und auch zu melden.
2: Innerhalb dieses Tages passierte dann tatsächlich das kleine Wunder der Wiederauferstehung und habe mich dann schon gefreut, dachte, okay, da gab es die redaktionelle Anmerkung, da gibt es zwei Personen und dachte, jetzt läuft das. Das Erschreckende ist eigentlich, am nächsten Tag, auf einmal war ich wieder tot. Und ich habe meinen Mann schon gefragt, wie er sich so als digitaler Witwer fühlt.
1: Also ist Tanja wieder hingegangen, hat die KI neu gefüttert und alles neu gemeldet.
2: Es wird schon darüber gescherzt, aber es ist ja schön, dass wir scherzen können. Es wäre ja viel schlimmer, wenn es anders wäre.
1: Denn am Ende ist das alles für Sie als Traurednerin natürlich auch existenzgefährdend.
2: Ich kann nur jedem raten, wenn du ein Personal Brand bist, wenn du mit deinem Namen draußen stehst und über deinen Namen eine Dienstleistung verkaufst, dann guck in der KI nach, was sagt die über dich. Das ist ganz wichtig. Guck im Netz nach, was steht über dich da drin.
1: Ja, und vor allem wehrt euch dagegen, wenn euch so etwas passiert. Denn für Tanja geht es ja am Ende nur um eines.
2: Ich liebe es, vor Menschen zu stehen, Menschen zu verheiraten. Und das geht halt nur, wenn auch alle wissen, dass ich lebe.

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1: Mit Thorsten Adolfs. Guten Tag. Kommt der Kanzlersturz oder hat Friedrich Merz doch mehr Rückhalt als gedacht? Nach einem Bericht der Bild-Zeitung will Merz das auch selbst wissen und nach der Wahl in Mecklenburg-Vorpommern am Sonntag in seiner eigenen Partei die Vertrauensfrage stellen. Bestätigt von offiziellen Stellen wurde das bisher nicht. Mehr zum Thema von Christian Böder aus dem News-Team.
2: In den vergangenen Tagen haben sich eine Reihe führender CDU-Politiker hinter den Regierungschef gestellt und sie kritisieren die Diskussion um einen möglichen Führungswechsel. Die lösen keine Probleme, sagt der CDU-Spitzenkandidat in Mecklenburg-Vorpommern Daniel Peters. Ähnliche Worte kommen von anderen Top-CDUlern. Parteivizechefin Breher sprach etwa von einer internen Showdebatte und der Sinnlosigkeit eines wahllosen Köpfetauschens. Auch die Vorsitzende der Mittelstandsunion Konnemann und der hessische Landeschef Rhein sehen das so. Sie alle sind sich weitgehend einig, dass es jetzt vor allem darum gehen muss, nötige Reformen durchzubringen, auf die viele Menschen warten und auch ein Recht darauf haben. Reformen seien aber nie leicht, sagte Konnemann. Bei der Landtagswahl in Sachsen-Anhalt musste die Landes-CDU eine historische Niederlage einstecken. Bei der Kommunalwahl in Niedersachsen wurde sie zwar Wahlsieger, aber mit deutlichem Stimmverlust. In beiden Fällen war es ein Denkzettel für die Bundesregierung um Kanzler Merz.
1: Und jetzt weitere Nachrichten in der Zusammenfassung. Kriminelle Banden gehen in Deutschland immer öfter gewaltsam vor, um ihre Opfer einzuschüchtern. Das steht im aktuellen Lagebild zur organisierten Kriminalität. Mittlerweile würden außerdem sogar schon 13-Jährige angeworben, um solche Taten auszuführen, sagt das BKA. Sie würden in der Regel in sozialen Medien angeworben. Ein russisches Kriegsschiff hat 2 Leuchtraketen auf einen Hubschrauber der dänischen Armee abgefeuert. Passiert sei das in internationalen Gewässern, heißt es aus Kopenhagen. Russland verschiebe die Grenzen dessen, was akzeptabel sei, immer weiter, sagte Außenminister Rasmussen. Er bestellte den russischen Botschafter ein. In Teilen der Niederlande ist der Bahnverkehr gerade massiv eingeschränkt. Unbekannte haben an verschiedenen Abschnitten Rohre auf die Gleise gelegt. Das Computersystem hat dadurch Signale empfangen, wonach die Gleise an den betroffenen Stellen belegt und nicht befahrbar sind. Welches Motiv der oder die Täter haben, ist nicht bekannt. Auch heute legen die Spritpreise wieder zu. In der SPD wird man deshalb langsam ungeduldig. Generalsekretär Klüssendorf wirft Bundeswirtschaftsministerin Reiche von der CDU Untätigkeit vor. Sie schaue zu, wie Mineralölkonzerne Rekordgewinne auf Kosten der Bürgerinnen und Bürger machten, sagte Klüssendorf dem Nachrichtenportal T-Online. Nötig seien jetzt schnelle Maßnahmen gegen die Abzockerpreise an den Tankstellen. Der SPD schlägt unter anderem einen Spritpreisdeckel wie in Belgien oder Luxemburg vor. Den lehnt Wirtschaftsministerin Reiche allerdings ab. Sie spricht sich stattdessen für Direktzahlungen an bestimmte Bevölkerungsgruppen aus. Auch für eine generelle Senkung der Energiesteuern sei sie offen, sagte Reiche bei NTV. Das waren die Nachrichten mit Thorsten Adolfs.
3: Das Wetter. Für Aachen und die Region nochmal ein richtig schöner, freundlicher und warmer Tag. Bis zum Abend bleibt es trocken bei Temperaturen von 25 bis 28 Grad. Morgen sieht es dann anders aus, da ist es wolkig. Ab und an kann es einen Schauer geben und die Temperaturen, die liegen noch bei 16 bis 19 Grad. Der beste Verkehrsservice, da liegt uns aktuell keine Staumeldung vor. Geschwindigkeitskontrollen gibt es unter anderem in Aachen auf der Mies-van-der-Rohe-Straße, dem Branderhofer Weg, der Nirmer-Straße, der Hohenstaufenallee und der Monschauer-Straße. Geknipst wird auch in Simmerath auf der Paustenbacher Straße in Paustenbach. Wenn ihr noch was habt, meldet das gerne über die 02405 42 56 0. Ansonsten alle Staus und Blitzer gibt es in der Antenne AC App und im Web.
4: Wow, heute nochmal richtig warm. Der Sommer kommt zurück, nur für diesen einen Tag. 28 Grad. Stellenweise können sogar die 30 Grad geknackt werden. Komm, wir machen doch mal Sommer. Wer macht mit?
5: Ich bin schon raus. Ich bin schon eine Herbstmaus. Ich habe schon dekoriert. Ich trinke schon Tee. Ich fühle den Herbst schon.
4: Also, ja, Mensch, jetzt stehe ich hier allein in Badehose oder was? Naja, gut. Ja. Dann ist es halt ein sehr, sehr warmer Herbsttag. Ist es besser so. Wunderbar.
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4: Und das sind die 90er. Nick Kamen, I Promised Myself. Ich bin Kevin Zimmer. Hallo.

0: Es ist das größte musikalische Projekt von uns seit Jahren. Wir schreiben einen eigenen Song für unsere Aktion Lichtblicke und das machen wir mit großartiger Hilfe von Singer-Songwriter Iggy Kelly. Annick Manoukian aus unserer Musikredaktion, unsere Musikchefin, hat zum Glück auch Ahnung von Musik und schreibt mit. Der Song entsteht in Manchester beim Produzenten von Iggy Kelly. Wir sind ja die ganze Zeit schon dabei, wie dieser Song entsteht. Wir haben auch schon mal kurz reingehört, ja? Also gefühlt ist er fast schon fertig. Aber Annick und Iggy fliegen heute noch mal nach Manchester. Beide erwische ich gerade am Flughafen. Ihr steht in der Schlange, glaube ich, Annick, oder?
1: Ja, leider. Das war eigentlich nicht der Plan. Aber wir stehen leider immer noch in der Schlange für die Sicherheitskontrolle. Und wir drücken jetzt mal die Daumen. Ach ja, und durch die Passkontrolle müssen wir auch noch.
2: Auf jeden Fall.
1: Wir drücken die Daumen, dass wir das noch rechtzeitig schaffen.
2: Ganz
1: hier.
2: Ganz bestimmt.
1: Der Iggy ist immer so optimistisch hier.
0: Ja, und der Iggy ist vor allen Dingen relativ entspannt, was ich ja gehört habe. Du wolltest ja, Iggy, den Koffer erst heute Morgen, glaube ich, um 17:45 genau, oder so packen. Hat das geklappt?
2: Die Pläne haben sich ein bisschen geändert, weil ich ja ein bisschen weiter weg losgeflogen oder weil wir jetzt gleich von einer anderen Stadt wegfliegen, also von Köln und nicht Düsseldorf, wo ich herkomme, bin ich gestern zum Kumpel gefahren und habe dann gestern spät noch alles gepackt. Also doch Planänderung.
0: Ja, und Iggy, wie sieht das bei dir aus? Bist du jemand so am Flughafen, der nochmal alles dreimal checken muss? Habe ich Passport dabei? Habe ich das dabei? Habe ich jenes dabei?
2: Bei mir gibt es immer drei Sachen: Pass, Handy und Portemonnaie. Alles andere check ich nicht und alles andere so, ja, mal schauen, was kommt.
0: Okay. Wie ist das jetzt eigentlich, wenn ihr da so in der Schlange steht, gleich im Flieger sitzt und so? Unterhaltet ihr euch da eigentlich über den Lichtblicke-Song oder probiert ihr das im Flieger auszublenden?
2: Wir haben tatsächlich noch gar nicht drüber geredet, wo wir alle sitzen. Deswegen, also ich sitze, glaube ich, 9F oder so.
1: Oh, ich glaube, wir sind 22.
2: 22, ja, okay. Dann wird es, glaube ich, eher schwierig, außer wir schreien ganz laut durch den.
1: Aber dann weiß ja schon jeder Bescheid. Dann weiß es ja schon jeder.
2: Ja, stimmt. Ja, dann doch lieber nicht. Hast du ein Walkie-Talkie dabei?
0: Also. Gibt es eigentlich, Annick, einen Zeitplan, wo du sagst, von wegen, bis dann müssen wir fertig sein, weil sonst schaffen wir das nicht mehr zur großen Lichtblicke-Spendensaison?
1: Naja, also der Plan ist eigentlich Ende September, den fertig zu haben, ne?
0: Aber wir sind schon knapp, oder?
1: Ja, aber du siehst uns ja. Wir sind generell knapp, aber immer in time. Ne?
0: Ja, das brauchen Künstler doch so. So ein bisschen Druck brauchen die Künstler auch, finde ich, oder? Ja, dann wünsche ich euch einen ganz tollen Flug. Wer bestellt sich im Flieger was? Wer ist die Tomatensaftfraktion? Wer will einen Kaffee haben von euch?
1: Boah, wir brauchen erstmal alle Kaffee, glaube ich.
2: Ja, also ich glaube, ganz strategisch gesehen werde ich keinen Kaffee trinken, damit ich besser schlafen kann. Und dann bei der Landung, dann gibt es einen Kaffee. Aber sonst bin ich Fraktion, gar nichts bestellen und lieber vorher was mitnehmen. Oder bei langen Flügen tatsächlich auch mal Tomatensaft und Pfeffer, dann fühle ich mich sehr erwachsen. Ja.
0: Und das Schöne an euch beiden ist ja, man merkt, ihr habt so einen guten Vibe, das kann nur ein guter Song werden. Also, ich wünsche ganz viel Erfolg in Manchester, euch einen guten Flug und wir sind sehr gespannt auf das Ergebnis.
1: Dankeschön.
2: Vielen Dank.
1: Dann, ciao.
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1: Mit Moritz Frei-Aldenhofen, schönen guten Tag. In Monschau-Roren sind bei einem Busunfall 5 Grundschüler leicht verletzt worden. Der Bus kam heute Morgen gegen 8 Uhr auf der K26 zwischen Roren und Höfen aus bislang ungeklärter Ursache von der Fahrbahn ab. Polizei und Rettungskräfte sind vor Ort. Die K26 ist im Bereich der Unfallstelle beeinträchtigt. Die Polizei bittet die Verkehrsteilnehmer, den Bereich zu umfahren. In Aachen können Radfahrerinnen und Radfahrer noch bis Ende November beim Fahrradklimatest des ADFC mitmachen. Dabei geht es um die Frage, wie fahrradfreundlich Aachen ist. Bei der letzten Befragung 2024 bekam die Stadt die Note 3,8 und landete bundesweit auf Platz 7 ihrer Größenklasse. Neu ist in diesem Jahr eine eigene Befragung für Kinder und Jugendliche zwischen 10 und 20 Jahren. Die Teilnahme dauert laut ADFC etwa 10 Minuten. Die ASIAC bekommt rund 23 Millionen Euro für den Ausbau ihrer Elektrobusflotte. Das Geld kommt vom Land NRW und von Go Rheinland. Damit sollen weitere E-Busse angeschafft und die Ladeinfrastruktur ausgebaut werden. Die ASIAC hat inzwischen ihren 100. Elektrobus bekommen. Bis Ende des Jahres sollen 117 E-Busse im Bestand sein. Damit wäre etwa jeder zweite Bus elektrisch unterwegs. Das war das Update für Aachen und die Region. Ich bin Moritz Frei-Aldenhofen.
0: Das Wetter.
1: Für Aachen und die Region, heute ist es richtig schön. Den ganzen Tag gibt es einen strahlend blauen Himmel. Und dazu 25 bis 28 Grad. In der Nacht und auch morgen kann es Regen geben. Es bleibt aber vor allem bewölkt und kühlt wieder ab mit maximal 19 Grad. Morgen am Mittwoch. Der beste Verkehrsservice hier auf Antenne AC auf der A44 ist die Ausfahrt Alsdorf wegen Bauarbeiten komplett gesperrt. Und es wird geblitzt, unter anderem in Aachen auf der Mies-van-der-Rohe-Straße und der Nürmer-Straße, dann noch in Rötchen-Rotterdell, in Simmerath auf der Jägerhaus-Straße, in Monschau auf der Malmedia-Straße und in Stolberg auf der Derichsberger Straße. Das waren nicht alle Blitzer, die findet ihr in der Antenne AC App und bei uns auf antenneac.de. Und falls ihr noch was gesehen habt, könnt ihr das gerne melden. Wir freuen uns unter der 02405 42 56 0. Vielen Dank.
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2: Das ist ein Riesen-Comeback. Oasis kommt für 2 Konzerte nach Deutschland. Dummerweise beide nicht bei uns in NRW, sondern in München. So, und da kannst du nicht einfach so Tickets kaufen. Du musst dich registrieren mit E-Mail und persönlichen Daten, alles angeben. Dann musst du angeben, zu welchen der Konzerte du willst, ja? Und noch eine Frage zu Oasis richtig beantworten. Und dann hast du immer noch keine Karten. Dann wirst du ausgelost, um einen Code zu bekommen. Mit diesem Code darfst du dann in 2 Tagen in den Ticketvorverkauf, ja? Und womöglich kriegst du dann ein Ticket. Wer ist denn so doof und macht das alles? Ich. Ich habe mich mit sämtlichen E-Mail-Adressen, die ich habe, registriert. Drückt mir die Daumen, vielleicht kriege ich 2 Tickets.
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2: Auf ein Konzert von Benson Boone würde ich auch noch gehen. Ich merke, die Bucketlist der Konzerte wird bei mir immer länger anstatt kürzer. Das ist schlimm. Ich bin Kevin Zimmer. Tag zusammen. 4-0-1.

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1: Mit Thorsten Adolfs. Guten Tag. Kriminelle Banden in Deutschland greifen immer stärker zu Gewalt und sie rekrutieren immer jüngere Helfer für ihre Zwecke. Das geht aus dem Bundeslagebild zur organisierten Kriminalität für das vergangene Jahr hervor. Bundesinnenminister Dobrindt und BKA-Chef Münch haben es eben vorgestellt. Mehr dazu hat Christian Böder aus dem News-Team.
2: Die meisten Ermittlungsverfahren gegen organisierte Kriminalität richteten sich gegen Drogendelikte. Dahinter folgten Ermittlungen im Bereich Wirtschaft, gefolgt von Steuer- und Zolldelikten, Schleuserkriminalität, Eigentumsdelikten und Geldwäsche. Das Lagebild zeigt auch, die Banden werden immer brutaler. Das BKA registrierte 20 Mord- oder Totschlagsfälle. Dazu kommen weitere 100 Fälle von Körperverletzung. Die Banden nutzen direkte körperliche Gewalt, um ihre Interessen und Machtansprüche durchzusetzen. Als prominentestes Beispiel wird der sogenannte Kölner Drogenkrieg genannt. Der Diebstahl einer größeren Marihuana-Lieferung hatte damals eine Gewaltwelle ausgelöst, bei der es auch zu Sprengstoffanschlägen, Entführungen und Folter kam. Eine neue Entwicklung ist auch, dass die Banden praktisch Täter wie Dienstleister über soziale Medien anheuern. Oft waren das Minderjährige. Von den insgesamt fast 8000 Tatverdächtigen waren rund 2700 deutsche Staatsbürger. Der Rest hatte ausländische Pässe.
1: Und jetzt weitere Meldungen im Überblick. Deutschland und die USA könnten im Rüstungsbereich künftig enger zusammenarbeiten. Darüber spricht Verteidigungsminister Pistorius mit seinem US-Kollegen Hexeth. Systeme für die Abschreckung und Verteidigung könnten schneller und in größerer Zahl bereitgestellt werden, sagte Pistorius. Deutschland verfüge über eine leistungsfähige industrielle Basis und bestens ausgebildete Fachkräfte. Die steigenden Eigenanteile in der Pflege werden zu einer wachsenden Belastung für die Kommunen, das sagt der Städte- und Gemeindebund. Zuletzt lagen die Kosten bei 6 Milliarden Euro. Die Hilfe kann bei Sozialämtern beantragt werden, wenn Einkommen und Vermögen zusammen mit den Leistungen der Pflegeversicherung nicht ausreichen, um die Pflegekosten zu decken. An einer Landstraße in Speyer in Rheinland-Pfalz hat die Polizei ein Waffen- und Munitionslager gefunden. Darunter waren Langwaffen, Schrotflinten, Jagdgewehre und mehrere Kurzwaffen. Ganz in der Nähe entdeckten sie außerdem eine Maschinenpistole und Munition. Woher die Waffen stammen und wer sie dorthin gelegt hat, ist unklar. Was in Frankreich und Großbritannien schon weit verbreitet ist, könnte schon bald auch an größeren Bahnhöfen bei uns kommen. Elektronische Zugangskontrollen. Das kann sich zumindest Bundesverkehrsminister Bilger vorstellen. Seiner Ansicht nach muss die Sicherheit der Verkehrsinfrastruktur verbessert werden, auch an kritischen Stellen im Schienennetz. Das sagte Bilger der Funke Mediengruppe. In anderen Ländern ist es mittlerweile Praxis, dass man nur ans Gleis kommt, wenn man mit seinem Ticket Zugangsschleusen und elektronische Schranken passiert. Das System sei zwar auf unsere überlangt, lange Jahre gewachsenen Bahnhöfe nicht übertragbar, so Bilger. Aber die Idee könne man aufgreifen und ein eigenes System für die Bundesrepublik entwickeln, sagte er. Das waren die Nachrichten mit Thorsten Adolfs.
3: Das Wetter. Für Aachen und die Region heute gibt der Spätsommer noch mal alles. Es ist richtig schön, freundlich, sonnig und warm, bis zum Abend auch trocken bei 25 bis 28 Grad. Und dann kommt der Vorherbst, morgen wolkig, ab und an kann es einen Schauer geben bei noch 16 bis 19 Grad. Der beste Verkehrsservice. Aktuell liegen uns keine Staumeldungen vor. Geschwindigkeitskontrollen gibt es in Aachen auf der Mies-van-der-Rohe-Straße, der Hohenstaufen-Allee, auf dem Branderhofer Weg, auf der Monschauer Straße, der Nürmer Straße und auch auf der Freunder Landstraße. Geknipst wird auch in Eschweiler Stich und in Rötchen auf der Rotterdell. Und es gibt noch mehr. Alle Staus und Blitzer in der Antenne AC-App und im Web. Wenn ihr noch was habt, 02405 42 56 0. Dankeschön.
4: Es gibt ja super viele Messen, die sich komplett um das Thema Gesundheit drehen. Ja, Gesundheitsthemen wirklich. Noch und nöcher. Wohlbefinden, Fitness, gesunde Ernährung. Ab heute die Anti-Messe dazu. Die Intertabak in Dortmund. Eine Messe, da geht's ums Rauchen.
5: Ich rauche, aber ich rauche nicht viel.
4: Ja, das hört man. Also, neblig heute in Dortmund, woanders strahlt die Sonne und es ist warm. Wir verabschieden den Sommer mit dem wahrscheinlich letzten Sommertag. Machen wir gleich hier bei mir.
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4: Hallo, ich bin Kevin Zinner.

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0: glaube, ich werfe gleich nochmal den Grill an. Ja, ist doch so. Höchstwerte zwischen 27 und 29 Grad. Stellenweise erreichen wir sogar 30 Grad nachher noch hier bei uns. Da ist er nochmal, der Sommer. Juhu! Und alle sagen, au, hau ab. Ich habe keinen Bock mehr. Doch, wir haben Bock, oder? Wir müssen halt jetzt langsam nur Abschied nehmen von diesem Sommer, weil das ist heute wirklich der wahrscheinlich letzte Sommertag. Also so wettertechnisch. Ja? Deswegen haben wir mal bei euch nachgefragt. So, sag doch mal Tschüss Sommer.
1: Also ich liebe den Herbst, ich liebe auch den Sommer, aber nicht diesen heißen Sommer, wie wir den dieses Jahr hatten. Das hat mir überhaupt nicht gefallen.
2: Also grundsätzlich, der Sommer war ja diesmal ein extremer heißer Sommer. Von daher bin ich dann eher froh, dass er zu Ende ist.
3: Du verabschiedest den Sommer gerne?
4: Ja, weil ich unterm Dach wohne und 35 Grad im Schlafzimmer nachts hatte. Und wenn du Schichtdienst machst, ist das nicht schön.
5: Ich bin Sommerkind. Also wenn ich morgens schon im Dunkeln aus dem Haus gehe und im Dunkeln wieder nach Hause komme, dann habe ich schon schlechte Laune.
6: Ich bin schon raus. Ich bin schon eine Herbstmaus. Ich habe schon dekoriert. Ich trinke schon Tee. Ich fühle den Herbst schon.
0: Okay, Herbst bei 29 Grad, warum nicht? Da fallen die Kastanien halt direkt geröstet vom Baum.

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1: Mit Moritz Frei-Aldenhofen, schönen guten Tag. Die Brandstiftungen an Autos in Aachen reißen nicht ab. In der Nacht hat es erneut mehrere Fälle gegeben. Gegen 23 Uhr entdeckten Polizisten am Trierer Platz einen brennenden Grillanzünder auf einem Autoreifen. Kurz darauf brannten 5 Autos an der Zieglerstraße in Forst. Die Feuerwehr löschte die vollständig ausgebrannten Wagen. Die Polizei spricht inzwischen von einer Serie, hat aber bislang keine Hinweise auf die Täter. Die ASIAC bekommt rund 23 Millionen Euro für den Ausbau ihrer Elektrobusflotte. Das Geld kommt vom Land NRW und von Go Rheinland. Damit sollen weitere E-Busse angeschafft und die Ladeinfrastruktur ausgebaut werden. Die ASIAC hat inzwischen ihren 100. Elektrobus bekommen. Bis Ende des Jahres sollen 117 E-Busse im Bestand sein. Damit wäre etwa jeder zweite Bus elektrisch unterwegs. In Monschau-Roren sind bei einem Busunfall 5 Grundschüler leicht verletzt worden. Der Bus kam heute Morgen gegen 8 Uhr auf der K26 zwischen Roren und Höfen aus bislang ungeklärter Ursache von der Fahrbahn ab. Polizei und Rettungskräfte sind vor Ort. Die K26 ist im Bereich der Unfallstelle beeinträchtigt. Die Polizei bittet die Verkehrsteilnehmer, den Bereich zu umfahren. Das war das Update für Aachen und die Region. Ich bin Moritz Frei-Aldenhofen.
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1: Für Aachen und die Region, heute ist es richtig schön. Den ganzen Tag gibt es einen strahlend blauen Himmel und dazu 25 bis 28 Grad. In der Nacht und auch morgen kann es Regen geben. Es bleibt aber vor allem bewölkt und kühlt wieder ab mit maximal 19 Grad. Morgen am Mittwoch. Der beste Verkehrsservice hier auf Antenne AC auf der A44 ist die Ausfahrt Alsdorf wegen Bauarbeiten komplett gesperrt. Und es wird geblitzt, unter anderem in Aachen auf der Mies-van-der-Rohe-Straße und der Nürmer-Straße, dann noch in Rötchen-Rotterdell, in Simmerath auf der Jägerhaus-Straße, in Monschau auf der Malmedia-Straße und in Stolberg auf der Derichsberger Straße. Das waren nicht alle Blitzer, die findet ihr in der Antenne AC-App und bei uns auf antenneac.de. Und falls ihr noch was gesehen habt, könnt ihr das gerne melden. Wir freuen uns unter der 02405 42 56 0. Vielen Dank.
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3: Hallo, Kevin Zimmer hier. Schön, dass ihr da seid. Die Geissens hören bei RTL 2 mit ihrer Serie auf. Oh mein Gott. Es wird noch eine Staffel geben und dann ist wirklich Schluss. 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
4: Luxus ist logischerweise wichtig. Das ist ja der Ansporn zu arbeiten. Wenn du keinen Luxus brauchst, brauchst du auch nicht zu arbeiten. Kannst du in den Wald setzen und Kokosnüsse essen.
3: Ich sag's euch, der wird Life-Coach. Besser leben mit Robert.
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0: Da freuen wir uns sehr drauf, dass wir es wirklich geschafft haben. Comedian Toni Bauer, ja, coolster Comedian derzeit, den wir haben, hier aus NRW, kommt zum Comedy Camp und ist auf unserer Tour im Herbst mit am Start. Toni hat sich ja schon bei Let's Dance in unsere Herzen getanzt und gehört mittlerweile fest zur Comedy-Welt. Normalerweise tritt der Duisburger nicht in seiner Heimatstadt auf, aber, und das ist das Coole, für uns kommt er extra am 14. Oktober ins Theater am Marientor. Also, er macht für uns eine Ausnahme. Vielleicht kommen seine Oma und sein Opa dann ja auch.
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3: Und ich liebe meine Oma und meinen Opa sehr. Ich liebe die wirklich sehr. Die haben mir viel beigebracht. Die haben mir eine Sache beigebracht. Die haben mir beigebracht, man kann 50 Jahre verheiratet sein und man muss sich nicht lieben. Also, ich schwör. Ehrlich. Seit ich die kenne, die haben noch nie Zärtlichkeiten ausgetauscht. Einmal haben die Zärtlichkeiten ausgetauscht. Letztes Mal komme ich von der Tour nach Hause, ich höre nur so. Ich gucke im Badezimmer, ist da mein Opa, rasiert sich ordentlich die Koteletten. Ich gucke nochmal, hat der meinen Rasierer in der Hand? Ich sag, Opa, das ist mein Rasierer. Sagt er zu mir, das Teil hat super Klingen, Junge. Ich sag, Opa, den benutze ich nicht für mein Gesicht. Sagt er zu mir, jetzt habe ich angefangen, jetzt kann ich auch Ende machen. Ne? Rasiert sich zu Ende und küsst dann meine Oma auf den Mund.
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0: 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Oktober, Theater am Marientor, Comedy Camp mit Toni Bauer.

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1: Mit Maite Albrecht, guten Tag. Kriminelle Banden werden in Deutschland immer aktiver. Das geht aus dem aktuellen Lagebild Organisierte Kriminalität des Bundeskriminalamtes hervor. Demnach wurden im vergangenen Jahr rund 680 Ermittlungsverfahren registriert, so viele wie seit 5 Jahren nicht mehr. Christian Böder aus den Nachrichten, das BKA sagt, die Banden gehen immer brutaler vor.
2: Genau, die nutzen immer häufiger Gewalt, um andere einzuschüchtern und Machtansprüche durchzusetzen. Das BKA hat im vergangenen Jahr mindestens 20 Fälle von Mord oder Totschlag registriert, die auf das Konto des organisierten Verbrechens gehen. Dazu kommen noch mindestens 100 Körperverletzungen, in beiden Fällen ein Plus im Vergleich zum Vorjahr. Besorgniserregend ist dabei der Trend, externe Täter über soziale Medien praktisch wie Dienstleister anzuheuern, also eine Art Gewalttat auf Bestellung. Die Banden sprechen auch gezielt Minderjährige an. Die jüngsten Täter sind gerade mal 13 Jahre alt. Laut BKA entwickelt sich das Phänomen aktuell, Zitat, sehr dynamisch. Die Behörde sagt deshalb auch, ein permanenter Austausch mit den Service-Providern ist nötig.
1: Die meisten Ermittlungsverfahren zur organisierten Kriminalität standen im Zusammenhang mit Drogenhandel.
2: Stimmt, aber das ist nicht neu. Dahinter folgen Wirtschaftskriminalität, Steuer- und Zolldelikte, Schleuserkriminalität, Eigentumsverbrechen und Geldwäsche. In 31 Verfahren ging es direkt um Gewalt, also Raubmord, Totschlag, Entführung und Ähnliches. Ein Plus von 20 Fällen im Vergleich zum Vorjahr. Laut BKA waren fast 8000 Tatverdächtige in die Fälle verwickelt. Die Mehrheit, aber weniger als die Hälfte, waren deutsche Staatsbürger, gefolgt von Menschen mit türkischem, syrischen, albanischem und polnischem Pass.
1: Christian, vielen Dank. Und das sind weitere Nachrichten. Die AfD bleibt bundesweit stärkste Partei. Das zeigt eine aktuelle YouGov-Umfrage. Die AfD kommt in der Sonntagsfrage auf 29%. Die Union fällt auf 18%. Gleichzeitig hält eine deutliche Mehrheit von 59% die AfD weiter für rechtsextrem. 51% sagen aber inzwischen, andere Parteien sollten eine Zusammenarbeit mit der AfD nicht grundsätzlich ausschließen. Die USA haben jetzt zum ersten Mal Waffen im Weltall. Das hat ein Sprecher der US Space Force bestätigt. Die Waffen sollen die amerikanischen Interessen vor Bedrohungen durch Russland und China schützen. Einzelheiten nannte der Sprecher nicht. Atomwaffen im All sind verboten, konventionelle Waffen dagegen nicht. In Paderborn sind bei einem Säureaustritt 10 Menschen leicht verletzt worden. Nach Angaben der Feuerwehr war in einer Lagerhalle beim Verladen ein Fass beschädigt worden. Dabei traten ätzende Dämpfe aus. Mehrere Menschen kamen mit Atemwegsbeschwerden ins Krankenhaus. Letzte Woche hat die neue PISA-Studie für Entsetzen gesorgt. Deutschlands Schülerinnen und Schüler hatten so schlecht abgeschnitten wie noch nie. Bundesbildungsministerin Prien will jetzt, dass Bildung zur Chefsache wird. Bildung müsse auf allen staatlichen Ebenen zum Topthema gemacht werden, sagte sie dem Portal Politico. Alle sollten Verantwortung übernehmen, damit Kinder und Jugendliche in Zukunft bessere Chancen hätten. Auch beim Thema Social Media will die Ministerin schnell handeln. Sie kündigte ein Programm zum Schutz von Kindern vor zu viel Konsum an. Es soll bis Ende des Jahres fertig sein. Im Fokus stehen dabei vor allem die ganz Kleinen von 0 bis 6 Jahre. Und das waren die Nachrichten mit Maite Albrecht.
3: Das Wetter. Für Aachen und die Region nochmal ein richtig schöner, freundlicher und warmer Tag. Bis zum Abend bleibt es trocken bei Temperaturen von 25 bis 28 Grad. Morgen sieht es dann anders aus, da ist es wolkig. Ab und an kann es einen Schauer geben und die Temperaturen, die liegen noch bei 16 bis 19 Grad.
4: Und das sind die aktuellen Staus. Jetzt alles für euch ab 13 Minuten Zeitverlust. A1 Köln-Euskirchen zwischen Hürth und Kreuz-Biesheim 6 Kilometer, 15 Minuten on top. Die A3 Köln-Oberhausen zwischen Duisburg-Weda und Oberhausen-Lierich 3 Kilometer, 13 Minuten mehr. Die 3 Arnheim-Köln zwischen Dienstlaken-Süd und Kreuz-Oberhausen-West 4 Kilometer, da müsst ihr 22 Minuten mehr Zeit einplanen. Die A4 Aachen-Köln zwischen Kreuz-Köln-West und Köln-Klettenberg 4 Kilometer, 17 Minuten on top. Die A44 Dortmund-Kassel zwischen Kreuz-Windenberg-Haaren und Lichtenau 4 Kilometer, seid ihr nach 14 Minuten durch. Die 61 Koblenz-Mönchengladbach zwischen Zwisttal und Erftstadt 8 Kilometer, da wartet ihr 21 Minuten drin. Und die 448 Dortmund-Wittenbochum-West zwischen Bochum-Wiemelhausen und Bochum-Eppendorf 1 Kilometer, 15 Minuten mehr. Allen unterwegs, gute Fahrt mit uns. Heute ist nicht nur Dienstag, heute ist auch ein ganz besonderer Tag in Deutschland. Heute ist Tag der Demokratie. Ein Thema, mit dem wir uns auch die ganze Woche hier im Radio beschäftigen. Denn das liegt uns am Herzen wirklich. Demokratie, deswegen steht die Woche unter dem Motto, Demokratie braucht viele Stimmen. Und warum der Tag der Demokratie heute ja ins Leben gerufen wurde, warum wir euch das alles erzählen, warum wir da mitmachen, wer sich das alles ausgedacht hat. Viele Fragen, die wir gleich beantworten.
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4: Viele Stimmen brauchen wir auch in der Musik. Tiffany Harris, Ace of Base und Calvin Harris jetzt für euch. Ich bin Kevin Zimmer. Tag zusammen.

0: Heute ist Dienstag, Tag der Demokratie.
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0: Und deswegen passt dieser Tag auch wunderbar in unsere Demokratiewoche hier bei uns. Unsere Schwerpunktwoche Demokratie braucht viele Stimmen, so haben wir das Ganze genannt. Es ist eine bundesweite Aktion über alle Mediengattungen hinweg, also von Fernsehen, Radio bis hin zu Zeitungen und Zeitschriften. Alle machen mit. Das Ziel: zeigen, warum unabhängiger, professioneller Journalismus unverzichtbar für Demokratie und gesellschaftlichen Zusammenhalt ist. Da passt der Tag der Demokratie natürlich super heute. Warum feiern wir denn eigentlich, haben wir uns gefragt, Kollegin Julia Trompeter. Wer hat sich das ausgedacht?
2: Die Vereinten Nationen, die haben den Internationalen Tag der Demokratie vor fast 20 Jahren ins Leben gerufen und sie wollen damit die Grundsätze der Demokratie fördern und auch verteidigen. Also zum Beispiel die Einhaltung der Menschenrechte oder dass eben jeder Mensch im Staat mitbestimmen darf. Mhm.
0: Sollte ja eigentlich selbstverständlich sein, ist es aber nicht, ne?
2: Ganz genau, da weisen auch demokratische Stiftungen in Deutschland extra nochmal drauf hin heute. Sie sagen, schaut euch alleine die deutsche Geschichte an. Wir haben 2 Diktaturen in den letzten 100 Jahren miterlebt. Für mich persönlich total surreal. Ich als Kind der 90er habe davon gar nichts mehr mitbekommen. Aber halt umso wichtiger daran zu erinnern, wie jung unsere Demokratie eigentlich noch ist.
0: Absolut. Und wie sieht es in anderen Ländern mit der Demokratie aus?
2: Weltweit werden laut Demokratieindex tatsächlich nur 25 Länder als vollständige Demokratien eingestuft. Also auch das zeigt, alles andere als selbstverständlich. Und der Index zeigt auch, die Zahl sinkt tendenziell eher. Liegt wohl vor allem daran, dass viele Menschen der Politik weniger vertrauen und dass soziale Ungleichheit zunimmt.
0: Ja, umso krasser, dass wir hier in Deutschland noch eine vollständige Demokratie haben. Und das feiern wir heute am Internationalen Tag der Demokratie. Alle Infos zu unserer Schwerpunktwoche gibt es natürlich auch online bei uns.
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1: Mit Moritz Frei-Aldenhofen, schönen guten Tag. Die Brandstiftungen an Autos in Aachen reißen nicht ab. In der Nacht hat es erneut mehrere Fälle gegeben. Gegen 23 Uhr entdeckten Polizisten am Trierer Platz einen brennenden Grillanzünder auf einem Autoreifen. Kurz darauf brannten 5 Autos an der Zieglerstraße in Forst. Die Feuerwehr löschte die vollständig ausgebrannten Wagen. Die Polizei spricht inzwischen von einer Serie, hat aber bislang keine Hinweise auf die Täter. In Aachen können Radfahrerinnen und Radfahrer noch bis Ende November beim Fahrradklimatest des ADFC mitmachen. Dabei geht es um die Frage, wie fahrradfreundlich Aachen ist. Bei der letzten Befragung 2024 bekam die Stadt die Note 3,8 und landete bundesweit auf Platz 7 ihrer Größenklasse. Neu ist

0: in diesem Jahr eine eigene Befragung für Kinder und Jugendliche zwischen 10 und 20 Jahren. Die Teilnahme dauert laut ADFC etwa 10 Minuten. Für Alemannia Aachen geht es heute Abend auswärts gegen die Würzburger Kickers. Personalsorgen gibt es in der Defensive. Neben Mika Hanratz und Marius Wegmann fällt jetzt auch Danilo Wiebe aus. Gut möglich, dass deshalb Neuzugang und Innenverteidigertalent Dylan Lennart sein Aachen-Startelf-Debüt feiert. Anstoß in der Flyer-Alarm-Arena ist um 19 Uhr. Magenta Sport überträgt die Partie live. Das war das Update für Aachen und die Region. Ich bin Moritz Frei-Altenhofen.
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0: Für Aachen und die Region, heute ist es richtig schön. Den ganzen Tag gibt es einen strahlend blauen Himmel. Und dazu 25 bis 28 Grad. In der Nacht und auch morgen kann es Regen geben. Es bleibt aber vor allem bewölkt und kühlt wieder ab mit maximal 19 Grad. Morgen am Mittwoch. Der beste Verkehrsservice hier auf Antenne AC. Auf der A44 ist die Ausfahrt Alsdorf wegen Bauarbeiten komplett gesperrt. Und es wird geblitzt, unter anderem in Aachen auf der Mies-van-der-Rohe-Straße und der Nürmer-Straße, dann noch in Rötchen-Rotterdell, in Simmerath auf der Jägerhaus-Straße, in Monschau auf der Malmedia-Straße und in Stolberg auf der Derichsberger-Straße. Das waren nicht alle Blitzer, die findet ihr in der Antenne AC-App und bei uns auf antenneac.de. Und falls ihr noch was gesehen habt, könnt ihr das gerne melden. Wir freuen uns unter der 02405 42 56 0. Vielen Dank.
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3: Wir ehemaligen Raucher, wir sind ja die Schlimmsten. Ich sag's ja, wie es ist. Ja. Ich kenne aber auch immer weniger Raucher. Ich weiß nicht, wie es bei euch aussieht. Habt ihr im Freundeskreis noch den einen oder anderen? Rauchen ist mittlerweile uncool geworden. Deswegen frage ich mich die ganze Zeit, wer geht wohl auf die Intertabak, die heute in Dortmund eröffnet? Eine Rauchermesse, eine Quarzermesse. Wie klingt ein lachender Raucher?
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3: Ja, wir gehen gleich mal auf die Messe, mal ordentlich eine durchziehen. Gleich hier bei mir. Ich bin Kevin Zimmer. Tag zusammen.

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0: Fool's Garden, Lemon Tree. Ich wäre mal vorsichtig, diesen Lemon Tree. Ich weiß nicht, ob ich den heute nach Dortmund bringen sollte, weil da ist Intertabak und die rauchen den ganzen Baum da weg. Das ist... Ach, den ziehe ich mir über die Lunge, den Lemon Tree. Es ist wirklich eine Rauchermesse in Dortmund. Das ist wirklich... Also, man musste wahrscheinlich auch die Feuerwehr vorwarnen. Ey, Leute, raucht da ordentlich an der Messe Dortmund. Aber das muss so. Ja, die Intertabak. Wir fragen uns ja Intertabak. Die Messe für Tabakwaren und Rauchbedarf. Wer raucht denn heute noch? Kollege Marco Steinacker fragt sich das auch und deshalb haben wir ihn hingeschickt.
1: Hallo? Ist hier jemand? Ich kann überhaupt nichts sehen. Oh, ich glaube, da hinten ist ein Stand, ein riesengroßer Fliesentisch. Hallo, was haben Sie denn im Angebot hier?
2: Die West und dieser Teebeutel haben etwas gemeinsam. Beide haben einen feinen Geschmack. Aber ich nehme natürlich die West. Ich rauche doch keine Teebeutel.
1: Okay, danke. Ich gehe mal zum nächsten Stand. Also hier ist eine lange Schlange. Boah, hier steht Casting für Schockfotos. Ach, das glaube ich jetzt nicht. Herr Basler, wollen Sie sich beruflich umorientieren?
3: Ich habe ja nur noch 30, 40, vielleicht 70 Jahre vor mir.
1: Ja, sicher, natürlich. Ich muss dann auch los. So, ich gehe mal weiter. Hier scheint ein kleines Start-up zu sein. Sigrids Selbstgestopfter. Guten Tag, die Dame. Kurze Frage, ist das denn noch zeitgemäß selbstgestopft?
2: Es ist wunderbar.
1: Ja, nee, danke. Da hinten ist ein bisschen mehr los. Ich gehe mal rüber. Hier ist eine Bühne mit Showprogramm und, ach, guck mal, mit Bauchredner.
4: Hey, ich habe heftig lange geraucht, aber jetzt höre ich Musik und das ist gut.
1: Ja, ich gebe dann auch mal zurück ins Studio und zu Musik. Ich muss hier auch dringend raus.
0: Markus, ja, vielen Dank. Leg dich unter das Sauerstoffzelt.
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1: Mit Malte Albrecht, guten Tag. Der Discounter Lidl muss sich heute wegen seiner App vor dem Oberlandesgericht Brandenburg verantworten. Geklagt hat der Bundesverband der Verbraucherzentralen. Er sagt, Rabatt-Apps wie die Lidl Plus App seien diskriminierend. Christian Böder aus dem News-Team. Lidl ist ja aber nicht das einzige Unternehmen mit so einer App.
2: Keinesfalls. Ob Supermärkte, Drogerien oder Modeketten, gefühlt jedes größere Unternehmen hat eine eigene App, die nicht nur die Handys vieler Menschen zumüllen, sondern auch mit Bonuspunkte sammeln und besonderen Angeboten zum Kaufen und App-Runterladen locken. Und so kommen die Konzerne natürlich an Kundendaten und Kaufverhalten. Kritik an den Anwendungen gibt es schon länger. Experten sagen zum Beispiel, so richtig sparen tut man mit den Apps nicht. Laut dem Vergleichsportal Smaggle liegt die Durchschnittsersparnis bei nur 1%. Aber App-Inhaber kaufen mehr. Darum geht es den Verbraucherschützern aber gar nicht, sondern vielmehr, dass viele Angebote oder Rabatte für Kunden mit Apps exklusiv sind. Das schließt vor allem dann ältere, behinderte und jüngere Menschen aus, weil die solche Apps nicht haben dürfen oder bedienen können.
1: Wann könnte ein Urteil kommen?
2: Da kann man nur spekulieren. Möglich wäre schon heute, aber auch weitere Verhandlungstermine sind drin. Lidl ist nicht der erste Discounter, der juristischen Ärger wegen einer App hat. Auch die Konkurrenten Netto und Penny wurden deshalb schon vor Gericht gestellt. Allerdings wurden die Klagen wegen fehlender Beweise abgewiesen. Aber es wurde Revision eingelegt. Die Fälle sind jetzt Sache des Bundesgerichtshofs. Prozesstermine gibt es aber noch nicht. Schön raus aus dem Ärger sind dagegen Ketten wie die beiden Aldis. Die punkten bei Kunden damit, dass sie komplett auf solche Apps verzichten.
1: Dankeschön, Christian. Und jetzt weitere Nachrichten. Nach den Landtagswahlen am kommenden Sonntag könnte sich entscheiden, ob sich Bundeskanzler Merz im Amt halten kann. Der CDU-Chef hat das Parteipräsidium für den Wahlabend zu einer formellen Sitzung nach Berlin eingeladen. Dabei soll es um die Ergebnisse der Wahlen in Mecklenburg-Vorpommern und Berlin gehen und um die Folgen. Es gibt Spekulationen, dass Merz von den CDU-Landeschefs gestürzt werden könnte. Die Bandenkriminalität in Deutschland wird brutaler. So greifen kriminelle Verbindungen immer häufiger zu exzessiver Gewalt, um ihre Opfer einzuschüchtern oder ihre Machtansprüche gegenüber rivalisierenden Gruppen durchzusetzen. Das zeigt das Bundeslagebild Organisierte Kriminalität. Demnach stieg im vergangenen Jahr sowohl die Zahl der Tötungsdelikte als auch der Körperverletzungen in diesem Bereich an. In Deutschland leben 10,8 Millionen Kinder unter 14 Jahren. Das sind knapp 13% der Bevölkerung, teilte das Statistische Bundesamt mit. Damit habe der Kinderanteil in den letzten 10 Jahren leicht zugenommen. Vor 30 Jahren habe er aber noch bei gut 15% gelegen. Für einige Passagiere ist es heute Morgen am Flughafen Köln-Bonn richtig ärgerlich gelaufen. Sie haben ihren Flieger verpasst, weil es zu lange Schlangen an der Sicherheitskontrolle gab. Der Grund dafür: bei der zuständigen Sicherheitsfirma sei kurzfristig mehr als die Hälfte der geplanten Mitarbeiter ausgefallen, teilte der Flughafen mit. Die Firma selbst spricht von ungewöhnlich vielen und kurzfristig gemeldeten Krankheitsfällen. Deshalb konnten weniger Kontrollspuren geöffnet werden als geplant. Wie viele Reisende ihren Flug verpasst haben, wird noch ermittelt. Inzwischen hat sich die Lage laut Flughafen wieder entspannt. Und das waren die Nachrichten mit Malte Albrecht.
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4: Ja, der Spätsommer ist nochmal so richtig ausgebrochen. Freundlich und warm ist es heute. Und trocken bis zum Abend bei Temperaturen von 25 bis 28 Grad. Aktuell liegen wir meist um 26. Der beste Verkehrsservice, da haben wir keine Staumeldungen vorliegen. Geschwindigkeitskontrollen gibt es unter anderem in Aachen auf der Mies van der Rohe Straße, außerdem auf dem Branderhofer Weg und auf der Nürmer Straße. In Rötchen wird Rotterdell geknipst und in Simmerath auf der Paustenbacher Straße in Paustenbach. Wenn ihr noch was habt, meldet uns das gerne über die 02405 42 56 0. 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Und jetzt geht's erstmal ab in den Nachmittag.
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0: Der Nachmittag ist hier auf Antenne AC. Hallo zusammen. Gleich mit Flo Leakett und Felix Jen ist auch mit dabei. Close Your Eyes. Es klingt ja nach gefährlicher Science Fiction, ne? Ist aber schon offenbar Realität geworden. Bei einem Test von OpenAI hat sich eine KI-Software selbstständig gemacht und auf eigene Faust eine andere Firma gehackt. Der Vorfall, der hat für so viel Aufsehen gesorgt, dass kürzlich führende KI-Firmen selbst vor ihrer eigenen Software gewarnt haben. Thorsten Ortmann, warum sind die KI-Firmenchefs denn besorgt?
1: Es ist vor allem das Tempo, mit dem sich die KI-Systeme entwickeln und das zu einer Zeit, in der es kaum Beschränkungen gibt. Und all das könnte eben dazu führen, dass der Mensch KI-Systeme in Zukunft nicht mehr stoppen kann, sagt der frühere Anthropic-Mitarbeiter Jacob Coxon. Er hat gekündigt, weil er die Technik für gefährlich hält. Die KI kann jetzt schon Systeme selbstständig hacken. Schon bald könnte sie übermenschliche Fähigkeiten entwickeln, das Internet lahmlegen, Biowaffen entwickeln, Drohnen oder Roboter kontrollieren. Einige unabhängige Forscher halten das aber für übertriebene Szenarien und vermuten hinter den Warnungen auch geschäftliche Interessen, nämlich um Haftungsrisiken für die Unternehmen abzuwenden und weil Berichte über solche hochentwickelten Systeme auch Börsenkurse befeuern.
0: Gibt es denn eigentlich keinen Notausschalter?
1: Das weiß man nicht genau, weil die US-Firmen nicht staatlich reguliert werden. OpenAI hat allerdings öffentlich zugesagt, dass man so eine automatische Abschaltfunktion entwickeln will. Es gibt aber auch Experten, die sagen, dass KI so einen Notausschalter auch irgendwann umgehen könnte. Darum schlägt der Chef von Anthropic, Dario Amodei, auch vor, dass die gesamte Branche 1-2 Jahre lang auf die Bremse treten soll, damit man wirksame Sicherheitsvorkehrungen entwickeln kann. Er will auch externe Beobachter in seine Firma lassen. Das hat auch ChatGPT-Entwickler Sam Altman von OpenAI zugesagt. Welche Macht die aber haben sollen, das ist unklar.
0: Führende KI-Unternehmen warnen vor der rasanten Entwicklung und fordern eine Regulierung.

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1: Guten Tag. Nach dem Absturz des Kleinflugzeugs in Erkelenz-Gerderath gestern hat die Heinsberger Polizei heute die Identität der Insassen mitgeteilt. In der Cessna haben demnach drei Niederländer gesessen. Pilot war ein 58-jähriger Mann. Bei ihm waren seine 23-jährige Tochter und noch ein Passagier im Alter von 57 Jahren. Das Flugzeugwrack ist am Abend geborgen worden. Die Ursache für das Unglück ist nach wie vor unbekannt. Nach dem Busunfall heute früh in Monschau ist inzwischen die Unfallstelle wieder frei. Auf der K26 zwischen Rohren und Höfen ist der Bus gegen 8 Uhr auf der Feldwegumleitung der aktuell dort gesperrten Kreisstraße gefahren. Der Unfall ist passiert, als er in einer Linkskurve gegen einen Baum geriet. Dabei sind 5 Grundschulkinder leicht verletzt worden. Das Sternsingermobil des Aachener Kindermissionswerks tourt ab sofort bis Mitte Januar durch Deutschland, um die Sternsinger auf ihre kommende Aktion vorzubereiten. Im Fokus steht dieses Jahr das Thema Gesundheit.

0: Gesunde Ernährung. Beispielland ist Guatemala. Kinder aus Pfarreien und Schulen können im Sternsängermobil spielerisch erfahren, wie Kinder in anderen Ländern leben und lernen und auch, wie wichtig eine ausgewogene Ernährung ist. Die Sternsänger sammeln mit ihrer Aktion jedes Jahr Spenden für benachteiligte Kinder weltweit, bisher über 1,4 Milliarden Euro. 2:30 jetzt. Soweit die Meldungen. Ich bin Olaf Theissen.
1: Das Wetter für Aachen und die Region. Ein schöner Spätsommertag, den wir heute haben bei uns. Es ist freundlich, sonnig und warm bei Temperaturen von 25 bis 28 Grad, meist um 26 aktuell. Morgen dann wolkig, ab und an kann es einen Schauer geben, bei dann noch 16 bis 19 Grad. Der beste Verkehrsservice, da liegt uns aktuell keine Staumeldung vor. Geschwindigkeitskontrollen gibt es unter anderem in Aachen auf dem Branderhofer Weg und auf der Nürmer Straße. Geknipst aber wird aber auch in Eschweiler Stich, außerdem in Rötchen-Rotterdell und auf der B258 bei Fringshaus. In Simmerath stehen sie auf der Paustenbacher Straße. Gibt noch mehr, alle Staus und Blitzer in der Antenne AC-App und im Web. Und wenn ihr noch was habt, 02405 42 56 0. Dankeschön.
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1: Mit Malte Albrecht, schönen guten Tag. Für viele Autofahrer ist die Schmerzgrenze erreicht. Die Benzin- und Dieselpreise an den Tankstellen steigen immer weiter. Seit wenigen Tagen gibt es deswegen immer mehr Forderungen an die Politik, etwas dagegen zu tun. Und genau das soll jetzt passieren. Bundeskanzler Merz hat wegen der hohen Spritpreise kurzfristige Entlastungen in Aussicht gestellt. Das kündigte er beim Unternehmertag in Berlin an.
2: Die Energiepreise, die Spritpreise an den Zapfsäulen steigen. Für viele Menschen, die täglich das Auto brauchen, ist eine Belastungsgrenze erreicht. Und ich bin der Meinung, dass wir handeln müssen. Das genaue Instrumentarium steht noch nicht fest. Sie können aber davon ausgehen, dass wir sehr bald einen Vorschlag dazu vorlegen werden.
1: Die Spritpreise waren gestern noch weiter raufgegangen. Laut ADAC kostete ein Liter Super E10 im bundesweiten Schnitt rund 2,28 Euro. Diesel kostete etwa 2,41 Euro pro Liter. Vorschläge, um den Schock für die Autofahrer an der Tankstelle abzumildern, kommen inzwischen von allen Seiten. Wirtschaftsministerin Reiche will zum Beispiel Geringverdiener gezielt entlasten. Die SPD ist dagegen mehr für eine EU-weite Übergewinnsteuer und einen Spritpreisdeckel. Ihr Generalsekretär Klüssendorf warf den Ölkonzernen vor, Rekordgewinne auf Kosten der Bürger zu machen. Und jetzt weitere wichtige Nachrichten im Überblick. Ein russisches Kriegsschiff hat in der Ostsee zwei Leuchtraketen auf einen dänischen Militärhubschrauber abgefeuert. Nach Angaben des Verteidigungsministeriums in Kopenhagen flogen die Geschosse gestern Abend nur knapp am Hubschrauber vorbei. Die Besatzung sei unterwegs gewesen, um eine russische Fregatte zu fotografieren. Bundesdigitalminister Wildberger fordert internationale Regeln für künstliche Intelligenz. Die Gefahren durch autonome Systeme würden nicht an Ländergrenzen Halt machen, sagte er den Funke-Zeitungen. Deshalb müssten sicherheitsrelevante Risiken früh erkannt und eingedämmt werden. Die Europäische Weltraumagentur ESA hat zwei neue Klimasatelliten ins All geschickt. Sie sollen genauer untersuchen, wie sich Extremwetter und der Klimawandel auswirken. Dabei geht es unter anderem um Hitzestress bei Pflanzen und Veränderungen der Meere. Ob die eigene Lieblingsserie, ein neuer Film oder Live-Sport, Streaming wird in Deutschland immer beliebter und das, obwohl die Abo-Preise in den letzten Jahren gestiegen sind. Genau dagegen gehen jetzt Verbraucherschützer vor, mit drei Klagen gegen Preiserhöhungen bei Netflix, Apple TV und Wow. Der Verbraucherschutzverein wirft den Anbietern vor, die Abo-Preise ohne Zustimmung der Kunden angehoben zu haben. Die Anbieter berufen sich auf die Klauseln in ihren allgemeinen Geschäftsbedingungen. Der Verein hält sie aber für unwirksam, weil sie die Verbraucher unangemessen benachteiligen würden. Betroffene können sich den Klagen kostenlos anschließen. Ist die Klage erfolgreich, könnten Kunden je nach Vertrag 200 bis 700 Euro zurückbekommen, heißt es. Und das waren die Nachrichten mit Malte Albrecht.
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4: Als ob der Sommer nie zu Ende geht heute, ne? Es ist freundlich und warm bei Temperaturen von 25 bis 28 Grad. Morgen ist es dann quasi vorbei, da wird es wolkig, ab und an kann es einen Schauer geben, bei dann noch 16 bis 19 Grad. 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A44, Mönchengladbach-Aachen zwischen Alsdorf und der Auffahrt Begau. Reifenteile auf dem linken und dem mittleren Fahrstreifen. A544 in Richtung Europaplatz, und zwar bei zwischen Würseln und Rote Erde. Auch Reifenteile auf der Fahrbahn. Geschwindigkeitskontrollen haben wir aktuell in Aachen. Und zwar einmal auf dem Branderhofer Weg und auf der Nürmerstraße. Geknipst wird in Eschweiler Stich, in Rötchen Rotterdell stehen sie und in Stolberg auf der Derisberger Straße nach wie vor. Es gibt noch mehr. Alle Staus und Blitzer findet ihr in der Antenne AC App und im Web. Und wenn ihr noch was habt, 02405 42 56 0. Dankeschön und einen schönen Nachmittag mit uns.
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0: 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Hallo zusammen gleich mit Shawn Mendes, übrigens Treat You Better. Und Michael Jackson mit Bad ist auch mit dabei. Das Thema Elterntaxi, das ist ja schon seit längerer Zeit ein heißes Eisen, ne? Für die Eltern ja oft die einfachste Möglichkeit, die Kinder zur Schule zu bringen. Für die anderen Verkehrsteilnehmer ist es vor allen Dingen zu den Stoßzeiten eine Zumutung. Und für Kinder, die zu Fuß kommen, gefährlich. Die Stadt Stolberg hat jetzt einen Verkehrsversuch in Mausbach gestartet. Bis übernächste Woche Freitag ist der Rektor-Soldierer-Weg gesperrt. Zwischen 7:30 und 8:00 morgens. Simone Heidemann ist Verkehrsplanerin. Es hat schon 3 Versuche an Schulen in Stolberg gegeben. Jetzt noch einer. Warum?
1: Weil hier die Situation besonders ist. Wir haben im Rektor-Soldierer-Weg haben wir eine Grundschule, aber auch eine weiterführende Schule und eine Kindertagesstätte, sodass sich also morgens die Situation teilweise sehr konfliktträchtig darstellt. Einmal im Rektor-Soldierer-Weg selber, aber auch hier in dem Kreuzungsbereich. Und deswegen haben uns dazu entschieden, diesen Verkehrsversuch durchzuführen.
0: Gestern war der erste Tag, Schulleiterin Maike Groppe.
2: Ja, der erste Tag vom Schulversuch in Mausbach hier ist schon ganz gut geglückt. Es sind wenig Eltern ohne Ausnahmegenehmigung durchgefahren oder haben angehalten, haben noch mal kurz diskutiert. Viele Kinder sind zu Fuß gekommen oder wurden von ihren Eltern bis zur Elternhaltestelle gebracht. Und wir hoffen einfach für die Sicherheit der Kinder, dass sich das in den nächsten 2 Wochen weiterhin so entwickelt und vielleicht hoffentlich auch auf Dauer so etabliert, dass die Eltern nicht mit dem Auto bis vor die Schule gefahren kommen.
0: In Zukunft könnte es dann morgens für die Elterntaxis heißen, wir müssen leider draußen bleiben. 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
1: Guten Tag. Die ASEAG hat heute in Aachen ihren 100. Elektrobus in Betrieb genommen. Gleichzeitig hat sie ihre Ladeinfrastruktur ausgebaut. Die Anschlussleistung auf dem Betriebshof ist von 2,1 auf 7 Megawatt gestiegen und somit mehr als verdreifacht worden. 92 Ladepunkte sind schon installiert, weitere 25 kommen bis Jahresende hinzu. Das Land NRW und Go Rheinland unterstützen den E-Ausbau mit rund 5,7 Millionen Euro. Insgesamt investiert die ASEAG 6,3 Millionen. Bis Ende des Jahres will sie 117 Elektrobusse in ihrer Flotte haben. Das wäre dann in etwa jeder zweite Bus. Nach dem Absturz des Kleinflugzeugs in Erkelenz-Gerderath gestern hat die Heinsberger Polizei die Identität der Insassen mitgeteilt. In der Cessna haben demnach drei Niederländer gesessen. Pilot war ein 58-jähriger Mann, bei ihm waren seine 23-jährige Tochter und noch ein Passagier im Alter von 57 Jahren. Das Flugzeugwrack ist am Abend geborgen worden. Die Ursache für das Unglück ist nach wie vor unbekannt. Die Herzogenrather können sich ab sofort anmelden für den nächsten Herbstempfang von Bürgermeister Fadavian im Oktober. Die Veranstaltung am Freitag, 9.10. läuft am frühen Abend in der Aula des Städtischen Gymnasiums. Auf dem Programm stehen Musik, Vorträge und die Ehrung von Ehrenamtlern. Fadavian spricht dann außerdem mit jungen Unternehmern über deren Erfolgsgeschichten. Die Teilnahme ist kostenlos. Eine Anmeldung ist über die städtische Website von Herzogenrath bis zum 1.10. möglich. Gleich 3:40. Soweit die Meldungen. Ich bin Olaf Theissen.
0: Das Wetter für Aachen und die Region. Ein schöner, warmer, sonniger Tag heute bei Temperaturen bis zu 28 Grad. Und morgen dann durchaus anders, wolkig. Ab und zu kann es einen Schauer geben und die Höchstwerte erreichen noch 16.

0: 10 bis 19 Grad. Der beste Verkehrsservice. Aktuell haben wir eine Meldung für die A44 Mönchengladbach-Aachen, und zwar zwischen Alsdorf und der Auffahrt Begau. Ein liegengebliebenes Fahrzeug auf dem Standstreifen. Geschwindigkeitskontrollen gibt es unter anderem in Basweiler auf der Josefstraße. In Alsdorf wird auf der Würselner Straße geknipst, in Eschweiler Stich stehen sie und in Aachen auf der Nürmer Straße und dem Branderhofer Weg. Es gibt noch mehr, alle Staus und Blitzer in der Antenne AC App und im Web. Wenn ihr noch was habt, 02405 42 56 0. Dankeschön.
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0: Hier ist Antenne AC am Nachmittag. So, und jetzt alle. Because maybe you're gonna be the one that saves me. Also gut, den Song kann so ziemlich jeder mit singen. In meinem Fall grölen. Egal. Wonderwall von Oasis. Und das können Fans jetzt nach 18 Jahren auch tatsächlich wieder mit Oasis in Deutschland zusammen singen. Sie kommen nach München am 2. und 3. Juli 27. So, und jetzt stellt sich natürlich die Frage, wie komme ich an Tickets? Tja, kaum überraschend, das wird nicht ganz so einfach. Der Kollege Robert Janz, der hat sich gestern schon mal einen Passierschein A38 organisiert. Also quasi ein Antrag auf Erteilung eines Antragsformulars. Robert, es ist kompliziert. Wie läuft's denn ab?
1: Du registrierst dich online, das geht bis zum 17. September, also bis übermorgen, mit deinen Daten, Mail, einfach alles. Vorher musst du ein Oasis-Quiz beantworten, damit die wissen, dass du kein Bot bist. So, und dann hast du das alles gemacht und dann, pass auf, wenn du das gemacht hast, dann kannst du aber noch keine Tickets kaufen. Das ist quasi nur die Voranmeldung. Du sagst also hier, ne, ich hätte Interesse, Tickets zu kaufen. Um später welche kaufen zu können, brauchst du dann nämlich einen Code. Ob du den Code bekommst, das wird ausgelost. Und da bin ich jetzt eben im Lostopf. Du bekommst dann Ende September Bescheid, ob du Glück hattest. So, und dann startet irgendwann der tatsächliche Verkauf der Tickets. Und falls du einen Code bekommen hast, kannst du dann versuchen, Tickets zu bekommen. Der Code heißt also auch noch nicht, dass du sicher welche bekommst. Also das ist jetzt quasi die Vorstufe der Vorstufe der Vorstufe zum Versuch, Tickets zu bekommen oder irgendwie so. Ich habe da auch den Überblick verloren. Ich bin jetzt jedenfalls für irgendwas registriert. Gefühlt auch keine Ahnung für was.
0: Ja, toi, toi, toi. Hier sind sie jedenfalls. Oasis mit Wonderwall auf Antenne AC. Ganz ohne Passierschein A38.

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1: Mit Maite Albrecht, schönen guten Tag.
2: Die Spritpreise an den Zapfsäulen steigen. Für viele Menschen, die täglich das Auto brauchen, ist eine Belastungsgrenze erreicht. Und ich bin der Meinung, dass wir handeln müssen.
1: Kanzler Merz war das bei einer Veranstaltung in Berlin. Er hat wegen der hohen Spritpreise Entlastungen in Aussicht gestellt. Wie genau die aussehen sollen, sagte Merz noch nicht. Es gebe dazu einen engen Austausch in der Bundesregierung und mit den Ländern. Sehr bald werde ein Vorschlag vorliegen. Was die Vorwürfe angeht, dass die Mineralölkonzerne von der Krise profitieren würden, wies Merz auf das Bundeskartellamt hin.
2: Wir werden auf Preistreiberei reagieren. Wir haben dazu das Kartellamt mit einer entsprechenden Missbrauchsaufsicht ausgestattet. Aber wir spüren auch, jedenfalls aus dem Blickwinkel der Verbraucherinnen und Verbraucher, dass das nicht reicht.
1: Zuletzt hatte es immer mehr Rufe nach einer Entlastung für Bürgerinnen und Bürger gegeben. Die SPD schlägt einen Spritpreisdeckel und eine Übergewinnsteuer für die Ölkonzerne vor. Bundeswirtschaftsministerin Reiche von der CDU spricht sich dagegen mehr für Direktzahlungen an Geringverdiener aus. Laut ADAC hatte gestern der Literpreis für Super E10 mit etwa 2,28 Euro ein neues Allzeithoch erreicht. Diesel kostete rund 2,41 Euro pro Liter und ist nur noch wenige Cent vom Rekordpreis entfernt. Und jetzt weitere wichtige Nachrichten im Überblick. Die Bandenkriminalität in Deutschland wird immer brutaler. So greifen kriminelle Verbindungen immer häufiger zu exzessiver Gewalt, um ihre Opfer einzuschüchtern oder ihre Machtansprüche gegenüber rivalisierenden Gruppen durchzusetzen. Das zeigt das Bundeslagebild Organisierte Kriminalität, das heute vorgestellt wurde. Hier sind für das vergangene Jahr 20 Tötungsdelikte und 100 Fälle von Körperverletzungen aufgeführt, deutlich mehr als im Vorjahr. Zugenommen haben auch Fälle, in denen Gewalttaten wie eine Art Dienstleistung in Auftrag gegeben und sogar Minderjährige dafür rekrutiert werden. Der Vorschlag der USA, dass Russland und die Ukraine ihre gegenseitigen Angriffe auf Energieanlagen einstellen, stößt in Moskau auf Zustimmung. Kreml-Sprecher Peskow sagte, das sei eine gute Idee. Auch der ukrainische Präsident Zelensky sprach von einem starken Vorschlag der USA. Er bezweifelte aber, dass Russland sich an so ein Abkommen halten werde. Beide Seiten hatten ihre Angriffe auf die Energieinfrastruktur in den letzten Monaten deutlich ausgeweitet. Auch in der vergangenen Nacht gab es wieder gegenseitige Attacken. Der Ätna auf Sizilien sorgt weiter für Probleme. Der Flughafen von Catania bleibt wegen der neuen Aschewolke weiter gesperrt. Nach Angaben der italienischen Behörden sind Starts und Landungen bis heute Abend gestrichen. Bisher sind schon mehrere Dutzend Flüge ausgefallen. Der Vulkan stößt seit Sonntag wieder Asche aus. Die Aschewolke reicht laut dem italienischen Institut für Geophysik und Vulkanologie 4 Kilometer in den Himmel. Für den Flugverkehr gilt deshalb weiterhin die höchste Warnstufe Rot. Wie lange die Einschränkungen diesmal dauern, ist noch unklar. Im August hatte eine ähnliche Situation mehr als eine Woche angehalten. Und das waren die Nachrichten mit Maite Albrecht.
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3: Aktuell haben wir viel Sonnenschein und Meisttemperaturen um 27 Grad. Am Abend und in der Nacht beenden dann Schauer und Gewitter die sommerliche Wärme. Die Temperaturen, die gehen auf 14 bis 10 Grad zurück. Morgen wolkig, ab und an kann es einen Schauer geben bei noch bis zu 19 Grad. Der beste Verkehrsservice, da liegt uns keine Staumeldung vor. Geschwindigkeitskontrollen unter anderem in Alsdorf auf der Würselner Straße. In Aachen wird auf der Kohlscheider Straße geknipst. Außerdem auf dem Branderhofer Weg und auch auf der Nürmer Straße in Eschweiler. Stich stehen sie in Stolberg auf der Derichsberger und in Aachen auch noch auf der Monschauer Straße. Und es gibt noch mehr, alle Straßen und Blitzer in der Antenne AC App und im Web. Und wenn ihr noch was habt, 02405 42 56 0. Dankeschön. Schönen Nachmittag mit uns.
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0: 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Hallo zusammen. Gleich unter anderem mit Glockenbach und Ella Henderson, Lifeline und Elton John auch mit dabei. I'm Still Standing aus den 80ern. Die englische Woche in der dritten Liga ist für die Alemannia auch eine rot-weiße. Ne? Nach Regensburg am Wochenende, heute Würzburg und am Samstag dann Düsseldorf. Mein Kollege Moritz Frey-Altenhofen hat schon ein paar Ideen für das heutige Spiel.
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2: Mit defensivem Engpass geht's ins zweite Spiel der englischen Woche. Mika Hanratz und Marius Wegmann fallen weiter aus, genauso wie Danilo Wiebe.
3: Mist.
2: Also, wer spielt? Nun, ich will auf keinen Fall nochmal Ömichen und Luna auf der Doppel-8. Also die einzige Option, die ich sehe, ist Gideon Jung dahin zu stellen. Aber dann haben wir keine Innenverteidiger. Oder doch?
4: Hä?
2: Vorhang auf, Manege frei für Neuzugang Dylan Lennart. Ich brauche dich, wir brauchen dich für Aachen. Und wenn die Defensive nicht läuft, dann muss es halt die Offensive retten. Ömichen, Schröers, Köster, Starodi, Czepanik, Lune, Bituma, Sala. Auf euch ist doch Verlass, oder?
5: Oh ja!
2: Komm, ich mach mal was Wildes und tippe auf ein torreiches Offensivspektakel. 4:2 gegen Würzburg.
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1: Guten Tag. Die ASEAG hat heute in Aachen ihren 100. Elektrobus in Betrieb genommen. Gleichzeitig hat sie auch ihre Ladeinfrastruktur ausgebaut. Die Anschlussleistung auf dem Betriebshof ist von 2,1 auf 7 Megawatt gestiegen und somit mehr als verdreifacht worden. 92 Ladepunkte sind schon installiert, weitere 25 kommen bis Jahresende hinzu. NRW-Verkehrs- und Umweltminister Oliver Krischer.
2: Aachen ist ein Vorreiter, was Elektromobilität angeht. Das merkt man in der Stadt auch. Kann ich aus eigener Anschauung sagen, es ist weniger Luftbelastung. Es ist natürlich ein ganz wesentlicher Beitrag zum Klimaschutz. Aber auch bei den aktuellen Dieselpreisen bin ich sicher, wird das in Zukunft für Kostenentlastung sorgen.
1: Das Land NRW und Go Rheinland unterstützen den E-Ausbau mit rund 5,7 Millionen Euro. Insgesamt investiert die ASEAG 6,3 Millionen. Bis Ende des Jahres will sie 117 Elektrobusse in ihrer Flotte haben. Das wäre dann etwa jeder zweite Bus. Die Aachener Staatsanwaltschaft bittet um Mithilfe in einem Fall von versuchter Tötung am letzten Wochenende in Düren. Ein 28-jähriger Mann soll am Samstagnachmittag in der Dürener Innenstadt mit einem Messer auf einen 35-jährigen Mann eingestochen und ihn schwer verletzt haben. Tatorte waren zunächst gegen 16.20 Uhr eine Unterführung am Haus der Stadt und später auch ein Einkaufszentrum in der Gutenbergstraße. Der verdächtige 28-Jährige sitzt inzwischen in U-Haft. Die Kripo sucht jetzt Zeugen, die Tat gefilmt oder fotografiert haben. Wer Material hat, kann es anonym über das Hinweisportal der Polizei Aachen hochladen. Bei einem Busunfall heute früh in Monschau sind 5 Grundschulkinder leicht verletzt worden. Der Bus ist gegen 8 Uhr auf der K26 zwischen Rohren und Höfen auf der Feldwegumleitung der dort momentan gesperrten Kreisstraße gefahren. Der Unfall ist passiert, als der Bus in einer Linkskurve gegen einen Baum fuhr. 16:30 jetzt, soweit die Meldungen. Ich bin Olaf Theissen.
0: Das Wetter für Aachen und die Region. Am Abend und in der Nacht beenden Schauer und Gewitter erstmal die warme Periode, würde ich mal so sagen. Die Temperaturen, die gehen auf 14 bis 10 Grad zurück. Und

0: Morgen ist es dann wolkig, ab und an kann es einen Schauer geben und die Werte liegen nur noch bei 16 bis 19 Grad. Der beste Verkehrsservice, da haben wir keine Staumeldungen vorliegen. Geschwindigkeitskontrollen gibt es unter anderem in Alsdorf auf der Würselner Straße, in Aachen auf dem Branderhofer Weg und auf der Nürmer Straße in Eschweiler Stich stehen sie und auch noch in Aachen auf der Monschauer Straße. Es gibt noch mehr, alle Staus und Blitzer in der Antenne AC App und im Web und wenn ihr noch was habt, 02405 42 56 0. Dankeschön.
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0: Hier ist Antenne AC am Nachmittag. Hallo zusammen. Also jetzt mal nur fürs Protokoll. Es sind noch 100 Tage bis Weihnachten. Und wenn ihr jetzt denkt, danke für die Info, was soll ich damit? Ich sag, ich mein's nur gut. Ihr werdet nicht die Einzigen, die sich aktuell beim Einkaufen wundern.
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3: Ja, nee, ist klar. Ey, gestern war ich ja ganz gegen meine Gewohnheiten mal im Supermarkt. Und ich denk so, was ist denn hier passiert? War ich ein halbes Jahr ohnmächtig und muss so erfahren? Oder bin ich in der Zeitmaschine angereist? Ja, es kann ja nur irgendwie so sein. Denn warum sollten sonst da im Regal Lebkuchen, Herzen, Spekulatius und Dominosteine liegen? Ich hatte gestern noch einen Sonnenbrand, der allerdings beim ersten Dominostein ansatzlos in Sodbrand übergeht. Jetzt mal im Ernst, Leute. Die Freibäder hatten doch letzte Woche noch auf. Und jetzt liegt die Weihnachtsbäckerei da im Regal. Da wird doch jedes Jahr früher. Wir werden es noch erleben, dass der Bademeister im Freibad Sätze sagt wie: Mit den Spekulatius weg vom Beckenrand, sonst mach ich einen Dreier dicht. Jetzt mal ganz im Ernst. Wer kauft das Zeug denn jetzt schon? Ja gut, eine kenne ich. Die steht gerade bei uns zu Hause in der Küche und macht den Glühwein dazu heiß. Naja, habe ich halt bis Weihnachten jetzt jeden Tag Domino-Day zu Hause. Gibt's Schlimmeres. In diesem Sinne, Leute, lasst euch die Glühweinschorle schmecken. Fuchs sein, Mensch bleiben, euer Atze.
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1: Mit Maite Albrecht, schönen guten Tag. Die Spritpreise explodieren. Im Tagesdurchschnitt waren gestern für einen Liter Super E10 rund 2,28 Euro fällig, teilte der ADAC mit. Das war gut 1 Cent mehr als am Sonntag. Diesel kostete etwa 2,41 Euro pro Liter und ist somit nur noch wenige Cent vom Rekordpreis entfernt. Jetzt hat sich Bundeskanzler Merz in die Diskussion eingeschaltet. Bei einem Unternehmertag in Berlin kündigte er kurzfristige Entlastungen für die Bürgerinnen und Bürger an.
2: Für viele Menschen, die täglich das Auto brauchen, ist eine Belastungsgrenze erreicht. Und ich bin der Meinung, dass wir handeln müssen. Das genaue Instrumentarium steht noch nicht fest. Sie können aber davon ausgehen, dass wir sehr bald einen Vorschlag dazu vorlegen werden.
1: Es gebe dazu einen engen Austausch in der Bundesregierung und mit den Ländern, sagte Merz weiter. Seit Tagen sorgen die explodierenden Spritpreise für eine neue Debatte in der Bundesregierung. Das CDU-geführte Bundeswirtschaftsministerium spricht sich für gezielte Direktzahlungen an Geringverdiener aus. Die SPD ist dagegen für einen Spritpreisdeckel und eine Übergewinnsteuer. Generalsekretär Klüstendorf warf den Ölkonzernen vor, Rekordgewinne auf Kosten der Bürger zu machen. Und jetzt weitere wichtige Nachrichten im Überblick. Und da bleiben wir erst noch bei Bundeskanzler Merz. Nach den Landtagswahlen am kommenden Sonntag könnte sich entscheiden, ob sich Bundeskanzler Merz im Amt halten kann. Der CDU-Chef hat das Parteipräsidium für den Wahlabend zu einer formellen Sitzung nach Berlin eingeladen. Dabei soll es um die Ergebnisse der Wahlen in Mecklenburg-Vorpommern und Berlin gehen und um die Folgen. Es gibt Spekulationen, dass Merz von den CDU-Landeschefs gestürzt werden könnte. Polen verstärkt seine Grenzposten zur Ukraine. Grund sind die russischen Drohnenangriffe auf einen Zug von Kiew nach Warschau und auf eine Tankstelle im ukrainischen Grenzgebiet. Die Ereignisse der letzten Tage würden zeigen, dass Russlands Vorgehen die Sicherheit ganz Europas gefährde, schrieb Polens Verteidigungsminister bei X. Deswegen sollen die Grenzposten jetzt mit zusätzlichen Schutzbarrieren und Wachtürmen verstärkt werden. München hat den Zuschlag für gleich zwei große Sportereignisse in den nächsten Jahren bekommen. 2028 findet dort das Champions-League-Finale statt und 3 Jahre später folgt die Leichtathletik-WM. München hofft dadurch auf Rückenwind für eine deutsche Olympiabewerbung ab 2036. Mediziner warnen davor, den Verkauf von Nikotinbeuteln in Deutschland zu erlauben. Das Verbot müsse bestehen bleiben, vor allem zum Schutz von Kindern und Jugendlichen. Das fordern die Bundesärztekammer und mehrere medizinische Fachgesellschaften in einem gemeinsamen Appell. Die kleinen Beutel werden unter die Oberlippe geschoben und enthalten zwar kein Tabak, dafür aber zum Teil große Mengen Nikotin. Bei Kindern und Jugendlichen könne das die Entwicklung des Gehirns beeinträchtigen, warnen die Experten. Außerdem könnte eine Verkaufsfreigabe den Einstieg in den Nikotinkonsum erleichtern. In Deutschland dürfen die Nikotinbeutel, die zum Beispiel mit Zimt- oder Himbeergeschmack aromatisiert werden, nicht in Geschäften verkauft werden. Die Tabakbranche will das ändern. Und das waren die Nachrichten mit Maite Albrecht.
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3: Noch ist es schön sonnig, Temperaturen aktuell um 27 Grad. Am Abend und in der Nacht kommen dann Schauer und Gewitter auf uns zu. Die Temperaturen, die gehen auf 14 bis 10 Grad zurück. Morgen wolkig, ab und an mit dem Schauer bei bis zu 19 Grad. Der beste Verkehrsservice, aktuell keine Staumeldungen, die uns vorliegen. Geschwindigkeitskontrollen gibt es unter anderem in Alsdorf auf der Würselner Straße. Geknipst wird auch in Eschweiler Stich. In Aachen stehen sie auf der Nürmer Straße und auch auf dem Branderhofer Weg. Und es gibt noch mehr. Alle Staus und Blitzer findet ihr in der Antenne AC App und im Web. Wenn ihr noch was habt, 02405 42 56 0. Dankeschön, auf geht's in den Feierabend mit Antenne AC. Schön, dass ihr mit dabei seid.
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1: Guten Tag. Das Land NRW und Go Rheinland unterstützen die ASEAG beim Ausbau ihrer E-Bus-Flotte. 5,7 Millionen Euro geben sie zum Gesamtinvestment von 6,3 Millionen Euro hinzu. Heute hat die ASEAG in Aachen schon ihren 100. Elektrobus in Betrieb genommen. Bis Ende des Jahres soll die Zahl noch auf 117 steigen. Dann wäre ungefähr jeder zweite Bus der ASEAG elektrisch betrieben. Außerdem hat die ASEAG auch ihre Ladeinfrastruktur ausgebaut. Die Anschlussleistung auf dem Betrieb ist von 2,1 auf 7 Megawatt gestiegen und somit mehr als verdreifacht worden. Bei dem Absturz des kleinen Flugzeugs in Erkelenz-Gerderath gestern sind 3 Menschen aus den Niederlanden gestorben. Die Heinsberger Polizei hat uns heute gesagt, dass in der Cessna der 58-jährige Pilot saß, dessen 23-jährige Tochter und ein weiterer Passagier im Alter von 57 Jahren. Alle 3 konnten nur noch tot aus dem Wrack geholt werden. Das kleine Flugzeug ist am Abend geborgen worden. In der 3. Liga tritt Alemannia Aachen nachher an bei den Würzburger Kickers. In der Tabelle ist Würzburg momentan Vorletzter, während die Alemannia von Rang 6 aus noch weiter nach oben will. Aachens Coach Mersat Selimbegovic wird in der Abwehr improvisieren müssen, denn zuletzt hat sich nach Hahnratz und Wegmann auch noch Danilo Wiebe verletzt und muss ersetzt werden. Dennoch hofft der Coach, dass seine Truppe heute ohne Gegentor bleibt. Anpfiff bei Würzburg gegen Aachen ist um 19 Uhr Magenta Sport über. Trägt wie gewohnt live. 17:58. Soweit die Meldungen. Ich bin Olaf Theissen.
0: Das Wetter für Aachen und die Region. Am Abend und in der Nacht kommen Schauer und Gewitter zu uns. Die Temperaturen, die gehen dann auf 14 bis 10 Grad zurück. Morgen ändert sich das Wetter. Wolkig wird es sein. Ab und an gibt es einen Schauer. Und die Temperaturen, die liegen dann noch bei 16 bis 19 Grad. Der beste Verkehrsservice. Aktuell liegt uns keine Staumeldungen vor. Geschwindigkeitskontrollen in Aachen auf dem Branderhofer Weg und der Nürmerstraße. Geknipst wird auch in Monschau auf der Malmedier Straße, in Rötchen-Rotterdell und in Eschweiler-Stich stehen sie auch. Gibt noch mehr. Alle Staus und Blitzer in der Antenne AC App und im Web. Und wenn ihr noch was habt, 02405 42 56 0. Dankeschön.
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0: Ihr hört Antenne AC am Nachmittag. Hallo zusammen. Und es gibt sie noch, die guten Nachrichten. Vor allem für alle Autofahrer in Aachen. Nach anderthalb Jahren hat das Parkhaus am Rathaus wieder auf. Und es ging schneller als ursprünglich geplant. Sollte eigentlich erst im November, ist jetzt schon. Die APAC-Parkhäuser, die werden ja der Reihe nach fit gemacht. Geschäftsführer Simon Papayani.
1: Seit einigen Jahren sanieren wir sukzessive. Angefangen Galeria Kaufhof City, wo wir es wirklich im laufenden Betrieb aber machen. Jedes Jahr stimmt das Paket von Ebene zu Ebene. Wir haben noch nach wie vor die nächsten ja, das Thema Kuvenstraße, die Tiefgarage am Hauptbahnhof Lagerhausstraße. Das werden Themen für die nächsten Jahre sein.
0: Am Rathaus gibt es jetzt eine neue Bike-Station bei den Parkhäusern der Zukunft. Da geht aber noch mehr.
1: Ladepunkte, Ladestationen, Paketstationen. Und sag ich mal, jetzt weit in die Zukunft gedacht, das ist bei einer Tiefgarage jetzt schlecht hier, aber Thema Flugtaxen und Co. Eben ein Umschlagplatz für Mobilität, aber auch Dienstleistungen.
0: Das Parkhaus am Rathaus hat wieder auf und alle vor Weihnachten so, yeah, Antenne AC hier.

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1: Mit Malte Albrecht, guten Abend. Die Spritpreise in Deutschland steigen und steigen. Jetzt hat Bundeskanzler Merz in Aussicht gestellt, die Bürger zu entlasten. Für viele Menschen, die täglich das Auto brauchen, sei eine Belastungsgrenze erreicht, sagte er auf einer Wirtschaftsveranstaltung in Berlin. Die Bundesregierung müsse handeln. Wie genau, ließ der Kanzler aber offen. Der Bund tausche sich über das Thema gerade mit den Ländern aus. Es werde schon sehr bald einen Vorschlag geben, sagte Merz. Und wir bleiben noch bei Merz. Der Bundeskanzler steht vor den Landtagswahlen am Sonntag in Mecklenburg-Vorpommern und Berlin enorm unter Druck. Jetzt hat er die CDU-Spitze für den Wahlabend zu einer Sitzung eingeladen. Dabei soll es um die Wahlergebnisse und ihre Folgen gehen und damit auch um seine politische Zukunft. Frage an Ronny Thorau. Zeigt schon das Einberufen der Sitzung am Wahlabend, wie sehr Merz wackelt?
2: Also, dass Parteispitzen auch in der CDU nach einem Wahlabend beraten, ist nicht ungewöhnlich, aber meist gibt es da eher informelle Einladungen. Das kommen dann auch nur begrenzt Eingeladene wirklich vorbei. Nach der Wahl in Sachsen-Anhalt zum Beispiel kam von den CDU-Ministerpräsidenten nur Daniel Günther vorbei, was von manchen Politikbeobachtern als eins von vielen Zeichen für Merz' Autoritätsverlust gewertet wurde. Jetzt lädt Merz formell das Parteipräsidium für Sonntagabend ein. Das muss nicht automatisch heißen, dass er irgendwie da hinschmeißen will oder konkrete Pläne hat, aber vielleicht will er zumindest von Angesicht zu Angesicht von allen Wichtigen in der CDU wissen, ob sie ihm noch als Kanzler folgen.
1: Wie wahrscheinlich ist es denn, dass Merz als Kanzler gehen muss nach dem Wahlabend am Sonntag?
2: Ja, also vor einigen Wochen hieß es eher, wenn der Kanzler ausgetauscht werden sollte, dann eher erst nach der NRW-Wahl im nächsten Frühjahr. Aber als der Absturz der CDU in Sachsen-Anhalt jetzt noch schlimmer gekommen ist als ohnehin vorausgesagt, da hat sich das so gefühlt ein bisschen beschleunigt. Es gibt jetzt mehr Berichte, dass es in der Union sehr stark rumort und viele da glauben, mit Merz geht es einfach nur noch bergab. Und vor allem, wenn die CDU in Mecklenburg-Vorpommern jetzt sogar mit unter 5% aus dem Landtag fliegen sollte, dann könnte es mit Merz vielleicht doch schneller zu Ende gehen.
1: Danke, Ronny. Und das sind weitere Nachrichten. Deutschland und die USA könnten im Rüstungsbereich künftig enger zusammenarbeiten. Darüber will Verteidigungsminister Pistorius heute mit seinem US-Kollegen Hexes in Washington sprechen. Systeme für die Abschreckung und Verteidigung könnten schneller und in größerer Zahl bereitgestellt werden, sagte Pistorius. In Teilen der Niederlande war der Bahnverkehr heute zeitweise massiv eingeschränkt. Unbekannte hatten an rund 30 Stellen Rohre und andere Gegenstände auf die Gleise gelegt. Das Computersystem empfing dadurch Signale, wonach die Gleise an den betroffenen Stellen belegt und nicht befahrbar waren. Mittlerweile läuft der Bahnverkehr wieder weitgehend normal. Preiserhöhung ohne Zustimmung. Verbraucherschützer nehmen sich gleich drei Streaming-Anbieter vor, und zwar Netflix, Apple TV und Wow. Sie wollen für Kunden Rückzahlungen in Höhe von 200 bis 700 Euro durchsetzen, abhängig vom jeweiligen Vertrag. Der Verbraucherschutzverein wirft den Anbietern vor, sie hätten die Preise laufender Abos wiederholt angehoben, ohne die gesonderte Zustimmung ihrer Kunden einzuholen. Und das waren die Nachrichten mit Malte Albrecht.
3: Das Wetter. Für Aachen und die Region am Abend und in der Nacht kommen Schauer und Gewitter zu uns. Temperaturen gehen auf 14 bis 10 Grad zurück. Morgen ist es dann wolkig. Ab und an kann es einen Schauer geben bei dann noch 16 bis 19 Grad. Der beste Verkehrsservice. Aktuell liegt uns keine Staumeldung vor. Geschwindigkeitskontrollen gibt es unter anderem in Aachen auf dem Branderhofer Weg und der Nürmer Straße. Geknipst wird auch in Eschweiler Stich und in Rötchen Rotterdell sowie in Monschau auf der Malmedier Straße. Und es gibt noch mehr. Alle Staus und Blitzer in der Antenne AC App und im Web. Wenn ihr noch was habt, 02405 42 56 0. Dankeschön.
4: Hallo, einen schönen Abend zusammen, Natascha Wittmark hier. Ich hoffe, ihr habt es mittlerweile in euren verdienten Feierabend geschafft und könnt noch so ein paar Sonnenstrahlen mitnehmen heute Abend. Ab morgen sehen wir ja nicht mehr so viel, ne? Dazu habe ich jetzt Pink für euch mit Trustful.
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0: Knapp 30 Grad draußen. Im Supermarkt liegen Spekulatius und Lebkuchen aus. Und wir feiern dazu frühes Weihnachten.
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0: Ja, nächste Woche geht's los. 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Oder einfach, was auf dem Wunschzettel für Weihnachten steht, aber sehr wahrscheinlich nicht unterm Baum passt. Wie zum Beispiel Nico Santos.

0: ist er mit neuer Musik und ihr könntet die Ersten sein, die in sein neues Album reinhören dürfen. Daraus spielt er nämlich exklusiv am 20. Oktober in Düsseldorf ein Konzert. Dafür könntet ihr euch zum Beispiel Tickets wünschen. 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Wenn bei euch eher so die 90er-Nostalgie reinkickt, hätten wir alternativ auch Tickets für Luna oder Tickets für Shabusi. Dann fliegt ihr nach New York. 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
0: Viel Glück euch auf jeden Fall. Und weil es so schön ist, hören wir jetzt Nico Santos in voller Länge. Das ist Why Don't You Stay?

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1: Mit Olaf Theissen, hallo. Dieser Dienstag hat mit einem Busunfall in Monschau-Roren begonnen. Auf der K26 Umleitung über einen Feldweg ist der Bus in einer Linkskurve gegen einen Baum geraten. Dabei sind 5 Grundschulkinder zum Glück nur leicht verletzt worden. Die Heinsberger Polizei hat uns heute gesagt, wer da gestern in Erkelenz-Gerderath in dem abgestürzten Kleinflugzeug ums Leben gekommen ist. Es waren 3 Menschen aus den Niederlanden, der 58-jährige Pilot, seine 23-jährige Tochter und noch ein 57-jähriger Mann als dritter Passagier. Das Wrack der Cessna ist noch gestern Abend geborgen worden. Dann hat sich heute auch die Aachener Staatsanwaltschaft gemeldet, die nach einem Messerangriff am letzten Wochenende in der Dürener Innenstadt ermittelt. Da soll ein 28-jähriger Mann am Samstagnachmittag mit einem Messer auf einen 35-jährigen Mann eingestochen und ihn schwer verletzt haben. Der verdächtige 28-Jährige sitzt inzwischen in U-Haft. Die Kripo sucht jetzt Zeugen, die die Tat gefilmt oder fotografiert haben. Details dazu auf antenne.ac.de. Zu Ende gehen wird dieser Tag mit der Alemannia, die ja gleich ab 19 Uhr beim Vorletzten der dritten Liga bei den Würzburger Kickers antritt. Beim Aufsteiger sollte was drin sein für Schwarz-Gelb, das auch gerne mal wieder ohne Gegentor bleiben würde. Denn nach vorne läuft es ja ganz gut bisher, aber das Torverhältnis mit momentan 10-7 könnte schon was besser sein als aktueller Tabellensechster, nur 4 Punkte hinter Spitzenreiter Duisburg. Antenne AC Alemannia-Experte Moritz Frei-Altenhofen sieht die Probleme bei Aachen auch, vor allem in der Defensive, hat er heute früh in seiner Steilvorlage gesagt. Er tippt auf einen 4-2 Auswärtssieg. Okay, ich glaube auch an einen Aachener Sieg, aber an weniger Tore, vielleicht ein 1-2 oder 1-3 aus Sicht der Gastgeber. Kuriosum am Rande, die Alemannia hat bisher erst einmal gegen die Würzburger Kickers gespielt und das ist schon über 100 Jahre her. Bei dem Testspiel im März 1924 hat Aachen mit 4-2 verloren, aber das waren ja auch andere Zeiten. Das war der Tag in Aachen und der Region. Ich bin Olaf Theissen.
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1: Am Abend und in der Nacht beenden Schauer und Gewitter den kurzfristigen Wärmepeak. Dazu sinken die Temperaturen auf 14 bis 10 Grad. Morgen wird es laut Meteo Aachen wolkig, mit einzelnen Schauern bei höchstens 16 bis 19 Grad. Am Donnerstag wohl auch wolkig, bei freundlichen 15 bis 18 Grad maximal. Und für Freitag erwartet unser Wetterpartner viel Sonnenschein bei 16 bis 19 Grad in der Spitze. Die Verkehrslage: geblitzt wird unter anderem noch in Aachen in der Beverau auf dem Brandenhofer Weg und in Eilendorf auf der Nürmer Straße, dann mal wieder in Alsdorf an der B57 in der Nähe vom Abzweig nach Duffesheide und in Simmerath-Paustenbach auf der K19 Paustenbacher Straße. 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
2: Das geht recht sommerlich zu Ende heute und morgen am Mittwoch geht's dann herbstlich weiter. Am späten Abend ziehen nämlich Schauer durch, teils auch stärkere Gewitter und die sorgen für einen Temperatursturz. Morgen bekommen wir maximal 21 Grad in der Spitze und dazu ist es bewölkt und zwischendurch regnerisch. Von der Sonne sehen wir dann nicht so viel.
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2: Mit den längsten Staus. A2 Hannover-Dortmund zwischen Kreuzbad Oeynhausen und Flotow-West 2 Kilometer, 10 Minuten dauert's länger. A4 Köln-Aachen zwischen dem 3 Köln-Heumer und

0: Köln-Eiffeltor, 4 Kilometer, eine knappe Viertelstunde kommt oben drauf. A40 Dortmund-Duisburg zwischen Bochum-Wattenscheid-West und dem Dreieck Essen-Ost, 4 Kilometer, 22 Minuten müsst ihr mehr einrechnen. Dann A45 Gießenhagen zwischen Ehringshausen und Herborn Süd, 3 Kilometer, eine Viertelstunde on top. A61 Koblenz-München-Gladbach zwischen Rheinbach und Weilerswist, 11 Kilometer nach einem Unfall, eine gute halbe Stunde dauert es da länger. Und A555 Bonn-Köln zwischen Wessling und Kreuzköln Süd, 4 Kilometer nach einem Unfall, die Autobahn ist da aktuell gesperrt. Kommt gut durch und an. Gleich hören wir mal, wie es in Manchester so läuft. Da ist ja gerade wieder meine Kollegin aus der Musikredaktion, Annick Monocchion. Und zusammen mit Iggy Kelly bastelt sie da fleißig weiter an unserem diesjährigen Lichtblicke-Song. Vielleicht können wir ja auch mal wieder ein bisschen was draus hören. Schauen wir mal. Die sind da ja sehr streng.
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0: Und wenn ihr euch fragt, wie meine Katze denn klingt, wenn das letzte Leckerli schon wieder 10 Minuten her ist. So.

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0: Rockenbach und Christa Serendi, Magic Moment. So, und jetzt hören wir mal, wie es in Manchester so läuft.
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0: Ja, Iggy Kelly und unsere Musikchefin Annick Manoukian, die sind wieder im Studio bei Iggys Musikproduzenten seines Vertrauens und finalisieren da gemeinsam unseren diesjährigen Lichtblicke-Song. Wir haben schon gehört, heute Morgen gab es Stress am Flughafen, weil die Sicherheitskontrolle so lange gedauert hat, Annick. Aber ihr seid jetzt da im Studio in Manchester. Wie läuft's bisher?
2: Ja, das Schöne hier ist, dass bei Iggys Produzenten die Tage irgendwie erstmal mit ausführlich Kaffee trinken anfangen. Genau das haben wir vorhin auch gemacht. Jetzt sind wir aber gerade im Studio und ich habe mich jetzt mal kurz rausgeschlichen. Mhm. Wir wollten ja noch eine Bridge schreiben und da sind wir auch gerade fleißig dran.
3: I think this part would be good to give the people an info. Yeah. Just to, as you said, the just do it feeling.
4: Yeah, like, shine your light, what you're waiting for.
0: Ja, geil. Ich habe jetzt schon ein bisschen Bock weiterzuhören, aber ihr seid ja streng, ne? Und du sag mal, ich gönn's dir ja, dass du immer nach Manchester fliegen darfst, ne? Aber warum besteht Iggy Kelly eigentlich ausgerechnet auf dieses Studio mit diesem Produzenten?
2: Ehrlich gesagt, das habe ich mich auch am Anfang gefragt, aber das ist hier so eine eingeschweißte, vertraute Musiktruppe, die da jetzt zusammen an diesem Song arbeitet. Matt, Andre und Straff heißen die drei Produzenten. Die kennen sich untereinander schon seit Jahren und verbringen halt auch so einfach gerne Zeit miteinander.
5: We know each other inside out. Mm. Like Iggy's been coming here 2-3 years?
6: More. 5 years, I think.
5: Me and Andre have known each other 12 years. Mm. Me and Straff have been working together for 2-3 years.
6: Yeah, yeah.
5: That's why you probably see it, why it feels so effortless, but that's a lot of... It's a lot of time together.
6: And we also really like spending time together and value each other's opinions.
7: Yeah,
6: and we just like, if someone here says something, then...
5: You've got to listen.
6: You listen. you listen because you're like, I appreciate what they're doing and it's just a mutual respect.
0: Ja, das ist das Beste, ne? Arbeit, die sich gar nicht wie Arbeit anfühlt. Dann weiter viel Spaß auf jeden Fall in Manchester. Wir sind sehr gespannt auf das Ergebnis.
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1: Mit Malte Albrecht. Guten Abend. Ob es die eigene Lieblingsserie ist, ein neuer Film oder Live-Sport, Streaming wird in Deutschland immer beliebter. Viele Nutzer kostenpflichtiger Angebote haben direkt mehrere Abos gleichzeitig und das, obwohl die Preise in den letzten Jahren gestiegen sind. Genau dagegen gehen jetzt Verbraucherschützer vor mit 3 Verbandsklagen gegen Netflix, Apple TV und Wow. Thorsten Adolfs aus dem News-Team, worum geht es denn genau bei den Klagen?
2: Es geht um die Preise laufender Abos. Nach Angaben des Verbraucherschutzvereins haben die Anbieter ihre Preise mehrfach erhöht, ohne dafür jedes Mal die ausdrückliche Zustimmung der Kunden einzuholen. Begründet worden sei das mit entsprechenden Klauseln in den allgemeinen Geschäftsbedingungen. Die Verbraucherschützer halten diese Klauseln aber für unwirksam. Sie sagen, die Regelungen würden Verbraucher benachteiligen. Deshalb fordern sie jetzt Rückzahlungen. Je nach Vertrag könnten Betroffene zwischen 200 und 700 Euro zurückbekommen. Die Klagen laufen in Berlin und Bayern. Betroffene Kundinnen und Kunden können sich kostenlos anschließen. Hoffnung, dass sie ihr Geld wirklich wiedersehen, macht ein ganz ähnlicher Fall rund um den Sportstreaming-Anbieter DAZN. Der wird zurzeit vor dem Oberlandesgericht Hamm verhandelt und das Gericht hat schon erkennen lassen, dass es starke Preiserhöhungen bei DAZN in den Jahren 2021 und 2022 wohl für rechtswidrig hält. Ein Urteil dazu soll es im November geben.
1: Thorsten, vielen Dank. Und das sind weitere Nachrichten heute Abend im Überblick. Die Preise an den Tankstellen in Deutschland explodieren. Bundeskanzler Merz hat den Bürgern deshalb jetzt Entlastungen in Aussicht gestellt. Wie genau die aussehen sollen, ist noch unklar. Man werde aber Steuern und Abgaben in den Blick nehmen und sehr bald einen Vorschlag vorlegen, sagte Merz in Berlin. Eine Übergewinnsteuer auf Extraprofite der Mineralölkonzerne, wie sie die SPD fordert, lehnt der Kanzler jedoch ab. Bundesdigitalminister Wildberger hat internationale Regeln gefordert, um die Kontrolle über künstliche Intelligenz zu behalten. Die Gefahren durch leistungsfähige KI-Modelle und KI-Agenten würden nicht an nationalen Grenzen Halt machen, sagte er den Funke-Zeitungen. Ziel müsse sein, autonomere Systeme sicher zu machen. Der Schauspieler Ralf Richter ist tot. Das hat seine Managerin bestätigt. Bekannt wurde Richter vor allem durch den Kultfilm Das Boot Anfang der 1980er Jahre. Er wurde 69 Jahre alt. Zuletzt hatte Richter mit Herzproblemen zu kämpfen. 4 von 10 jungen Erwachsenen in Deutschland würden gerne eine eigene Firma gründen. Bei den meisten bleibt es aber bei diesem Wunsch. Das zeigt eine Befragung der Bertelsmann Stiftung. Gerade mal 3% der Befragten haben diesen Schritt gewagt und ein eigenes Unternehmen auf die Beine gestellt. 3 von 10 Befragten sagten aber auch, dass Eigenständigkeit nichts für sie ist. Die meisten von ihnen bevorzugen die Sicherheit eines Angestelltenverhältnisses. Andere sagten, dass sie zu wenig über die Unternehmensgründung wissen und dass sie sich den Stress als Selbstständige nicht antun wollen. Die Studien fordern, die Barrieren für eine Firmengründung zu beseitigen. Befragt wurden junge Menschen zwischen 14 und 25 Jahren. Und das waren die Nachrichten mit Malte Albrecht.
3: Das Wetter.
4: So ein bisschen Sommerwetter nehmen wir noch mit heute Abend. Morgen sind wir dann im Herbst. Später ziehen nämlich Schauer durch, auch Gewitter können sich bilden und dann gehen die Temperaturen deutlich nach unten. Morgen bekommen wir maximal 17 bis 21 Grad und von der Sonne sehen wir dann auch nicht so viel. Die bleibt meist hinter Wolken versteckt und Schauer ziehen auch weiter durch. Der Blick auf die Autobahn, das sind die längsten Staus. A2 Hannover-Dortmund zwischen Kreuzbad Oeynhausen und Flotow West. 3 Kilometer, gute 20 Minuten dauert es länger. Eine halbe Stunde kommt obendrauf auf der A40 Dortmund-Duisburg zwischen Bochum-Wattenscheid West und Essen-Frillendorf. 4 Kilometer Stau da. Dann A61 Koblenz-Mönchengladbach zwischen Rheinbach und Erftstadt. 4 Kilometer Stau, 8 Minuten plus. A562 Bonn-Rheinaue-Bonn-Ost zwischen Bonn-Bad Godesberg und Bonn-Rammersdorf. 1 Kilometer, 9 Minuten plus. Und noch die A565 Meckenheim-Bonn zwischen Bonn-Poppelsdorf und Bonn-Tannenbusch. 1 Kilometer Stau nach einem Unfall auf dem rechten Fahrstreifen. 8 Minuten dauert es länger. Ich bin Natascha Wittmark. Einen schönen Abend euch. Tom Gregory habe ich jetzt. Kommt übrigens nächste Woche auf seiner Tour auch nach NRW. Spielt da in Köln. Da könnt ihr dann diese Nummer hier live hören. River ist das von ihm.
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0: Michael Schulte, 5 AM war das.
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0: Wie informiert ihr euch eigentlich? Also ich meine, ihr hört gerade zu, ne? Deshalb gebe ich jetzt uns frecherweise schon mal einen Punkt. Aber man informiert sich ja meist über mehrere Medien. Ne? Deshalb wollten wir mal von euch wissen, was ist denn euer Medium des Vertrauens?
2: Ich schaue mir jeden Tag die Nachrichten an.
3: Gut, oder die Tageszeitung. Ne?
4: Da lese ich also gerne auch immer die Kommentare, die da drinstehen. Und das stimmt dann oft auch mit meiner Meinung überein.
5: Ich achte eher auf die Information, die weitergegeben wird. Und dann gucke ich, ob es glaubwürdig ist oder nicht. Eher nach Gefühl tatsächlich, ja. Und dann gucke ich halt einfach, ist es für mich realistisch, eine realistische Aussage oder nicht?
0: Ja, es ist ganz unterschiedlich, ne? So wie eben auch die Medienlandschaft. Aber vor allem jetzt in Zeiten von Social Media und KI, da gibt es ja tausend Möglichkeiten, sich zu informieren. Und manchmal, da weiß man ja vielleicht auch gar nicht mehr, welchem Medium man da glauben soll. Deshalb machen wir das diese Woche zum Thema, den unabhängigen professionellen Journalismus. Und zwar mit der bundesweiten Aktionswoche Demokratie braucht viele Stimmen. Neben uns machen da ja auch viele andere Medien mit. Also von Fernsehen über Zeitung, Zeitschriften bis eben Radio. Denn wir sind davon überzeugt, dass unabhängiger Journalismus ein wichtiger Baustein der Demokratie ist und damit am Ende auch für unseren gesellschaftlichen Zusammenhalt. Und das wollen wir euch zeigen. Stichwort Fake News zum Beispiel. Die werden teilweise ja gezielt gestreut, um zum Beispiel Wahlen zu beeinflussen. Wir sprechen da später in der Stunde noch genauer drüber und auch, woran ihr Fake News erkennen könnt.
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1: Heute Abend ist es noch recht mild. Später ziehen dann Schauer und Gewitter durch. Dann gehen die Temperaturen nach unten. Morgen am Mittwoch sind maximal noch 17 bis 21 Grad drin. Dazu ist es größtenteils bewölkt und zwischendurch auch regnerisch. Das sind die längsten Staus ab 7 Minuten Stauzeit. A2 Hannover-Dortmund zwischen Porta Westfalica und Flotow-West 4 Kilometer. Eine knappe halbe Stunde dauert es länger. Dann A57 Köln-Nimwegen zwischen Krefeld-Oppum und Krefeld-Gartenstadt. 2 Kilometer Stau, eine knappe Viertelstunde kommt da oben drauf. A562 Bonn-Rheinaue-Bonn-Ost. 7 Minuten dauert es länger zwischen Bonn-Bad Godesberg und Bonn-Rammersdorf. 1 Kilometer Stau da. Und noch die A565 Meckenheim-Bonn zwischen Bonn-Poppelsdorf und Bonn-Tannenbusch. 7 Minuten plus und 1 Kilometer Stau. Da, wo es geht, gute Fahrt. Und gleich sprechen wir dann über Fake News und holen uns auch mal Tipps, wie man die denn erkennen kann. Natascha Wittmark hier, einen schönen Abend.
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1: Tiffany Harris hört ihr jetzt. Habe ich letztens übrigens live gesehen. Und die klingt tatsächlich noch mal besser als ohnehin schon. Das ist sie mit Vertigo.

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0: Carpenter.
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0: Ja, wir sind mittendrin in unserer Themenwoche. Demokratie braucht viele Stimmen. Das Ganze ist ja eine bundesweite Aktion. TV, Radio, Zeitung, Zeitschriften, alle machen mit. Das gemeinsame Ziel, zeigen, warum unabhängiger Journalismus unerlässlich ist für Demokratie und den gesellschaftlichen Zusammenhalt. Und das ist in diesen Zeiten ja wichtiger denn je. In Sachsen-Anhalt wurde schon gewählt. In Mecklenburg-Vorpommern und Berlin stehen am kommenden Sonntag noch Wahlen an. Und immer häufiger gibt es im Vorfeld solcher Wahlen Fake News. Die werden gezielt verbreitet, um zu versuchen, den Wahlausgang zu beeinflussen. Wir als Radiosender arbeiten natürlich täglich daran, solche Fakes zu entlarven. Und wann immer es sie gibt, berichten wir auch drüber. Thorsten Ortmann ist unser Faktenchecker. Welche Fakes sind denn gerade im Vorfeld der Wahlen im Umlauf?
2: Ja, es gibt einige gezielte Kampagnen gegen Politiker, die zur Wahl stehen. Und neu dabei ist, dass es sich dabei jetzt auch um Landes- und Kommunalpolitiker handelt. Mhm. Erik Stehr zum Beispiel ist Lokalpolitiker der Partei Die Linke und er war Kandidat bei den Landtagswahlen in Sachsen-Anhalt und Opfer einer Fake-News-Kampagne.
3: Die Vorwürfe, die insgesamt so aufgemacht wurden, reichen von Mord an meiner Oma bis hin zu Betrug an meiner Universität oder auch irgendwelchen illegalen Sexpartys.
2: Es gibt andere Fake-News über Kai Wegner, Berlins regierender Bürgermeister oder auch über den Ministerpräsidenten Niedersachsens Olaf Lies.
0: Und wer steckt dahinter?
2: Ja, viele Experten und auch der Verfassungsschutz sehen Russland hinter diesen Fakes. Danach betreibt der russische Geheimdienst GRU eine eigene Desinformationskampagne namens Matruschka oder auch Overload. Caroline Schwarz, Expertin für Desinformation.
4: Man erhofft sich, Politiker zu schwächen, die sich solidarisch für die Ukraine einsetzen. Das sind aber eben auch Landespolitiker, die gerade betroffen sind, weil wir eben diese bevorstehenden Landtagswahlen haben.
2: Und solche Desinformationskampagnen zielen auch darauf ab, die Gesellschaft zu spalten und das Vertrauen in die Politik insgesamt zu schwächen. Und davon profitiert natürlich vor allem die AfD.
0: Wie kann ich mich denn selbst besser vor Fakes schützen?
2: Ja, wichtig ist immer skeptisch bleiben, gerade bei unglaublichen oder spektakulären Inhalten. Da sollte man vorher die Quelle checken, sagt Fake-Experte André Wolf.
5: Also einfach mal in eine Suchmaschine die Schlagworte meiner Information werfen und schauen, woher kommt die Information, wer hat noch darüber geschrieben, wie alt ist die und wie vertrauenswürdig ist die.
2: Man kann auch eine Bilderrückwärtssuche machen, einfach einen Screenshot des Fotos über die Google-Suchseite hochladen und oft findet man so die eigentliche Quelle des Posts oder auch Hinweise, dass es sich dabei um einen Fake handelt. Und dann gibt es auch noch Seiten im Netz, die aktuelle Fakes veröffentlichen, zum Beispiel auf dpa.com oder korrektiv.org.
0: Danke, Thorsten Ortmann. Wir haben für euch natürlich immer ein Auge auf aktuelle Fakes. Die Infos und Hintergründe dazu hört ihr dann hier.
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6: Bei uns, die Toten Hosen. Nur nach vorn.

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1: Ich bin Babette Büchner. Die Spritpreise klettern immer weiter. Bundeskanzler Friedrich Merz verspricht deshalb jetzt Entlastungen für Autofahrer. Eine Übergewinnsteuer auf Extraprofite der Mineralölkonzerne lehnt er jedoch ab. Genau für diese Steuer wirbt aber die SPD.
2: Immerhin einig ist man sich, dass viele Autofahrer an der Schmerzgrenze sind. Wir werden etwas gegen die Preistreiberei tun, verspricht der Kanzler. Aber eine Übergewinnsteuer hält er für rechtlich nicht durchsetzbar. SPD-Finanzminister Klingbeil will allerdings damit Entlastungen für Autofahrer gegenfinanzieren und fordert auch einen Spritpreisdeckel. Doch auch der ist umstritten in der Regierung. Dennoch sagt Merz, wir werden schnell Vorschläge auf den Tisch legen. Claudia Wächter, Nachrichtenredaktion.
1: Weltraumwaffen waren lange Science-Fiction, doch diese Zeiten scheinen vorbei. Die USA haben jetzt nach US-Medienberichten erstmals die Stationierung von Waffen im Weltraum offiziell bestätigt.
3: Trumps Space Force wird Wahrheit, aber Details über die Weltraumwaffen gibt es noch nicht. Sie sind als Warnung an China und Russland gedacht, zum Schutz der Urstreitkräfte und als Antwort auf wachsende und wandelnde Bedrohungen, wie es heißt. China und Russland seien beim Ausbau ihrer militärischen Schlagkraft im All auf dem Vormarsch, glaubt die US-Regierung, und Weltraumwaffen könnten zum Beispiel feindliche Satelliten zerstören, falls die US-Truppen oder Satelliten im Visier hätten. China will keine Militarisierung des Weltalls, sondern friedliche Nutzung. Aus den USA, Tina Eck.
1: Nach mehreren Malariafällen bei Mitarbeitern des Frankfurter Flughafens haben sich jetzt auch zwei Bewohner eines nahegelegenen Stadtteils infiziert. Nach Angaben des Frankfurter Gesundheitsamts arbeiten die beiden nicht am Airport und hatten auch keine Auslandsreise gemacht. Wer am Frankfurter Flughafen arbeitet oder in der Nähe wohnt, sollte bei ungewöhnlichen Symptomen zum Arzt gehen, sagte der Leiter der Behörde. Grund zur Sorge gebe es aber nicht. Der Schauspieler Ralf Richter ist tot. Er starb mit nur 69 Jahren, bestätigte seine Managerin. Seinen Durchbruch hatte Richter mit seiner Rolle im Filmklassiker Das Boot gefeiert. Später spielte er oft den Ruhrpott-Proleten, wie zum Beispiel im Kultfilm Bang Boom Bang. Und das waren die Nachrichten mit Babette Büchner.
0: Das Wetter.
4: Noch ist es meist trocken, später ziehen dann Schauer durch. Auch kräftige Gewitter mit Starkregen und Hagel können sich bilden. Morgen am Mittwoch ist es dann deutlich kühler. Maximal 17 bis 21 Grad sind drin. Dazu ist es bewölkt und zwischendurch auch weiter nass. Ein paar Staus gibt's noch, und zwar einmal auf der A2 Hannover-Dortmund zwischen Kreuzbad Oeynhausen und Flotow West. 3 Kilometer ist er lang, knappe 20 Minuten dauert's da länger für euch. Dann A4 Aachen-Köln zwischen Kreuz Köln-West und Köln-Eiffeltor. 1 Minute braucht ihr da länger, 1 Kilometer Stau. Und noch die A57 Köln-Nimwegen zwischen Krefeld-Zentrum und Krefeld-Gartenstadt. 8 Minuten dauert's da länger, auch 1 Kilometer Stau. Habt ihr euch schon mal selbst gegoogelt? Also ich habe das schon mal gemacht und kann sagen, größtenteils passt es so, was da steht. Habe ich nochmal Glück gehabt. Ist nämlich nicht immer so. Manchmal denkt man, es geht einem gut, man atmet, man lebt, aber die KI sagt, nee, du bist tot. Ist einer Frau aus NRW so passiert? Wenn man die googelt, dann steht da, ja, sie lebt nicht mehr. Ist aber Quatsch, können wir so bestätigen. Wir haben nämlich mit ihr gesprochen. Was sie dazu sagt, das hört ihr gleich.
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0: The Circle of Life.
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0: Der kickt auch manchmal rein, da merkt man das gar nicht. Ist einer Frau aus NRW passiert, eine Traurednerin, die wollte nur mal wissen, was so auftaucht, wenn sie sich selbst googelt. Und da kam dann quasi eine Todesmeldung. Hat die KI selbstständig da reingeschrieben. Dabei, sagt sie, fühlt sie sich eigentlich quicklebendig. Wir haben mal unseren Reporter Dominik Becker zu ihr geschickt und das überprüfen lassen.
2: Also ich starte direkt mal mit der guten Nachricht. Tanja Raut lebt, um das mal geklärt zu haben. Sie war vor kurzem im Urlaub und hat so ein bisschen die nächsten Traureden vorbereitet und musste dann quasi von jetzt auf gleich digital um ihr Leben kämpfen.
3: Letzte Woche sitze ich so in der Bretagne und gucke so bei Google KI, was sagt die denn über mich, und sagt, ja, ich bin tot. Und ich denke so, oh, okay, das ist jetzt nicht so fein.
2: Mittlerweile ist klar, die KI hat sie verwechselt, denn in Essen ist tatsächlich eine Frau mit dem gleichen Namen gestorben. Und ja, irgendwie hat die KI diese beiden Identitäten zusammengeworfen. Das hat die lebendige Tanja natürlich direkt versucht zu ändern und auch zu melden.
3: Innerhalb dieses Tages passierte dann tatsächlich das kleine Wunder der Wiederauferstehung und habe mich dann schon gefreut, dachte, okay, da gab es die redaktionelle Anmerkung, da gibt es zwei Personen und dachte, jetzt läuft das. Das Erschreckende ist eigentlich, am nächsten Tag auf einmal war ich wieder tot. Und ich habe meinen Mann schon gefragt, wie er sich so als digitaler Witwer fühlt.
2: Also ist Tanja wieder hingegangen, hat die KI neu gefüttert und alles neu gemeldet.
3: Es wird schon darüber gescherzt, aber es ist ja schön, dass wir scherzen können. Es wäre ja viel schlimmer, wenn es anders wäre.
2: Denn am Ende ist das alles für sie als Traurednerin natürlich auch existenzgefährdend.
3: Ich kann nur jedem raten, wenn du ein Personal Brand bist, wenn du mit deinem Namen draußen stehst und über deinen Namen eine Dienstleistung verkaufst, dann guck in der KI nach, was sagt die über dich. Das ist ganz wichtig. Guck im Netz nach, was steht über dich da drin.
2: Ja, und vor allem wehrt euch dagegen, wenn euch so etwas passiert. Denn für Tanja geht's ja am Ende nur um eines.
3: Ich liebe es, vor Menschen zu stehen, Menschen zu verheiraten. Und das geht halt nur, wenn auch alle wissen, dass ich lebe.
0: Und das tut sie, egal was die KI behauptet.
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0: Dann A4 Aachen-Köln. Hier staut es sich zwischen Köln-Poll und Kreuz Köln-Gremberg auch auf einem Kilometer. Da seid ihr in 6 Minuten durch. Und dann noch die A57 Köln-Nimwegen zwischen Krefeld-Zentrum und Krefeld-Gartenstadt. Auch 1 Kilometer Stau, 4 Minuten plus. Ich würde den letzten nehmen, ne? Dann seid ihr dann am schnellsten durch. Natascha Wittmark, hier einen schönen Abend euch.
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0: Drei Songs am Stück spiele ich euch jetzt. Ray Dalton ist dabei mit seiner neuen Single Go That High. Dann Alizé, die bringt so ein bisschen französischen Flair hier rein. Moi Lolita. Und die 21 Pilots machen den Anfang mit Stressed Out. Na, ich hoffe, das ist bei euch nicht so. Und ihr habt einen

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3: Ja,

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0: Alice Cooper Poison. Jetzt hier Atze Schröder. Der war diese Woche einkaufen. Und ich kann es ja total nachfühlen. Ne? Ich bin auch immer überfordert, wenn ich den Einkaufswagen bei irgendwie 28 Grad Richtung Kasse schiebe. Und dann stehen da neben mir plötzlich meterhohe Lebkuchentürme. Und dann streite ich wieder mit mir selber. Boykottieren oder mitnehmen. Noch bin ich standhaft geblieben.
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3: Ja, nee, ist klar. Ey, gestern war ich ja, ganz gegen meine Gewohnheiten, mal im Supermarkt. Und ich denk so, was ist denn hier passiert? War ich ein halbes Jahr ohnmächtig und muss so erfahren? Oder bin ich in der Zeitmaschine angereist? Ja, es kann ja nur irgendwie so sein. Denn warum sollten sonst da im Regal Lebkuchen, Herzen, Spekulatius und Dominosteine liegen? Ich hatte gestern noch einen Sonnenbrand, der allerdings beim ersten Dominostein ansatzlos in Sodbrand übergeht. Jetzt mal im Ernst, Leute. Die Freibäder hatten doch letzte Woche noch auf. Und jetzt liegt die Weihnachtsbäckerei da im Regal. Da wird doch jedes Jahr früher. Wir werden es noch erleben, dass der Bademeister im Freibad Sätze sagt wie: Mit den Spekulatius weg vom Beckenrand, sonst mach ich einen Dreier dicht. Jetzt mal ganz im Ernst. Wer kauft das Zeug denn jetzt schon? Ja gut, eine kenne ich. Die steht gerade bei uns zu Hause in der Küche und macht den Glühwein dazu heiß. Naja, habe ich halt bis Weihnachten jetzt jeden Tag Domino-Day zu Hause. Gibt's Schlimmeres. In diesem Sinne, Leute, lasst euch die Glühweinschorle schmecken. Fuchs sein, Mensch bleiben, euer Atze.
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1: Und weiter geht's.

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1: Ich bin Babette Büchner. Bundeskanzler Friedrich Merz steht innenpolitisch massiv unter Druck. Jetzt hat er seine für nächste Woche geplante Reise zur UN-Generaldebatte nach New York abgesagt. Das erfuhr die deutsche Presseagentur aus Regierungskreisen.
2: Kanzler Merz hatte schon letztes Jahr nicht an der UN-Generaldebatte teilgenommen und die deutsche Rede dort Außenminister Wadephul überlassen. So wird es nun wohl auch dieses Jahr kommen. Merz' kurzfristige Absage dürfte dem innenpolitischen Druck geschuldet sein. Kurz vor zwei weiteren Landtagswahlen mit drohenden Wahlschlappen wird in der Union mehr oder weniger offen über einen möglichen Austausch des Kanzlers diskutiert. Merz will noch am Sonntagabend mit der CDU-Spitze über die Wahlergebnisse beraten und dabei wohl vor allem fragen, wie viel Rückendeckung er in den eigenen Reihen noch hat. Aus Berlin, Ronny Thorau.
1: Nachdem die Spritpreise auf immer neue Rekordhöhen klettern, hat Bundeskanzler Friedrich Merz schnelle Hilfe versprochen. Ein Instrument nimmt er dabei aber vom Tisch. Für eine Übergewinnsteuer auf Extraprofite der Mineralölkonzerne sieht er keine rechtliche Grundlage. Die Regierung will stattdessen verschiedene Steuern und Abgaben in den Blick nehmen, um Verbraucher zu entlasten. Kunden von Netflix, Apple TV und Wow könnten Geld zurückbekommen. Verbraucherschützer haben gegen Preiserhöhungen der drei Streamingdienste geklagt und fordern je nach Vertrag Rückzahlungen von 200 bis 700 Euro.
3: Konkret heißt der Vorwurf, die Anbieter haben die Preise mehrmals erhöht, ohne dafür eine neue Zustimmung der Kunden einzuholen. Stattdessen gab es nur den Hinweis auf Preisanpassungsklauseln in den Geschäftsbedingungen. Und die, sagen die Verbraucherschützer, sind unwirksam. Betroffene können sich der Klage anschließen, kostenlos. Transparenz ist wichtig, auch weil viele die Preise regelmäßig erhöhen. Erst kürzlich war das wieder der Fall bei Netflix. Claudia Wächter, Nachrichtenredaktion.
1: Wie lebt man möglichst lange? Daran tüfteln Forscher überall. In Japan funktioniert das schon jetzt sehr gut. Dort ist die Zahl der 100-Jährigen zum ersten Mal über 100.000 gestiegen. Insgesamt gibt es dort inzwischen fast 108.000 Menschen, die 100 Jahre oder älter sind, gab das japanische Gesundheitsministerium bekannt. Rund 88% der 100-Jährigen sind dabei Frauen. Und das waren die Nachrichten mit Babette Büchner.
4: Das Wetter.
5: Es zieht Regen durch heute Abend. Auch stärkere Gewitter können sich bilden und die sorgen für Abkühlung. 17 bis maximal 21 Grad sind morgen drin. Dazu ist es bewölkt und zwischendurch auch weiter nass. Von der Sonne sehen wir nicht so viel und abends kann es dann auch wieder Gewitter geben.
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5: Wir schauen auf die Autobahn. Drei Staus gibt's noch. Der erste ist auf der A2 Hannover-Dortmund zwischen dem Kreuz Bad Oeynhausen und Flotow West. 3 Minuten dauert's da länger für euch. 1 Kilometer ist der lang. A4 Aachen-Köln. Hier staut es sich zwischen Köln-Poll und Kreuz Köln-Gremberg. Auch auf 1 Kilometer. In 6 Minuten seid ihr durch. Und dann noch die A44 Dortmund-Kassel. Da gab's einen Unfall zwischen Erwitte, Anröchte und Geseke. 3 Kilometer Stau jetzt. Eine halbe Stunde müsst ihr mehr einrechnen. Natascha Wittmark hier. Ich hoffe, ihr habt einen schönen Abend soweit. Jetzt wird's auf jeden Fall richtig entspannt mit Kygo und Tina Turner. What's Love Got to Do?
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6: Psychische Probleme, monatelange Wartezeiten und trotzdem kein Therapieplatz. Schon heute müssen Psychotherapeuten immer wieder Menschen abweisen, die dringend Hilfe brauchen. Und ausgerechnet jetzt sorgen Honorarkürzungen und neue Budgetgrenzen für noch mehr Druck. Darüber sprechen wir jetzt mit einer Psychotherapeutin aus unserer Region.
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6: Guten Abend und herzlich willkommen hier bei uns im Bürgerfunk am Dienstag. Einen Therapieplatz finden, ja, das ist für viele Menschen schon heute alles andere als einfach. Wer psychisch erkrankt ist und Hilfe sucht, muss zahlreiche Praxen abtelefonieren und teilweise Monate, ja sogar Jahre auf einen geeigneten Therapieplatz warten. Und immer wieder gibt es dieselbe Antwort. Tut uns leid, aber wir haben keinen freien Platz. Und als wäre die Situation ohnehin nicht schon frustrierend genug, wurden zum 1. April dieses Jahres die Honorare in der ambulanten Psychotherapie gekürzt. Ein Eilverfahren hat diese Kürzung inzwischen zwar vorläufig gestoppt, ausgestanden ist die Sache damit aber noch lange nicht. Eine, die diese Entwicklung mit ganz großer Sorge beobachtet und dabei ziemlich klare Worte findet, ist Merle Seelinger-Sanft. Sie ist psychologische Psychotherapeutin und betreibt 2 Praxen hier bei uns in der Region. Was sie zu sagen hat und wie ernst die Lage tatsächlich ist, das und mehr hören wir gleich nach der Musik.

0: Hallo alle, der Bürgerfunk hier am Dienstagabend. Viele Menschen, die dringend auf professionelle Hilfe durch einen Psychotherapeuten angewiesen sind, müssen warten. Monate, teilweise sogar Jahre, bis ihnen endlich geholfen werden kann. Und genau deshalb schlagen Psychotherapeuten Alarm. Eine von ihnen ist Merle Selinger-Sanft. In ihrer Praxis in Aachen-Brandt habe ich sie besucht und mit ihr über die aktuelle Situation gesprochen.
1: Ja, Frau Selinger-Sanft, seit Wochen und Monaten protestieren Psychotherapeuten, Patienten und Angehörige gegen die geplanten Änderungen in der ambulanten Psychotherapie. Was genau ist passiert und warum schlagen Sie gerade jetzt Alarm?
2: Naja, wir haben im März kurzfristig erfahren, dass zum 1.4. unsere Honorare gekürzt werden sollen. Über Nacht im Prinzip, 11. März war der Beschluss und am 1.4. sollte der bereits umgesetzt werden. Das heißt, in meiner Praxis hatte ich 2 Wochen Zeit, mich darauf vorzubereiten. Und wenn man wie ich Angestellte hat, aber auch selber davon lebt, ist es natürlich nicht so einfach, mit deutlich weniger Honorar zu arbeiten.
1: 2 Wochen Vorbereitung ist ja schon recht sportlich. Wie gut ist Ihnen das gelungen?
2: Gar nicht. Wir haben direkt gehofft, dass wir dagegen klagen können einerseits. Das ist ja jetzt auch passiert, dass zunächst die Kürzungen ausgesetzt wurden. Wir waren erstmal völlig geschockt, das muss man sagen, aber wir sind auch schnell aktiv geworden.
1: Ich meine, Sie engagieren sich ja, wie ich auf Ihrer Webseite gelesen habe, auch im Aktionsbündnis Psychotherapie. Was genau ist das für ein Bündnis und vor allem mit welchem Ziel setzen Sie sich gemeinsam mit Ihren Kollegen für dieses Thema ein?
2: Na, wir haben ganz schnell gemerkt, es gibt entweder die Schockstarre und was passiert jetzt mit uns, oder es gibt das Aktivwerden. Und am 18.03. war ich sofort bei einer Demo dabei, habe eine Rede gehalten und danach wurde mir gesagt, ach so, hast du dich auch so alleine gefühlt in deiner Praxis. Und jetzt fühle ich mich nicht mehr so alleine, weil hier waren tausende Menschen und das hat uns verbunden. Und da haben wir gemerkt, okay, das braucht es, dieses Gemeinsame, weil wir sitzen sonst alleine in der Praxis.
1: Ja, März haben Sie gerade angesprochen, aber Sie haben auch Anfang Juli in Aachen demonstriert. Ist das richtig?
2: Genau, also wir haben eine Mahnwache hier in Aachen gehalten, die darauf hinweisen sollte, dass es nicht nur um nette Gespräche geht, sondern dass es um Suizidprävention geht, um Leben, um Menschenleben, dass unsere Arbeit die wirksamste ist, um Freitode zu verhindern. Das war uns ein ganz wichtiges Anliegen, auch wenn es ein sehr, sehr trauriges Thema ist und Psychotherapie eigentlich das Leben ermöglichen soll, das fröhliche Leben, das glückliche Leben, Teilhabe am Leben, kann eben keine Psychotherapie und keine Unterstützung dazu führen, dass Menschen sich das Leben nehmen.
1: Worum kämpfen Sie ganz konkret mit Ihren Kollegen? Also was fordern Sie von der Politik?
2: Ja, wir fordern erstmal von der Politik einen besseren Schutz. Was ja dann danach passiert ist, ist, dass dann die Budgetierung noch zur Debatte stand und jetzt am Ende sogar noch die Streichung unserer Mindestvergütung. Und das ist natürlich jetzt der Punkt, da geraten unsere Honorare in den freien Fall. Die 4,5%, die konnten ja jetzt zurückgenommen werden, weil es keine Mindestvergütung ist.
1: Ja, da gab es ja ein Gerichtsurteil, ne?
2: Richtig, da gab es ein Gerichtsurteil, das wird noch klarer verhandelt, aber das wurde angelehnt an das SGB V und dieses Mindesthonorar, was wir erhalten müssen. Und wenn das jetzt gestrichen ist, heißt das, die Krankenkassen können wahllos kürzen. Und das heißt, unsere Wirtschaftlichkeit wird uns in den Praxen genommen. Ne? Wir sind auch kleine Unternehmen, auch wenn sie eben klein sind und meistens Einzelunternehmen, aber wir müssen mit diesem Geld wirtschaften können, Miete zahlen, Steuerberater zahlen und so weiter und so fort. Und die werden nicht alle 5% günstiger auf einmal, leider. Die werden eher teurer mit der Zeit.
1: Jetzt haben Sie schon quasi so ein paar Änderungen angesprochen. Da werden wir auch noch mal gleich detaillierter drauf schauen. Aber wie schwierig ist es denn schon heute, ja, einen Therapieplatz zu bekommen? Also wie erleben Sie diese Situation in Ihrem eigenen Praxisalltag?
2: Also meine Wartezeit in der Praxis liegt bei circa 3 Jahren.
1: Bei 3 Jahren?
2: Bei 3 Jahren. Ich führe deshalb auch die Warteliste weiter, um überhaupt Auskunft darüber geben zu können. Nun stehen diese Patienten, die bei mir draufstehen, wahrscheinlich auch auf andere Wartelisten. Also ob es dann 3 Jahre sind, die Menschen warten müssen, ist nicht ganz klar. Aber wenn ich natürlich mittwochs um 17 Uhr nur kann, wird es deutlich schwieriger, als wenn ich natürlich flexibel bin. Und eigentlich möchten wir ja gerade auch Menschen lieber im Arbeitsleben noch behalten und nicht warten, bis die erkrankt sind und flexible Termine wahrnehmen können. Ne?
1: Also, wovon hängt das ab, wie viel Sie anbieten können, wie viele Plätze?
2: Also das hängt aktuell davon ab, wie viele Kassensitze überhaupt zur Verfügung stehen. Und diese Bedarfsplanung für ganz Deutschland hat nie stattgefunden. Die gibt es einfach nicht. Wir wüssten, wie viele wir brauchen, aber es sind viel zu wenige. Das sind deutschlandweit aktuell, oder ich glaube, das ist eine Berechnung vom Jahre 2024, ungefähr 7000 Praxen, die zu wenig bestehen. Dadurch entstehen diese langen Wartezeiten. Wir können auch andere Zahlen nehmen und sagen, ungefähr 4 Millionen Deutsche suchen nach psychotherapeutischer Hilfe. Die PsychotherapeutInnen, die niedergelassen sind und mit der Kasse abrechnen können, können ungefähr 1 Million davon versorgen pro Jahr.
0: Also eine ziemlich große Lücke, die da aufklafft. Viel mehr Menschen suchen Hilfe, als überhaupt versorgt werden können. Sehr ärgerlich. Und genau deshalb sprechen wir drüber. Guten Abend. Yeah!

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1: Die aktuelle Situation in der psychotherapeutischen Versorgung hingegen ist alles andere als einfach. Warum das so ist und welche Folgen die aktuellen politischen Entscheidungen haben, darüber spreche ich mit Psychotherapeutin Merle Seelinger-Sanft.
2: Zum 1. April, Sie hatten es am Anfang schon angesprochen, diesen Jahres wurden die Honorare für ambulante psychotherapeutische Gesprächsleistungen um 4,5% gekürzt. Das klingt doch erstmal gar nicht so dramatisch. Warum aber hat diese Entscheidung trotzdem so weitreichende Folgen für Sie?
3: Na, ich würde da erstmal gerne eine Rückfrage stellen. Wann wurde Ihr Honorar das letzte Mal um 4,5% gekürzt?
2: Also ich bin selbstständig, wenn muss ich mich selber kürzen oder mein Gehalt erhöhen, aber ja, ich verstehe schon die Antwort, die Sie mir geben wollen.
3: Also ja, ich bin auch selbstständig und darf mein Honorar eben nicht selber bestimmen. Ich bin immer davon abhängig und es ist gesunken und eigentlich sind meine Kosten gestiegen. Ich habe mit einem Inflationsausgleich gerechnet und nicht mit einer Kürzung. Und das ist natürlich die Schwere daran, ne? Meine Arbeit ist ab jetzt weniger wert. Unsere aller Arbeit ist weniger wert. Deine Patientinnen und Patienten sind weniger wert, behandelt zu werden oder diese Leistung dann auch zu empfangen, ne? Und ja, 4,5% klingt erstmal wenig, aber es ist vom Gewinn, ne? Die selbstständig sind, können da jetzt vielleicht ein bisschen besser mitgehen. Das ist ein Monatsgehalt, was mir da wegfällt.
2: Wie ist es denn überhaupt dazu gekommen, dass ausgerechnet die ambulante Psychotherapie von diesen Kürzungen betroffen ist? Wissen Sie das?
3: Ich habe keine Ahnung, weil eine wirtschaftliche Entscheidung scheint es nicht zu sein. Also eingespart wird dadurch nichts. Wir machen sowieso nur um die 1% der gesamten Versorgungskosten, der gesamten Gesundheitskosten in Deutschland aus. Wenn man hier jetzt also 4,5% kürzt, muss man gar nicht so gut in Mathe sein, um zu verstehen, dass das nicht so viel ist, ne? Was man da an Einsparpotenzial hat. Das ist sehr, sehr gering.
2: Aber die Auswirkungen sind eben viel schlimmer als das Einsparpotenzial. Und ich sage Ihnen jetzt auch gleich, die Bundesregierung begründet die Einsparung unter anderem mit der angespannten finanziellen Lage der gesetzlichen Krankenversicherung. Jetzt sind Sie wieder dran. Können Sie dieses Argument nachvollziehen oder schieben Sie es direkt wieder weg?
3: Naja, wenn ich jetzt als Unternehmerin wirtschaftlich denke, dann möchte ich ja in gute Leistungen investieren, auch als Krankenkasse. So, und ich bin das Billigste vom Billigsten, was man so im Gesundheitssektor bei den Fachärzten bekommen kann. Ich produziere aber einen Return of Invest von 1 bis 5 €. Also jeder Euro, der in Psychotherapie investiert wird, der vervielfacht sich definitiv. Also das ist dadurch eine absolut nicht nachvollziehbare Entscheidung, weil die Nachfolgekosten, die sind ja deutlich höher.
2: Konnten Sie und Ihre Kollegen denn mal Ihre Kritik an den geplanten Änderungen im Vorfeld überhaupt mal gegenüber Politik irgendwie einbringen? Und hatten Sie das Gefühl, dass Ihnen da auch zugehört wurde oder gar nicht?
3: Also ja, wir haben sehr viel gesprochen. Ich selbst war 2-mal im Landtag auch, nachdem ich 2-mal davor stand und demonstriert habe, war ich dann auch mal drin und wurde eingelassen. Wir haben sogar mit Herrn Laumann von der CDU, also unserem Gesundheitsminister, reden können. Und ja, er hat auch zugehört. Und ich glaube trotzdem ist dann nicht wirklich von viel angekommen und das ist auch unfassbar frustrierend, dass da nicht viel umgesetzt wird. Es wird jetzt viel von, ja, wir steuern da noch nach und so gesprochen, aber was haben wir davon? Das ist dann ein auf gut Dünken, was auch schnell wieder zurückgenommen werden kann. Ein Gesetz ist ein Gesetz, ein Erschließungsantrag, wie sich das ja jetzt so schön nennt, ist einfach so ein kleines Zugeständnis, was uns vielleicht jetzt gegeben wird, uns aber auch schnell wieder genommen werden kann. Also mein Vertrauen ist da sehr gesunken, obwohl ich mich anfangs sehr gefreut habe über die Gesprächsbereitschaft und gedacht habe, wow, ich hier kleine Psychotherapeutin bin auf einmal hier im Kontakt mit den Politikerinnen dieses Landes, hat nicht so viel geholfen.
2: Was hätten Sie sich denn dann gewünscht?
3: Ich hätte mir vielleicht ein öffentliches an die Seite stellen gewünscht, ein öffentliches Bekenntnis dazu, wie wichtig das ist. Und ich hätte mir vor allen Dingen gewünscht, dass dieses Gesetz im Vorhinein nachgebessert wird und nicht, es wird beschlossen und hinterher wird irgendwas irgendwie nachgeschustert und gemacht. Es ist ja genau das Gegenteil passiert. Es wurden sogar noch grausamere Dinge für mich jetzt in diesem Fall dazugenommen, eben, was ich eben schon gesagt habe, die Streichung der Mindestvergütung. Und das ist wirklich ein absoluter Schlag ins Gesicht für uns. Also da sind wir extrem enttäuscht. enttäuscht. Ich habe selber persönlich sehr, sehr viel Zeit investiert, auch mit Calls, mit PolitikerInnen, wo ich gedacht habe, das hilft jetzt vielleicht was. Ich nehme mir die Zeit, ich verschiebe noch Patienten, ich verzichte auf weiteres Honorar, was mir ja noch zusteht. Das hat nicht so richtig was gebracht.
1: Also offenbar viel heiße Luft, aber am Ende zu wenig konkrete Taten und Umsetzung aus der Politik. So klingt es zumindest. Gleich hören wir unter anderem, welche konkreten Auswirkungen die Änderungen nun für euch als Patient haben. Nach Calvin Harris.

0: Das ganz neue Musik von Calvin Harris und Jussi Satisfy gehört im Bürgerfunk hier bei Antenne AC. Ja, vorhin haben wir gehört, welche Auswirkungen Honorarkürzungen, Budgetierung und Co. für die Psychotherapeuten haben. Aber es geht natürlich auch und vor allem um euch als Patient. Der Bedarf an Therapieplätzen, der ist ohnehin schon enorm. Ja, und dann kommen noch die ganzen Änderungen, die die Situation in Zukunft noch einmal um ein Vielfaches verschärfen könnten. Inwiefern dazu Psychotherapeutin Merle Seelinger-Sanft?
1: Also wir gehen davon aus, dass die Versorgung sich mindestens um 25-30% verschlechtern wird, also dass noch weniger Plätze da sind. Das heißt, 1 Million werden gerade versorgt, das sind dann nur noch 750.000 ungefähr. Und immer noch sind 4 Millionen auf der Suche oder aber vielleicht sogar mehr in Zukunft. Die psychischen Erkrankungen steigen eher, als dass sie sinken.
0: Ja, dann nehmen wir uns doch mal direkt diese 4 Millionen. Was raten Sie denn genau den Menschen, die dringend psychotherapeutische Hilfe benötigen, ja, denen sie aber eben keinen Therapieplatz anbieten können. Welche Möglichkeiten bleiben denen denn dann?
1: Also erstmal ist es wichtig, natürlich trotzdem weiterhin bei Psychotherapeutinnen anzufragen, ne, und sich überhaupt irgendwo, ja, eine Möglichkeit zu verschaffen.
0: Ja, aber wenn kein Platz da ist und man schon irgendwie den 7. angefragt hat?
1: Ja, das ist auf jeden Fall richtig. Das muss man aber machen, bevor man auch außerhalb der gesetzlichen Versicherungen Ansprüche geltend machen könnte. Es gibt das Thema Kostenerstattung. Man muss nachweisen, dass man bei 20 Kolleginnen und Kollegen angerufen hat und die einen abgelehnt haben. Das geht dann relativ schnell. Wahrscheinlich auch hier in der Städteregion, dass man da 20 findet. Sie dürfen mich gerne auf die Liste setzen, wenn Sie das jetzt hören. Dann gibt es natürlich auch andere Angebote, zum Beispiel über das Gesundheitsamt, da kann man sich ganz gut melden. Es gibt Selbsthilfegruppen, die man auch vielleicht erstmal ausprobieren kann. Aber es gibt natürlich auch die Möglichkeit, sich stationär behandeln zu lassen, wenn es einem dann wirklich sehr, sehr schlecht geht.
0: Uniklinik, Tagesklinik, whatever. Jetzt hatten Sie eben die Zahl 25 in den Raum geworfen. Das sind die, die Sie im Moment psychotherapeutisch betreuen, ja?
1: Genau, 25 Patienten ungefähr oder 25 regelmäßige Sitzungen finden bei mir statt. Im Quartal sehe ich um die 60 Patientinnen, aber manchmal nur einmal, ne?
0: Müssen die sich jetzt Sorgen machen? Also was sagen Sie denen? Dürfen die noch ihre Therapie zu Ende führen und auch nochmal irgendwie 10 Stunden dranhängen oder ist für die dann irgendwann auch Cut?
1: Wenn es meine Praxis noch gibt, bekommt jeder die Behandlung, die er bekommen sollte. Mhm. Wenn es meine Praxis nicht mehr gibt, dann nicht. Und das leite ich nun gerne weiter an unsere Abgeordneten der Stadt Aachen. Das ist Claudia Moll und ich glaube Christina Dos Santos. Den darf man gerne mal eine E-Mail schreiben, wie sie denn planen. Die haben beide für das Gesetz gestimmt, dass die psychotherapeutische Versorgung hier in Aachen verbessert werden kann oder überhaupt aufrechterhalten werden kann. Also wir müssen alle unsere politische Stimme auch finden, aktiv werden, vielleicht auch sogar zu Demos oder unseren anderen Veranstaltungen kommen. Wir waren zum Beispiel auf dem Kimiko hier auch in Aachen, haben die Leute informiert und versuchen das so ein bisschen mehr in die Gesellschaft reinzutragen und erklären da auch, was man so machen könnte, um ja auch politisch oder anders aktiv zu werden. Also auch die Gemeinschaft vielleicht zu suchen und mit daran zu wirken, ist für mich sehr hilfreich, weil ich glaube, sonst könnte ich mich jetzt auch einweisen nach diesen 4 Monaten ungefähr, die jetzt so einen Druck beruflich auf mir lasten.
0: Deswegen da auch die Frage, blicken Sie eher pessimistisch oder optimistisch in die Zukunft? Also in Zeitungsberichten war auch zu lesen, dass einige Psychotherapeuten bereits darüber nachdenken, ihren Kassensitz komplett aufzugeben oder eben dann möglicherweise wieder in ein Angestelltenverhältnis zu wechseln. Auf so einer Skala von 1 bis 10, wenn 10 stark ist und 1 nicht, wo liegen wir da bei Ihnen?
1: Bei 2 bis 3 und sonst lagen wir bei minus 100. Also ich mache meinen Beruf unfassbar gerne. Ich mache genau das, was ich mache, genau gerne mit gesetzlichen Versicherten. Aber ich weiß natürlich nicht, wird es sich wirtschaftlich noch lohnen. Aber ich bin privilegierter als andere.
0: Ja, damit wir die Frage auch mal so beantworten, halber Kassensitz, ganzer Kassensitz, können wir da noch mal so ein bisschen erklären für die Hörer, was ist damit genau gemeint?
1: Ja, klar, gerne. Also wir wurden ja direkt mal so aufgenommen als Facharztgruppe. Das heißt, auch die ganzen Kassensitze wurden an das Pensum eines Facharztes angeglichen. Das sollte fair sein, ist ja auch total in Ordnung. Das heißt, über einen ganzen Kassensitz könnte man 60 Patientensitzungen die Woche abrechnen, aktueller Stand. Mit Budgetierung nur noch 36, da sehen wir schon, was wegfällt, ne? Deswegen wurden diese Sitze geteilt, ne? Also deswegen wurden wir auch dazu aufgerufen, aufgefordert, politisch sowie von den Kassen die Sitze zu teilen, also nur noch als Einzelpraxis einen halben Sitz zu haben, den anderen Teil zu verkaufen, abzugeben an jemand anderen, der das auch machen könnte. Und da konnte man dann bis dato 30 Sitzungen, sprich Vollzeit, drauf arbeiten oder sogar ein bisschen mehr als Vollzeit. Und jetzt wird das bei einem halben Kassensitz dann ungefähr auf 18 Sitzungen hinauslaufen. Und

0: Wir sind der Bürgerfunk am Dienstag und sprechen auch über das, worüber andere zu wenig oder gar nicht sprechen. Denn Probleme sind ja nun mal da und dann sollen wir sie auch benennen. Offen, ehrlich und sachlich. Gerade dann, wenn es um unsere Gesundheit geht. Doch welche Rolle spielt eigentlich eine gute psychotherapeutische Versorgung für uns und unsere Gesellschaft, Frau Seelinger-Sanft?
1: Eine absolut wichtige Rolle. Also diese Unterstützung, wenn wir sie früher geben können, und das passiert leider in meiner Praxis viel, viel zu selten, dann sehe ich, dass wir innerhalb der ersten Monate schon sehr, sehr große Erfolge machen können und die Menschen meist schon wieder arbeitsfähig sind, wenn sie es denn nicht waren, oder aber gar nicht erst arbeitsunfähig werden und mit viel mehr Elan in den Job gehen oder vielleicht auch in einen anderen Job gehen, je nachdem, ne? Also mal den Job wechseln. Und wir müssen mal überlegen, arbeiten zu dürfen und zu können, ist ein Privileg. Ja, ich kann mir mehr leisten. Das Krankengeld ist nicht so hoch normalerweise, dass ich mir alles davon leisten kann. Ich fühle mich selber auch nicht besonders wertvoll wahrscheinlich, wenn ich zu Hause bin, Stichwort Leistungsgesellschaft. Wir alle möchten ja letztendlich auch arbeiten können, aber wir müssen gesund arbeiten können.
0: Deswegen ist es ja eben umso wichtiger, dass eben in die Gesundheit, in die Psychotherapie weiterhin investiert wird. Und ich habe da letztens noch einen tollen Zeitungsbericht gesehen, wo Experten immer wieder auch betont, es war einer, ich komme jetzt nicht auf den Namen, aber die sagen halt auch, ne, dass sich Investitionen in die psychotherapeutische Versorgung langfristig auch wirtschaftlich dann irgendwann auszahlen. Können wir das nochmal so ein bisschen erklären, was genau ist damit gemeint?
1: Genau, also der Return of Invest liegt ja eben bei 1,5 bis 5. Das heißt, jeder Euro, der in Psychotherapie investiert wird, zahlt sich eben mehrfach, vielfach wieder aus. Das kann man sich auch bei anderen Gesundheitsleistungen vorstellen, aber bei der Psychotherapie ist das tatsächlich der aktuelle Forschungsstand. Und deswegen verstehen wir das überhaupt nicht, warum nicht anstattdessen mehr investiert wird, besonders weil es weltweit die häufigsten Erkrankungen sind. Nicht nur hier in Deutschland, sondern weltweit. Hier in Deutschland sind psychische Erkrankungen die häufigste Ursache für längeres Fehlen. Also das sind die meisten Krankentage.
0: Da haben wir jetzt Fehlen, Krankentage. Ist es da nicht widersprüchlich, einerseits Krankheitstage ja reduzieren zu wollen und Menschen möglichst schnell wieder in den Beruf zu bringen, aber gleichzeitig eben genau dort zu sparen, wo viele Menschen

0: Menschen eben durch eine gute Therapie überhaupt erst dann wieder geholfen werden kann, damit sie wieder arbeitsfähig werden.
1: Ja, liebe Grüße an Friedrich Merz. Er hat seine Hausaufgaben da absolut nicht gemacht. 30% weniger Invest in Gesundheit generell, aber sich über Krankentage beschweren, funktioniert eben nicht. Ja, ich kann nicht eben Gelder wegnehmen und gleichzeitig erwarten, die Leute werden schon wieder. Also er misstraut ja einer ganzen Gesellschaft und es wird uns auch als Behandler absolut misstraut, dass wir die Leute gut begleiten können und gut versorgen können. Und das müsste weiter passieren. Also da sind ja noch schlimmere Dinge in diesem Gesetz drin. Da verstecken sich immer so ganz komische Wörter hinter. Ich glaube, es gibt so ein von wegen Ausnahmen, Einnahmenpolitik-Gedöns. Ich kann nicht so viel ausgeben, weil ich habe halt nicht so viel. Das funktioniert in einem Haushalt zu Hause, aber nicht in einem Bundeshaushalt. Und vor allen Dingen, wir bewegen uns da in eine ganz gefährliche Abwärtsspirale. Wir sagen nämlich, ich gebe weniger bei Gesundheit aus, die Leute werden kränker. Das heißt aber, es sind auch weniger Einnahmen. Und dadurch werden die Leute vielleicht noch kränker, weil es findet ja keine Behandlung mehr statt. Und das geht immer weiter nach unten. Und dass das nicht verstanden wird politisch, ist hochbrisant. Und wenn es verstanden wird, dann müssen wir sagen, es ist gewollt. Lasche.

0: das ist Musik aus den 80ern, ne? Auch vielleicht länger nicht mehr gehört. Toto Cutugno mit El Italiano gehört in eurem Bürgerfunk hier bei Antenne AC. Was tun, wenn dringend Hilfe gebraucht wird, aber einfach kein Therapieplatz frei ist? Eine Frage, die sich viele Betroffene und natürlich auch Therapeuten stellen. Vor der Musik haben wir ja gehört, welche Folgen lange Wartezeiten auf einen Therapieplatz für Erwachsene und deren Berufsleben haben können. Doch was ist eigentlich mit Kindern und Jugendlichen? Auch sie dürfen wir bei diesem Thema nicht vergessen, denn gerade bei jungen Menschen kann es besonders wichtig sein, frühzeitig zu helfen. Warum? Dazu nochmal Psychotherapeutin Merle Seelinger-Sanft.
1: Also für ein Kind sind natürlich 9 Monate Wartezeit deutlich länger als für einen Erwachsenen zum Beispiel. Bei mir sind die ja noch länger. Ich weiß nicht, wie es bei den KJP-Kolleginnen hier im Kreis aussieht gerade. Aber ein Kind erlebt in 9 Monaten sehr, sehr viel und die ganze Familie ist belastet, wenn es dem Kind schlecht geht. Ja, also wir haben hier eine ganze Familie, die leidet und Kinder haben noch nicht die Ressourcen, um vielleicht mit gewissen Krisen umzugehen und es auch einordnen zu können. Es wird vielleicht wieder besser und das ist eben dann sehr, sehr schade, wenn da keine Hilfe kommt und besteht.
0: Lassen wir uns das Kind beim Namen nennen. Was sind es denn so für typische Erkrankungen bei Kindern und Jugendlichen, bevor wir dann auf die Erwachsenen zu sprechen kommen? Was sind das?
1: Ich bin jetzt nicht die Expertin, aber wir haben natürlich hier auch genauso wie bei den Erwachsenen Zwangsstörungen, Angststörungen, auch depressive Störungen. Häufig sind auch Anpassungsstörungen, also sowas wie, ich komme jetzt in eine neue Schule und bin damit überfordert oder meine Eltern haben sich getrennt und ich komme mit der neuen Situation nicht zurecht.
0: Traumata.
1: Traumata natürlich auch, da sind wir im schlimmsten Fall, dass natürlich Kinder auch misshandelt werden oder andere Dinge erleben, ne? Kann ja auch ein Unfall sein, wie bei Erwachsenen auch. Und ja, die haben noch nicht die Ressourcen, das einzuordnen, abzufedern, aufzufangen. Und wenn dann auch die Familie noch belastet ist oder vielleicht auch die Eltern unter psychischen Erkrankungen leiden, dann haben wir hier ein sehr, sehr großes Problem.
0: Dann, wie gesagt, Endstation eben Suizid gibt es ja auch. Würden Sie sagen, dass da eher Kinder oder Jugendliche, wenn die dann in so einem Problem drinstecken, sich keine Hilfe suchen, eher in Richtung Suizid tendieren oder eher die Erwachsenen, oder ist das auch durchmischt?
1: Ich denke, das ist schon durchmischt, aber es ist natürlich immer noch die häufigste Todesursache bei den jungen Menschen, weil die an nichts anderem sterben natürlich. Aber es ist häufiger als Autounfälle zum Beispiel. Ne? Das muss man sich auf der Zunge zergehen lassen. Ne? Ein Autounfall passiert mindestens einmal im Tag in Deutschland. Das heißt aber auch, jeden Tag passieren insgesamt 13 Suizide meines Wissens nach, wenn es nicht sogar noch mehr sind in Deutschland. Nicht nur von jungen Menschen, auch von älteren Menschen. Und hier im Kreis Aachen haben wir pro Woche ungefähr einen Suizid und das ist sehr bedenklich.
0: Danke, soweit Merle Seelinger-Sanft, Psychotherapeutin aus Würselen und Aachen-Brandt. Nach der Musik kommen wir dann ganz langsam zum Ende und fassen dann auch nochmal das Wichtigste für euch zusammen. Und gerade für diejenigen, die dringend Hilfe benötigen und eigentlich nicht länger warten können, gibt es dann auch nochmal ein paar ermutigende Worte und konkrete Tipps zum Abschluss. Nach der Musik.

0: Golden Summer, das ist ganz neu von Loy und David Puentes gehört im Bürgerfunk, aber der ist nicht mehr lange zu hören, denn so langsam kommen wir zum Ende unserer heutigen Sendung. Für all jene, die vielleicht gefühlt zum 500. Mal in einer Praxis anrufen oder eine Mail schreiben und immer wieder hören, tut uns leid, kein Therapieplatz frei. Gerade für euch sind die nächsten Worte ganz besonders wichtig. Frau Seelinger-Sanft, was raten Sie also Menschen, die ohnehin schon mit ihren Problemen zu kämpfen haben und sich bei der Suche nach einem Therapieplatz immer wieder die Zähne ausbeißen?
1: Also erstmal bitte gebt nicht auf. Das Leben kann wieder besser werden. Das kann ein Abschnitt in eurem Leben sein, der sich wieder verändern kann. Und wir sind als Berufsgruppe bereit, für euch zu kämpfen, für euch einzustehen. Und wenn ihr die Kraft habt, dann kämpft mit uns, geht mit uns auf die Straße, schreibt E-Mails, seid dabei, seid gerne mit Teil dieser Gemeinschaft. Es ist natürlich sonst immer ein recht distanziertes Verhältnis. Aber wenn man nicht in Therapie bei einer Person ist, wir sind auch nur Menschen. Und wir kämpfen hier für die Bürgerinnen und Bürger und wir werden auch nicht leiser werden. Zumindest ich kann das sagen für meinen Teil. Ich werde meine Klappe nicht halten und ich werde weiter für alle einstehen, die einen Therapieplatz brauchen und suchen. Und ich werde auch versuchen, weiterhin das zu gewährleisten und junge Kolleginnen und Kollegen motivieren, das auch zu tun.
0: Ja gut, da haben Sie mir die nächsten zwei Fragen weggenommen. Können wir direkt abhaken. Also jetzt weiß, was jeder Einzelne zu tun hat, tun kann, wenn er das möchte. Wir wissen auch, dass Sie und Ihre Kollegen dranbleiben und dafür kämpfen, dass sich eben in der aktuellen Situation auch in Zukunft etwas ändern wird. Das ist so wichtig, ne?
1: Ja, im besten Fall eben verbessern wird und dass da die Sichtbarkeit da ist. Dafür muss niemand allein ins Spotlight oder sonst irgendwas, sondern wir können das gemeinsam schaffen und wir können eine schöne Gemeinschaft eben auch miteinander bilden und da einfach Zuversicht geben. Und das gilt auch für alle anderen Themenbereiche, worüber man sich gerade Sorgen macht oder sonst was. Gerne eben die Gemeinschaft suchen, gemeinsam dafür kämpfen, dass wir da Verbesserungen haben und nicht den Kopf in den Sand stecken und sagen, das wird ja eh nichts mehr, sondern sagen, ey, ich versuche das, was ich kann und wenn es nur einmal die Woche eine E-Mail schreiben ist oder auch nur eine E-Mail schreiben ist, ganz egal.
0: Oder mit dem Herrn Schung vom Bürgerfunk eine Sendung produzieren und einfach mal an die Öffentlichkeit einen Appell ausrichten, denen Hoffnung machen, wie auch immer, dann haben wir, denke ich, doch unterm Strich gut viel geschaffen bekommen. Wir sind auch schon fast am Ende angekommen, Frau Seelinger-Sanft, deswegen meine Frage, ich möchte gerne mit was Schönem hier rausgehen. Was macht Ihnen an Ihrem Job so viel Spaß? Warum stehen Sie jeden Morgen auf? Was motiviert Sie?
1: Also ich darf mir jeden Tag die Geschichten hinter Problemen anhören. Viele denken, ich darf mir nur die Probleme anhören, aber ich höre mir die Geschichten an. Ich finde das sehr spannend, in Biografien von Menschen einzutauchen. Ich finde das sehr spannend, in Beziehungen mit Menschen zu gehen, für sie da zu sein und im Ende die Person zu sein, die vielleicht in diesem Leben einen Unterschied machen darf. Also das ist für mich etwas sehr Besonderes, dass Menschen das mit mir teilen, mich daran teilhaben lassen, dass ich sie unterstützen darf, ein kleines Stück auf ihrem Weg und dass es denen dann auch wieder besser geht. Und da darf ich mich zum Glück oft ganz viel mitfreuen mit den Leuten, dass es eben wieder besser ist, dass sie was verändert haben, dass irgendetwas Tolles passiert ist in ihrem Leben, weil das vergisst man ganz schnell, wenn man über dieses Thema spricht. Und deswegen liebe ich wirklich diesen Job und würde das deswegen auch jedem raten, der das gerne machen will, weil das unglaublich fantastisch ist, wenn man das Leben von einem Menschen verbessern kann.
0: Das haben Sie sehr gut auf den Punkt gebracht, Frau Seelinger-Sanft. Vielen herzlichen Dank für ja, dieses ausführliche und auch interessante Gespräch. Ich denke, wir konnten da heute vielen Hörern nochmal zeigen, wie groß eben diese Herausforderungen in der psychotherapeutischen Versorgung inzwischen sind und warum dieses Thema uns alle betrifft und warum wir deswegen ganz klar transparent darüber sprechen sollten. Vielen Dank, dass Sie sich heute die Zeit fürs Interview genommen haben und machen Sie es gut. Danke. Tschüss, Frau Seelinger-Sanft.
1: Tschüss und vielen Dank fürs Zuhören und das Interesse.
0: Gern geschehen. Auch nochmal lieben Dank hier aus dem Studio an Merle Seelinger-Sanft für dieses offene und ehrliche Gespräch und natürlich auch an euch fürs Zuhören. Ich denke, eines ist heute ziemlich deutlich geworden. So wie es momentan läuft, kann es auf Dauer nun wirklich nicht weitergehen. Wer dringend Hilfe braucht, sollte die auch bekommen und zwar dann, wenn sie gebraucht wird und nicht erst Monate oder Jahre später. Und auch diejenigen, die uns diese Hilfe überhaupt erst ermöglichen, die sollten nicht ständig mit der Ungewissheit leben müssen, wie es für sie und ihre Praxen morgen weitergeht. Ich verabschiede mich mit 90er Musik von Heart. 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Ciao, tschüss, sagt euer Sascha Schunk vom Bürgerfunk.

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1: Ich bin Diana Kramer. Die Spritpreise steigen und steigen. Jetzt hat Bundeskanzler Friedrich Merz eine zügige Entlastung in Aussicht gestellt. Eine Übergewinnsteuer auf Extraprofite der Mineralölkonzerne lehnt Merz allerdings ab. Dafür gäbe es auch keine ausreichende rechtliche Grundlage, sagt er.
2: Insofern müssen wir uns was Einfacheres, was anderes einfallen lassen. Wir haben in der Koalition vor langer Zeit schon einen Direktzahlungs-Auszahlungsmechanismus besprochen. Das Finanzministerium ist hier an der Arbeit. Ich hoffe, damit auch bald fertig, sodass wir die privaten Haushalte direkt erreichen können mit entsprechenden Unterstützungsleistungen.
1: Merz sprach von mehreren verschiedenen Optionen zur Entlastung der Autofahrer, die jetzt in der Koalition besprochen werden. Ob ihm diese geplanten Entlastungen auch innenpolitisch helfen, ist allerdings ungewiss. Der Kanzler steht massiv unter Druck. Jetzt hat Merz seine für nächste Woche geplante Reise zur UN-Generaldebatte nach New York abgesagt, wie die dpa aus Regierungskreisen erfuhr. Die Rede von Merz in der Generaldebatte war für Mittwoch geplant, 3 Tage nach den Landtagswahlen in Mecklenburg-Vorpommern und Berlin. Beide Wahlen gelten als mitentscheidend für die politische Zukunft des Kanzlers. Ein Bericht aus dem US-Verteidigungsministerium bestätigt, was die Trump-Regierung lange bestritten hat. Der Irankrieg hat die Munitionsvorräte der USA empfindlich ausgedünnt. Das Pentagon will nun gegensteuern.
3: Die US-Munitionsvorräte sind seit Kriegsbeginn Ende Februar ein politisch hochbrisantes Thema hier in den USA. Pentagon-Chef Hexas hatte die Berichte über Munitionsknappheit immer zurückgewiesen, ebenso Präsident Trump. Nun offenbart der Bericht aus der Generalinspektion des Pentagons aber doch erhebliche Engpässe bei der Rüstung und beim Waffennachschub. Produktions- und Beschaffungsprozesse werden jetzt unter Hochdruck gestrafft. Wichtige Materialien, Komponenten und Munitionsbestände sollen gelagert werden und für den Notfall bereitstehen. Tina Eck, USA.
1: Nach mehreren Malariafällen bei Mitarbeitern des Frankfurter Flughafens sind nun 2 Anwohner erkrankt. Beide Personen leben im Stadtteil Schwanheim, der sich in unmittelbarer Nähe zum Flughafen befindet. Das Frankfurter Gesundheitsamt rief die Bevölkerung und Ärzte auf, bei Symptomen auch die Flughafenmalaria im Hinterkopf zu haben. Und das waren die Nachrichten mit Diana Kramer.
4: Das Wetter.
5: Schauer ziehen durch und auch Gewitter. Morgen am Mittwoch ist es dann deutlich kühler. Die Temperaturen steigen auf 17 bis maximal 21 Grad. Dazu ist es bewölkt und zwischendurch regnerisch. Es staut sich noch auf der A52 Düsseldorf-Essen zwischen Breitscheid und Essen-Kettwig auf 1 Kilometer. 8 Minuten dauert es da länger. Genauso wie auf der A59 Köln-Bonn zwischen Köln-Wahn und Spich auch 1 Kilometer Stau und auch 8 Minuten plus. Natascha Wittmark, hier einen schönen Abend euch. Wir machen es uns jetzt hier schön und zwar mit so ein bisschen Gänsehaut.
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5: Also ich zumindest kriege die bei dieser Nummer irgendwie immer so ein bisschen. Bei diesem ikonischen Intro. Gangsters Paradise.

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0: 69 Jahre ist er geworden. Der Schauspieler Ralf Richter ist verstorben. Er ist in der vergangenen Nacht zu Hause friedlich eingeschlafen, so sein Management auf Mediennachfrage. Jörg Albrecht erinnert an einen Schauspieler, der vor allem mit seinen Ruhrpott-Typen Kultstatus erlangt hat.
1: Ist der geil?
2: Genau das denken auch alle, wenn Kalle Grabowski auf der Bildfläche auftaucht. Ralf Richter in der Rolle seines Lebens in der Ruhrpott-Komödie Bang Boom Bang. Ein krimineller Prolet, mit dem immer wieder die Pferde durchgehen.
3: Die Olle war ja schäbig wie die Nacht, ne?
2: Bang Boom Bang ist ein echtes Heimspiel für Ralf Richter gewesen. In Essen geboren, verbringt er in Bochum seine Kindheit, macht dort eine Schreinerlehre. Später geht er dann auf die Schauspielschule. Mit Mitte 20 der Umzug nach München und eine erste Filmrolle, die ihn direkt berühmt machen wird. Richter gehört zur Crew vom Welterfolg Das Boot. Derbe Sprüche klopft er schon hier.
4: Korken mit dem Nagel drin. Und mit der Geigenseite dran. In Arsch reinstecken.
2: Auf Assi-Typen hat Ralf Richter einfach ein Abo gehabt.
5: Am Arsch, du!
2: Aber irgendwie haben seine Assis immer auch eine gehörige Portion Charme.
6: Kalle, wie viele Kinder hast du eigentlich?
5: Wo meinst du, wie in Bottrop?
2: Lag wahrscheinlich auch an der direkten, unverblümten Art, für die Ralf Richter selbst bekannt gewesen ist. Mit ihm hat das deutsche Fernsehen einen echten Typen verloren. Vor allem einen echt guten.
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1: Das Wetter.
2: In der Nacht ziehen Schauer durch, teilweise bilden sich auch kräftige Gewitter. Morgen ist es wechselnd bewölkt, von der Sonne sehen wir nicht viel. Dazu ziehen auch weiter einzelne Schauer durch und am Abend können sich auch wieder Gewitter bilden. Die Temperaturen steigen auf maximal 17 bis 21 Grad. A1 Köln-Dortmund, hier staut es sich noch zwischen Köln-Niel und dem Kreuz Leverkusen-West auf einem Kilometer, 7 Minuten dauert es länger. A44 Aachen-Mönchengladbach zwischen Jülich-West und Jülich-Ost, 1 Kilometer Stau, 2 Minuten kommen da on top. Und dann noch die A45 Gießenhagen zwischen Drolzhagen und Meinerzhagen, 3 Kilometer Stau, eine knappe Viertelstunde dauert es länger. Natascha Wittmark hier. Gleich schalten wir noch mal rüber nach Manchester. Da ist ja meine Kollegin an.

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0: Lady Gaga, Abracadabra.
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0: So, jetzt hören wir mal, wie es in Manchester so läuft. Meine Kollegin Annick Manoukian, die ist ja da und die arbeitet zusammen mit Iggy Kelly fleißig an unserem Lichtblicke-Song. Annick, Iggy Kelly, wie geht's euch?
2: Ja, super.
3: Wir stehen gerade so 2 Meter vom Studio.
0: Habt ihr bis gerade noch gearbeitet oder seid ihr noch dabei, sag mal?
2: Wir sind noch dabei.
3: Wir sind noch dabei und während wir hier telefonieren, sind die drin schon fleißig am Weiterproduzieren.
0: Wie lange habt ihr denn noch vor, heute zu machen? Bis 5 Uhr morgens, so richtig Musiker-Klischee?
3: Ja, heute wahrscheinlich ein bisschen weniger. Wir sind alle sehr früh aufgewacht. Sogar die Producer, die irgendwie hier schon waren, deswegen wird das heute ein bisschen kürzer, aber dann geht's morgen natürlich direkt weiter.
2: Aber das sagen wir jetzt, ne? Ja, wenn man dann im Flow ist, keine Ahnung.
3: Ja, genau.
0: Ich wollte es gerade sagen. Ne? Dann liegt ihr doch erst 4:30 im Bett.
2: Und Natascha, habe ich schon Harmoniegesänge gerade eben aufgenommen. Ich bin gerade immer noch total geheilt.
3: Das klingt so toll. Das ist wirklich mega, wirklich
0: Hammer. Ja, ich wollte schon sagen, ich habe vorhin ja auch schon so ein bisschen was gehört. Und ich muss ganz ehrlich sagen, ich hatte schon so einen leichten Ohrwurm. Ich hätte direkt weiterhören können. Ich weiß, ihr macht ein großes Geheimnis draus. Aber ich muss jetzt mal fragen, habt ihr euch schon selber angesteckt mit einem Ohrwurm?
3: Absolut. Also das ist natürlich total, man weiß nicht, ob man so als Künstler zugeben darf, dass man dann seinen eigenen Song irgendwie öfters anhört, aber ich gebe es jetzt ganz offen zu, ich habe den Song so oft gehört. Also einen richtigen Ohrwurm ist auf jeden Fall am Start.
2: Und es ist gut, wenn man ihn so oft gehört hat und man mag ihn immer noch weiterhören, weißt du, das ist dann auch schön.
3: Ja, wirklich.
0: Okay, jetzt bin ich noch viel gespannter, als ich vorhin schon war. Ich sag, wie es ist. Dann arbeitet mal schön fleißig weiter, ne, damit wir den dann auch bald zu hören kriegen.
2: Ja, danke schön. Und du auch, ne? Schöne Sendung noch.
0: Danke.
3: Ja, vielen Dank. Wir gehen wieder rein.
0: Danke, Annick und Iggy Kelly waren das.
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0: Und bis er da ist, hören wir von Iggy Kelly, was schon fertig ist. Und zwar seine neue Single.
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1: Ich bin Diana Kramer. Nachdem die Spritpreise auf immer neue Rekordhöhen klettern, hat Bundeskanzler Friedrich Merz nun schnelle Hilfe versprochen. Es werde Entlastungen für Autofahrerinnen und Autofahrer geben, sagte der Kanzler.
2: Für viele Menschen, die täglich das Auto brauchen, ist eine Belastungsgrenze erreicht. Und ich bin der Meinung, dass wir handeln müssen. Das genaue Instrumentarium steht noch nicht fest. Sie können aber davon ausgehen, dass wir sehr bald einen Vorschlag dazu vorlegen werden.
1: Ein Instrument hat der Kanzler allerdings ausgeschlossen. Für eine Übergewinnsteuer auf Extraprofite der Mineralölkonzerne sieht er keine rechtliche Grundlage. Die Regierung will stattdessen verschiedene Steuern und Abgaben in den Blick nehmen. Geprüft wird außerdem ein Mechanismus für Direktzahlungen an private Haushalte. Der Bundeskanzler hat seine für nächste Woche geplante Reise zur UN-Generalversammlung nach New York abgesagt. Er werde entgegen ursprünglicher Planungen nicht nach New York reisen, da seine Präsenz in Berlin erforderlich sei, erfuhr die dpa aus Regierungskreisen.
3: Kanzler Merz hatte schon letztes Jahr nicht an der UN-Generaldebatte teilgenommen und die deutsche Rede dort Außenminister Wadephul überlassen. So wird es nun wohl auch dieses Jahr kommen. Merz' kurzfristige Absage dürfte dem innenpolitischen Druck geschuldet sein. Kurz vor zwei weiteren Landtagswahlen mit drohenden Wahlschlappen wird in der Union mehr oder weniger offen über einen möglichen Austausch des Kanzlers diskutiert. Merz will noch am Sonntagabend mit der CDU-Spitze über die Wahlergebnisse beraten und dabei wohl vor allem fragen, wie viel Rückendeckung er in den eigenen Reihen noch hat. Aus Berlin, Ronny Thorau.
1: Bundesverteidigungsminister Boris Pistorius und sein US-Amtskollege Pete Hegseth haben in Washington eine Absichtserklärung über eine verstärkte Zusammenarbeit bei Rüstungsprojekten unterzeichnet. Angesichts aktueller sicherheitspolitischer Herausforderungen soll es eine Kooperation bei der Herstellung hochmoderner Waffensysteme und komplexer Munition geben, teilte das Verteidigungsministerium in Berlin mit. Der Schauspieler Ralf Richter ist tot. Er starb im Alter von 69 Jahren, das teilte seine Managerin mit. Seinen schauspielerischen Durchbruch feierte Ralf Richter mit seiner Rolle im Wolfgang-Petersen-Klassiker Das Boot. Seine Ruhrpott-Proletenfigur Kalle Grabowski wurde zum Kult. Und das waren die Nachrichten mit Diana Kramer.
4: Das Wetter.
5: Es ist ein bisschen usselig heute Nacht. Schauer ziehen durch und auch kräftige Gewitter können sich bilden. Morgen wird es dann ziemlich herbstlich. 17 bis maximal 21 Grad sind drin. Dazu ist es wechselnd bewölkt. Von der Sonne sehen wir nicht viel. Und einzelne Schauer ziehen auch weiter durch. Am Abend können sich dazu auch neue Gewitter bilden. Einen Stau gibt's noch auf der A40 Duisburg-Venlo zwischen Wachtendonk und Wankum. 2 Kilometer ist er lang. 16 Minuten braucht ihr durch. Kurz nach 11 im Stau stehen ist aber auch frech, ne? Natascha Wittmark hier. Ich hoffe, ihr kommt schnell und gut durch.
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0: Jack Dean mit Mercy war das. Und braucht ihr noch eine Beschäftigung für die nächsten Tage? Der Hannes Höfer hat da einen Tipp.
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2: Ihr sucht einen Ausflug für die ganze Familie? Ja, Freunde, die Intertabak kann ich da sehr empfehlen. Das ist die Tabakmesse zu allem, was man sich durch die Atemwege reinballern kann. Mit tollen Programmpunkten wie Zigarettenstopfen für Anfänger, Zigarrenweitwurf und Apnoe-Rauchen. Ja, der tiefste Zug gewinnt. Aber das ist nur was für Profipuffer. Natürlich wird auch an die Kleinen gedacht. Entdeckt tolle Ausmalbücher mit den beliebtesten Schockbildern. Eine Töpferecke, wo man seinen eigenen Aschenbecher gestalten kann. Und ein Social-Media-Bereich mit und ohne Filter. Abends entzündet dann DJ Nikotin das Feuer. Er ist bekannt für seine Lightshow und natürlich auch seine Nebelmaschinen. Also ab auf die Tanzfläche, da könnt ihr entspannt nach einer Pfeife tanzen. Die Tickets zieht ihr am Automaten nach Vorlage eurer Bankkarte und es gibt Ermäßigungen für Passivraucher. Ja! Aber Vorsicht, immer dran denken, dieser Spaß macht süchtig.
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0: ist nicht ganz so gemütlich heute Nacht. Schauer ziehen durch, auch kräftige Gewitter können sich bilden, teils mit Starkregen und Hagel. Morgen wird es dann ziemlich herbstlich, 17 bis maximal 21 Grad bekommen wir in der Spitze. Dazu ist es bewölkt und zeitweise regnerisch. Da ist alles frei soweit, es werden keine Staus gemeldet. Gute Fahrt. So, ich biete euch jetzt hier Einschlafhilfe und zwar in musikalischer Form. Wir fangen mit was Mittelschnellem an und werden dann langsamer. Leonie mit Don't Worry, dann spiele ich euch die Bengals, Eternal Flame. Und wenn die Augen dann am Zufall sind, bekommt ihr von mir passend Dreaming von den großen drei, Pink, Sting und Marshmallow. Könnt ihr mal testen, ob das funktioniert.
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0: Ich weiß noch, als ich mal mit einer Freundin gesprochen hatte und dann so erzählt habe, beziehungsweise der Teilsatz fiel, weißt du noch damals, vor 15 Jahren? Ja, das war so ein Moment, da habe ich richtig gemerkt, Natascha, du wirst älter. Da kickt dann auch die Nostalgie mal rein, ne? Man denkt so zurück an die guten alten Zeiten. Es passiert heutzutage aber irgendwie immer früher, ne? Also auch abgesehen von Social Media. Chris Sarandi, der ist gerade mal 28 Jahre jung und der denkt so sehr an die guten alten Zeiten zurück, dass er einen Song drüber machen musste.
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2: Ich bin Diana Kramer. Die Spritpreise steigen und steigen. Jetzt hat Bundeskanzler Friedrich Merz aber zügige Entlastung in Aussicht gestellt. Eine Übergewinnsteuer auf Extraprofite der Mineralölkonzerne lehnt Merz allerdings ab. Dafür gäbe es keine ausreichende rechtliche Grundlage, sagt er.
3: Insofern müssen wir uns was Einfacheres, was anderes einfallen lassen. Wir haben in der Koalition vor langer Zeit schon einen Direktzahlungs-Auszahlungsmechanismus besprochen. Das Finanzministerium ist hier an der Arbeit. Ich hoffe, damit auch bald fertig, sodass wir die privaten Haushalte direkt erreichen können mit entsprechenden Unterstützungsleistungen.
2: Merz sprach von mehreren verschiedenen Optionen zur Entlastung der Autofahrer, die jetzt in der Koalition besprochen werden. Ob ihm die geplanten Entlastungen auch innenpolitisch helfen, ist allerdings ungewiss. Der Kanzler steht massiv unter Druck. Jetzt hat Merz seine für nächste Woche geplante Reise zur UN-Generaldebatte nach New York abgesagt, wie die dpa aus Regierungskreisen erfuhr. Die Rede von Merz in der Generaldebatte war für Mittwoch geplant, 3 Tage nach den Landtagswahlen in Mecklenburg-Vorpommern und Berlin. Beide Wahlen gelten als mitentscheidend für die politische Zukunft des Kanzlers. Kunden von Netflix, Apple TV und Wow könnten Geld zurückbekommen. Verbraucherschützer haben gegen Preiserhöhungen der 3 Streamingdienste geklagt und fordern je nach Vertrag Rückzahlungen von 200 bis 700 Euro.
4: Konkret heißt der Vorwurf, die Anbieter haben die Preise mehrmals erhöht, ohne dafür eine neue Zustimmung der Kunden einzuholen. Stattdessen gab es nur den Hinweis auf Preisanpassungsklauseln in den Geschäftsbedingungen. Und die, sagen die Verbraucherschützer, sind unwirksam. Betroffene können sich der Klage anschließen, kostenlos. Transparenz ist wichtig, auch weil viele die Preise regelmäßig erhöhen. Erst kürzlich war das wieder der Fall bei Netflix. Claudia Wächter, Nachrichtenredaktion.
2: Italien und Spanien haben erneut ihre gegenseitigen Grenzkontrollen verlängert. Diese sollen für weitere 2 Wochen gelten, kündigten beide EU-Länder an. Italien hatte die Einführung seinerzeit damit begründet, seine Grenzen wegen des Andrangs von Migranten auf die spanische Nordafrika-Exklave Ceuta besser schützen zu müssen.
5: Das Wetter. Das ist eine relativ wolkige Nacht. Teilweise kann da auch mal ein bisschen Regen runterkommen. Also das Sommerwetter hat ein Ende. In dieser Nacht gefunden, muss man sagen. Und nachher, an diesem Mittwoch, wird es relativ wolkig und es wird nicht mehr ganz so warm wie beispielsweise gestern noch. Nur noch so Temperaturen bis 21 Grad. Wir müssen wieder mit ein paar Gewittern rechnen, auch mit Regen. Teilweise Starkregen ist örtlich drin. Da wissen wir aber noch nicht genau, wo das stattfinden wird. Das kann immer örtlich und lokal passieren, also passt da ein bisschen auf. Der Donnerstag, der wird dann zum Glück wieder ein bisschen niederschlagsfreier.
6: A3 Arnheim-Köln zwischen Kreuz Oberhausen und Kreuz Oberhausen-West, 3 Kilometer Stau, 7 Minuten Zeitverlust. Und A4 Aachen-Köln zwischen Köln-Klettenberg und Köln-Eiffeltor, 1 Kilometer stockender Verkehr. Wir wünschen allen unterwegs gute Fahrt.
5: Gleich Musik bei uns von Ray Garvey, den habe ich letzte Woche auf dem Deutschen Radiopreis gesehen, hat da super abgeliefert. Rivers hören wir gleich hier bei uns, vor noch James Bay mit Let It Go. Euch eine schöne Nacht.
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0: In den Supermärkten und Discountern sehen wir ja schon die ganze Zeit hier Spekulatius, Dominosteine, ganze Weihnachtsgebäck liegt da schon. Ja, können wir uns wieder drüber aufregen. Ja, haben aber schon andere für uns gemacht. Ich kann euch auf jeden Fall sagen, ich habe gestern meine ersten Spekulatius gegessen. Und soll ich euch was sagen? Es hat sich falsch angefühlt.
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3: Ja, nee, ist klar. Ey, gestern war ich ja, ganz gegen meine Gewohnheiten, mal im Supermarkt. Und ich denk so, was ist denn hier passiert? War ich ein halbes Jahr ohnmächtig und muss so erfahren? Oder bin ich in der Zeitmaschine angereist? Ja, es kann ja nur irgendwie so was sein. Denn warum sollten sonst da im Regal Lebkuchen, Herzen, Spekulatius und Dominosteine liegen? Ich hatte gestern noch einen Sonnenbrand, der allerdings beim ersten Dominostein ansatzlos in Sodbrand übergeht. Jetzt mal im Ernst, Leute. Die Freibäder hatten doch letzte Woche noch auf. Und jetzt liegt die Weihnachtsbäckerei da im Regal. Da wird doch jedes Jahr früher. Wir werden es noch erleben, dass der Bademeister im Freibad Sätze sagt wie: Mit den Spekulatius weg vom Beckenrand, sonst mach ich einen Dreier dicht. Jetzt mal ganz im Ernst. Wer kauft das Zeug denn jetzt schon? Ja gut, eine kenne ich. Die steht gerade bei uns zu Hause in der Küche und macht den Glühwein dazu heiß. Naja, habe ich halt bis Weihnachten jetzt jeden Tag Domino Day zu Hause. Gibt's Schlimmeres. In diesem Sinne, Leute, lasst euch die Glühweinschorle schmecken. Fuchs sein, Mensch bleiben, euer Atze.
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1: Eine relativ wolkige Nacht liegt da vor uns. Teilweise kann noch mal hier und da ein Regenschauer runterkommen. Also dieses schöne sommerliche Wetter hat dann mit dieser Nacht auch wirklich ein Ende gefunden. Nachher wird es nicht mehr ganz so warm wie gestern. 21 Grad in der Spitze, dazu immer mal wieder windig. Hier und da müssen wir vielleicht auch noch mit einem starken Regenschauer rechnen. Teilweise auch Gewitter, aber das nur lokal und örtlich. Also nicht überall in NRW. Und am Donnerstag, da geht es dann ein bisschen besser weiter, zumindest die Schauer lassen nach und es bleibt wolkig bei uns bei Temperaturen so bis 20 Grad.
2: Zurzeit liegen uns keine Meldungen vor. Wir wünschen allen unterwegs gute Fahrt.
1: Die Band, die wir jetzt hören, die sind bekannt vor allen Dingen für ihre Intros, ja. Episch lange Intros. Damit haben sie auch sehr, sehr, sehr, sehr viel Erfolg, auch beim Song, den wir jetzt gleich hören werden. Wobei das Intro in dem Fall fast schon für Coldplay-Verhältnisse sehr, sehr kurz ist, nur 13 Sekunden. Viva la vida, jetzt bei uns. Aber es klingt trotzdem episch, dieses Intro.
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0: Wenn die Bosse von KI-Firmen schon sagen, ey Leute, KI, die kann auch gefährlich sein. Wir brauchen Regeln von der Politik dafür. Bitte gebt sie uns. Dann finde ich das schon krass. Also ich meine, welche Firmen sagen freiwillig, bitte beschränkt uns, denn wir wissen nicht, wie das gerade endet, was wir hier machen. KI kann nämlich so gut lernen, dass sie vielleicht irgendwann unsere Systeme angreift. Uns übernimmt, das klingt wie ein Hollywood-Streifen, das ist aber gar nicht so weit weg, sagen viele. Wie gruselig KI sein kann, hat unser Reporter Dominik Becker herausgefunden. Es geht nämlich um eine Traurednerin aus NRW, die von der KI für tot erklärt wurde. Dabei lebt sie noch, weil wir haben mit der Frau aus NRW gesprochen.
1: Also ich starte direkt mal mit der guten Nachricht. Tanja Raut lebt, um das mal geklärt zu haben. Sie war vor kurzem im Urlaub und hat so ein bisschen die nächsten Traureden vorbereitet und musste dann quasi von jetzt auf gleich digital um ihr Leben kämpfen.
2: Letzte Woche sitze ich so in der Bretagne und gucke so bei Google KI, was sagt die denn über mich? Und sagt, ja, ich bin tot. Und ich denke so, oh, okay, das ist jetzt nicht so fein.
1: Mittlerweile ist klar, die KI hat sie verwechselt, denn in Essen ist tatsächlich eine Frau mit dem gleichen Namen gestorben. Und ja, irgendwie hat die KI diese beiden Identitäten zusammengeworfen. Das hat die lebendige Tanja natürlich direkt versucht zu ändern und auch zu melden.
2: Innerhalb dieses Tages passierte dann tatsächlich das kleine Wunder der Wiederauferstehung und habe mich dann schon gefreut, dachte, okay, da gab es die redaktionelle Anmerkung, da gibt es zwei Personen und dachte, jetzt läuft das. Das Erschreckende ist eigentlich, am nächsten Tag auf einmal war ich wieder tot. Und ich habe meinen Mann schon gefragt, wie er sich so als digitaler Witwer fühlt.
1: Also ist Tanja wieder hingegangen, hat die KI neu gefüttert und alles neu gemeldet.
2: Es wird schon darüber gescherzt, aber es ist ja schön, dass wir scherzen können. Es wäre ja viel schlimmer, wenn es anders wäre.
1: Denn am Ende ist das alles für Sie als Traurednerin natürlich auch existenzgefährdend.
2: Ich kann nur jedem raten, wenn du ein Personal Brand bist, wenn du mit deinem Namen draußen stehst und über deinen Namen eine Dienstleistung verkaufst, dann guck in der KI nach, was sagt die über dich. Das ist ganz wichtig. Guck im Netz nach, was steht über dich da drin.
1: Ja, und vor allem wehrt euch dagegen, wenn euch so etwas passiert. Denn für Tanja geht es ja am Ende nur um eines.
2: Ich liebe es, vor Menschen zu stehen, Menschen zu verheiraten. Und das geht halt nur, wenn auch alle wissen, dass ich lebe.
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1: Ich bin Diana Kramer. Bundeskanzler Friedrich Merz hat angesichts weiter steigender Spritpreise Entlastungen für Autofahrer angekündigt. Eine Übergewinnsteuer auf Extraprofite der Mineralölkonzerne lehnt er aber ab. Doch genau für diese Steuer wirbt die SPD.
2: Immerhin einig ist man sich, dass viele Autofahrer an der Schmerzgrenze sind. Wir werden etwas gegen die Preistreiberei tun, verspricht der Kanzler. Aber eine Übergewinnsteuer hält er für rechtlich nicht durchsetzbar. SPD-Finanzminister Klingbeil will allerdings damit Entlastungen für Autofahrer gegenfinanzieren und fordert auch einen Spritpreisdeckel. Doch auch der ist umstritten in der Regierung. Dennoch sagt Merz, wir werden schnell Vorschläge auf den Tisch legen. Claudia Wächter, Nachrichtenredaktion.
1: Bundeskanzler Merz hat erneut seinen Willen bekräftigt, das schwarz-rote Reformpaket durchzusetzen. Es sei ein Versprechen, den ernsthaften Versuch zu unternehmen, das hinzubekommen, sagte Merz am Abend auf einer Veranstaltung zum 150. Geburtstag von Ex-Kanzler Konrad Adenauer in Berlin. Mehr könne er nicht tun, fügte Merz hinzu. Der Kanzler reagierte damit auf Bestrebungen aus der SPD, das Reformpaket noch einmal zu ändern. Deutschland und die USA wollen ihre Zusammenarbeit bei Rüstungsprojekten deutlich ausbauen. Dazu haben Verteidigungsminister Boris Pistorius und sein US-Amtskollege Pete Hegseth in Washington eine Absichtserklärung über verstärkte Kooperationen unterzeichnet. Es gebe einen hohen Bedarf an Rüstungsgütern und diese erfordere erhöhte Produktionskapazitäten, sagte Pistorius.
3: Wir wollen durch die engere Kooperation dafür sorgen, dass die Innovationskraft unserer Industrien noch stärker und schneller ausgeschöpft werden kann, um sowohl uns als auch den Amerikanern bessere Möglichkeiten zu geben, sowohl rüstungsindustriell als aber auch, was die Rüstungskapazitäten und die Ausrüstung unserer Streitkräfte angeht.
1: Bundesverteidigungsminister Pistorius. Der Schauspieler Ralf Richter ist tot. Er starb im Alter von 69 Jahren, teilte seine Managerin mit. Sein Durchbruch feierte Ralf Richter in Wolfgang Petersens Klassiker Das Boot. Seine Ruhrpott-Proletenfigur Kalle Grabowski in Bang Boom Bang wurde zum Kult. Richter hatte seit längerem gesundheitliche Probleme. Er litt an einer Lungenerkrankung und einer Herzunterfunktion.
4: Das Wetter. Eine sehr, sehr wolkige Nacht ist das. Hier und da gibt es noch so einen letzten Regenschauer. Die ziehen dann aber ja, langsam raus aus NRW. Das Dumme ist, nachher im Tagesverlauf kommen neue hinzu. Teilweise dann auch Starkregen, Gewitter sind auch möglich. Das aber nur lokal und örtlich. Also passt da ein bisschen auf. Es wird auch nicht mehr so warm wie beispielsweise gestern. Gestern hatten wir so 28, 29 Grad. Jetzt nur noch Höchstwerte im Tagesverlauf zwischen 17 und 21 Grad. Der Donnerstag wird dann wieder ein bisschen trockener. Bleibt wolkig, es wird auch nicht so viel wärmer, nur bis 20 Grad, aber zumindest lässt der Regen ein bisschen nach.
5: Zurzeit liegen uns keine Meldungen vor. Wir wünschen allen unterwegs gute Fahrt.
4: Ich weiß noch, ich als großer Roxette-Fan hatte noch Roxette auf Kassette und musste immer zurückspulen. Und dann war die mal wirklich total verheddert. Das kennen nur Kinder der 80er und 90er Jahre. So, brauchen wir nicht mehr. Nix verheddert, Roxette gleich komplett leierfrei. Fading like a flower. Gibt's direkt nach Teddy Swims und Mr. Know-It-All. Ich wünsche euch einen schönen frühen Mittwoch.
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0: das Wetter.
1: Das ist eine relativ wolkige Nacht. Teilweise kann da auch mal ein bisschen Regen runterkommen. Also das Sommerwetter hat ein Ende in dieser Nacht gefunden, muss man sagen. Und nachher, an diesem Mittwoch, wird es relativ wolkig und es wird nicht mehr ganz so warm wie beispielsweise gestern noch. Nur noch so Temperaturen bis 21 Grad. Wir müssen wieder mit ein paar Gewittern rechnen, auch mit Regen. Teilweise Starkregen ist örtlich drin. Da wissen wir aber noch nicht genau, wo das stattfinden wird. Das kann immer örtlich und lokal passieren, also passt da ein bisschen auf. Der Donnerstag, der wird dann zum Glück wieder ein bisschen niederschlagsfreier.
2: A4 Köln-Aachen zwischen Kreuz-Aachen und Aachen-Zentrum. 1 Kilometer Stau. Wir wünschen allen unterwegs gute Fahrt.
1: So, wenn ihr gerade in der Nachtschicht hängt und ihr müsst noch ein bisschen, ich weiß, wir haben ja erst, kurz nach 2:30. Cyril hilft euch, glaube ich, für die gute Laune, Stumbling In. Und damit ihr wirklich durchhaltet, Cheryl Cole jetzt mit Fight for This Love. Schöne Nacht mit uns.
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0: Da muss man schon husten, immer. Nur wenn ich dran denke. Seit gestern läuft in Dortmund eine Messe nur für Raucher und den Tabakkonsum. Die Intertabak 2026. Ist das noch zeitgemäß? Wer geht da überhaupt hin? Zumindest haben wir schon mal unseren Reporter Marco Steinacker dahin geschickt.
1: Hallo? Ist hier jemand? Ich kann überhaupt nichts sehen. Oh, ich glaube, da hinten ist ein Stand, ein riesengroßer Fliesentisch. Hallo, was haben Sie denn im Angebot hier?
2: Die West und dieser Teebeutel haben etwas gemeinsam. Beide haben einen feinen Geschmack. Aber ich nehme natürlich die West. Ich rauche doch keine Teebeutel.
1: Okay, danke. Ich gehe mal zum nächsten Stand. Hier ist eine lange Schlange. Boah, hier steht Casting für Schockfotos. Ach, das glaube ich jetzt nicht. Herr Basler, wollen Sie sich beruflich umorientieren?
3: Ich habe ja nur noch 30, 40, vielleicht 70 Jahre vor mir.
1: Ja, sicher, natürlich. Ich muss dann auch los. So, ich gehe mal weiter. Hier scheint ein kleines Start-up zu sein. Sigrids Selbstgestopfter. Guten Tag, die Dame. Kurze Frage, ist das denn noch zeitgemäß selbstgestopft?
4: Es ist wunderbar.
1: Danke. Da hinten ist ein bisschen mehr los. Ich gehe mal rüber. Hier ist eine Bühne mit Showprogramm und, ach, guck mal, mit Bauchredner.
5: Hey, ich habe heftig lange geraucht, aber jetzt höre ich Musik und das ist gut.
1: Ja, ich gebe dann auch mal zurück ins Studio und zu Musik. Ich muss hier auch dringend raus.
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1: Ich bin Diana Kramer. Nachdem die Spritpreise auf immer neue Rekordhöhen klettern, hat Bundeskanzler Friedrich Merz nun schnelle Hilfe versprochen. Es werde Entlastungen für Autofahrer geben, sagte der Kanzler.
2: Für viele Menschen, die täglich das Auto brauchen, ist eine Belastungsgrenze erreicht. Und ich bin der Meinung, dass wir handeln müssen. Das genaue Instrumentarium steht noch nicht fest. Sie können aber davon ausgehen, dass wir sehr bald einen Vorschlag dazu vorlegen werden.
1: Ein Instrument hat der Kanzler allerdings ausgeschlossen. Für eine Übergewinnsteuer auf Extraprofite der Mineralölkonzerne sieht er keine rechtliche Grundlage. Die Regierung will stattdessen verschiedene Steuern und Abgaben in den Blick nehmen. Der Bundeskanzler hat derweil seine für nächste Woche geplante Reise zur UN-Generalversammlung abgesagt. Er werde entgegen ursprünglicher Planungen nicht nach New York reisen. Seine Präsenz sei in Berlin erforderlich, heißt es aus Regierungskreisen.
3: Kanzler Merz hatte schon letztes Jahr nicht an der UN-Generaldebatte teilgenommen und die deutsche Rede dort Außenminister Wadephul überlassen. So wird es nun wohl auch dieses Jahr kommen. Merz' kurzfristige Absage dürfte dem innenpolitischen Druck geschuldet sein. Kurz vor 2 weiteren Landtagswahlen mit drohenden Wahlschlappen wird in der Union mehr oder weniger offen über einen möglichen Austausch des Kanzlers diskutiert. Merz will noch am Sonntagabend mit der CDU-Spitze über die Wahlergebnisse beraten und dabei wohl vor allem fragen, wie viel Rückendeckung er in den eigenen Reihen noch hat. Aus Berlin, Ronny Thorau.
1: Bundesverteidigungsminister Boris Pistorius und sein US-Amtskollege Pete Hegseth haben eine Absichtserklärung über eine verstärkte Zusammenarbeit bei Rüstungsprojekten unterzeichnet. Angesichts der aktuellen sicherheitspolitischen Herausforderungen soll es eine Kooperation bei der Herstellung hochmoderner Waffensysteme und komplexer Munition geben, sagte Pistorius in Washington. In Stadthagen in Niedersachsen ist ein Streit unter Kindern um einen Ball derart eskaliert, dass am Ende 5 Personen verletzt wurden. Nach Angaben der Polizei hatten sich mehrere Eltern in den Streit ihrer Sprösslinge eingemischt und nach einer verbalen Auseinandersetzung kam es zu einer Schlägerei. Die Polizei setzte Pfefferspray ein, um die Kontrahenten zu trennen. Ein 26-Jähriger kam schwer verletzt in ein Krankenhaus, 4 weitere Erwachsene wurden leicht verletzt.
0: Das Wetter.
4: Eine relativ wolkige Nacht liegt da vor uns. Teilweise kann noch mal hier und da ein Regenschauer runterkommen. Also dieses schöne sommerliche Wetter hat dann mit dieser Nacht auch wirklich ein Ende gefunden. Nachher wird es nicht mehr ganz so warm wie gestern. 21 Grad in der Spitze, dazu immer mal wieder windig. Hier und da müssen wir vielleicht auch noch mit einem starken Regenschauer rechnen. Teilweise auch Gewitter, aber das nur lokal und örtlich. Also nicht überall in NRW. Und am Donnerstag, da geht es dann ein bisschen besser weiter, zumindest die Schauer lassen nach und es bleibt wolkig bei uns bei Temperaturen so bis 20 Grad.
5: A40 Dortmund-Essen, zwischen Dortmund-Hombruch und Dortmund-Barob 1 Kilometer Stau. Und A45 Gießenhagen, zwischen Kreuz-Olpe-Süd und Drolshagen, 5 Kilometer stockender Verkehr, 6 Minuten Verzögerung. Wir wünschen allen unterwegs gute Fahrt.
4: Kurz nach 2, gleich ein echt cooler 90er, Mr. Big und Wild World. Was haben wir uns die Seele aus dem Leib gesungen bei diesem Song? Damals, weiß ich noch, Ferienlager Ameland, da haben wir den Song schon gesungen, du. Und den hören wir gleich. Vorher noch Alan Walker und Tiffany Harris. Schöne Nacht.
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